0: Und Tim Aßmann.
1: Die Freigabe von rund 100 Millionen Barrel Rohöl und Diesel verteilt über die nächsten 4 Monate bringt aus Sicht der CDU-Politikerin zusätzliches Angebot auf die angespannten Märkte und begrenzt den aktuell bestehenden Preisdruck. Man schaffe Verlässlichkeit für Unternehmen und Verbraucher, betonte Reiche. Gleichzeitig stehe weiterhin eine ausreichende Reserve zur Verfügung. Bundesaußenminister Wadefuhl sprach am Rande eines Besuchs in der slowenischen Hauptstadt Ljubljana von einem guten Ergebnis. Deutschland habe in den Gesprächen von Anfang an auf eine einvernehmliche Regelung der G7-Staaten gesetzt.
0: Frankreichs Bildungsminister Chiffré hat sich am Abend wegen der gewaltsamen Proteste mit Schülervertretern getroffen. Danach versprach er weniger Unterrichtsausfall in den Abschlussklassen und Verbesserungen bei den Stundenplänen. Seit Anfang der Woche demonstrieren Schüler für bessere Ausstattung und mehr Personal. Überschattet werden die Proteste von Gewalt und Zusammenstößen mit der Polizei. Bislang sind mehr als 5000 Menschen festgenommen worden. Mindestens 300 Sicherheitskräfte, 170 Jugendliche und 65 Schulmitarbeitende sind nach offiziellen Angaben verletzt worden. Der mutmaßliche Mörder der britischen Politikerin Widdecombe soll weitere Taten geplant haben. Dabei soll er laut Antiterroreinheit der Polizei andere Politiker im Visier gehabt haben. Aus London Lisa-Marie Röhling.
2: Eines der Ziele soll Nigel Farage gewesen sein, der Chef der rechtspopulistischen Partei Reform UK, so die Polizei. Demnach soll der Beschuldigte die terroristischen Taten zwischen Mai 2024 und Juli 2026 geplant haben. Mehr Details nannten die Ermittler vorerst nicht. Der Mann ist bereits wegen einer anderen Tat in Haft. Im Juli soll er die Reform UK-Politikerin Anne Widdecombe in ihrem Haus brutal ermordet haben. Widdecombe gehörte zu den führenden Köpfen der rechtspopulistischen Partei. Zuvor hatte sie für die konservative Partei viele Jahre im Parlament gesessen.
0: Auf der griechischen Insel Rhodos ist eine deutsche Urlauberin von einem Blitz getroffen und getötet worden. Nach griechischen Medieninformationen war die 58-Jährige mit ihrem Mann an einem Strand im Süden der Insel spazieren gegangen, als der Blitz sie traf. Der 62-jährige Ehemann wurde demnach leicht verletzt. Seit Donnerstag kommt es auf vielen Inseln in der Ägäis zu schweren Unwettern mit Gewittern und Starkregen. Das Wetter für Deutschland. In der Nacht vereinzelt Wolken, in einigen Regionen dichter Nebel. Die Tiefstwerte liegen zwischen 18 und 5 Grad. Am Tag nach Nebelauflösung verbreitet sonnig. Am meisten Sonne in Ostbayern, den Alpen und Teilen von Nordrhein-Westfalen. Dazu gibt es maximal 17 Grad auf Rügen und bis zu 23 Grad in Stuttgart. Das waren die Nachrichten und noch die Zeit. Es wird gleich 2.03 Uhr.
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4: Vorsicht bitte auf der A61 Ludwigshafen Richtung Koblenz. Zwischen Rheinböllen und Laudert befindet sich eine ungesicherte Unfallstelle und es liegen Gegenstände auf der Fahrbahn. Vorsicht bitte im Kreis Limburg-Weilburg auf der Landesstraße. Zwischen Ella und Fussingen befinden sich in beiden Richtungen Schafe auf der Fahrbahn. Die A661 Bad Homburg-Egelsbach ist zwischen Frankfurt-Friedberger Landstraße und Frankfurt am Main-Ost in beiden Richtungen gesperrt.
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5: Erst Mikrofon einschalten, dann reden. Nicht andersrum. Das ist die kleine goldene Regel im Radio. Um 2.04 Uhr kann man die schon mal ein bisschen vergessen. Mein Name ist Benedikt Laven. Herzlich willkommen und schön, dass ihr dabei seid. Hier ist die Popnacht. Jetzt mit Chris DeSarandi und Good Old Days.
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0: Silbermond, Himmel auf. Hier ist SWR 3 in der gemeinsamen Popnacht. Von SR1, NDR 2, WDR 2, HR 3, Bremen 4, RBB 888 und MDR Jump. Und uns wurde ein Song gestohlen.
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0: Aus genau diesem Grund haben wir hier in dieser Show eine kleine Sonderkommission eingerichtet, um diesen Song wiederzufinden. Und das funktioniert nur, indem wir natürlich auch Hinweisen nachgehen. Ihr seid quasi unsere Hit-Ermittler und Hit-Ermittlerinnen. Per WhatsApp zum Beispiel oder per Signal 07221 2011 geht natürlich auch telefonisch. Wir haben hier unterschiedliche Hinweise, denen wir nachgehen. Und sobald ihr eine Idee habt, um welchen Song es sich handelt und wie er heißt, meldet euch einfach hier und wir kriegen das schon zusammen hin. Ich glaube, wir schaffen das. Okay, also Hinweis Nummer 1. Nummer habt ihr parat? Okay, super. Hinweis Nummer 1 ist...
2: Eine Flasche Lockenspray.
0: Hä? Okay. 07221 2011 WhatsApp Signal. Welchen Song suchen wir? Lelia.

0: Hey zusammen, wir spielen die Song Sonderkommission. Ihr seid alle zusammen die Song Sonderkommission. Denn uns wurde ein Song geklaut, aber wir wissen nicht genau welcher. Aber es gibt unterschiedliche Hinweise auf den richtigen gesuchten Song. Und wenn ihr es rausfindet, dann haben wir ihn ja wieder. So einfach geht's. Hinweis Nummer 1 war gerade eben...
1: Eine Flasche Lockenspray.
0: Ja, genau. Eine Flasche Lockenspray. Hinten dran. Gut, jetzt kommt von Detlef die Idee an den 07221 2011. Er grüßt übrigens aus Bali. Und er sagt, das kann ja eigentlich nur alle meine Entchen sein. Detlef, nein. Aber gut, vielleicht... Das, wir müssen das Lockenspray nochmal hören. Das, da, ich glaube, da ist ein Hinweis drin. Wir hören es nochmal.
1: Eine Flasche Lockenspray.
0: Ja, dieses Spray am Schluss, das klingt wie so ein Spray, das es gar nicht mehr gibt, sondern eher sowas, was es mal gab. Vielleicht so aus den 80ern zum Beispiel. Hinweis Nummer 2.
1: Die Liste der Ex-Mitglieder der Band ist 1,5 DIN A4 Seiten lang. Schriftgröße 14.
0: Okay, ciao. Okay, es geht also um eine Band und es geht um Lockenspray. Vielleicht geht es ja gar nicht um Spray, sondern um die Locken. Habt ihr eine Idee? 07221 2011. Schnelle WhatsApp rüber oder ihr ruft an 07221 2011. Welchen Song suchen wir?

0: Oder ist es vielleicht was von Queen? Schlägt gerade Mario vor. Er schreibt aus Thailand. Was ist denn das wieder für eine internationale Show heute Abend? 07221 2011 ist unsere Telefonnummer. Wir spielen gerade die Song-Sonderkommission. Ein Song wurde geklaut. Wir kriegen ihn nur wieder, wenn wir, naja, ihn wiederbekommen. Also rausfinden, welcher Song es eigentlich ist. Weil wir haben ja einige im Programm. Also Hinweis Nummer 1 auf diesen Song hatten wir gerade eben schon. Der ist ja, den kann man ja für gar nichts gebrauchen.
1: Eine Flasche Lockenspray.
0: Und Hinweis Nummer 2?
1: Die Liste der Ex-Mitglieder der Band ist anderthalb DIN A4 Seiten lang. Schriftgröße 14.
0: Anderthalb DIN A4 Seiten, Schriftgröße 14. Das sind einige. Die Blue Man Group wurde gerade eben schon vorgeschlagen von Ralf. Das ist es natürlich auch nicht. Und Mario schreibt, es könnte doch von Queen vielleicht I Want to Break Free sein. Ich erinnere mich da an ein Musikvideo von der Band. Das könnte vielleicht passen mit dem Lockenspray, ne? Aber nein, so viele Bandmitglieder hatte Queen, glaube ich, nicht. Aber ich vermute mal, dass die Jahreszahl ganz gut passen könnte. Was ist denn Hinweis Nummer 3?
1: Es war ihr größter Hit in England und den USA.
0: Aha, der größte Hit in England und USA dieser Band. Gut, bringt uns das weiter, ist die Frage. 07221 2011. WhatsApp, Signal, welchen Song suchen wir? Hier ist die Popnacht am frühen Samstagmorgen.

0: Oh nein. Ein Song wurde geklaut und wir wissen nicht, welcher es ist, aber ihr könnt uns vielleicht helfen. 0722212011. Hinweis Nummer 1 auf den gesuchten Song ist Lock and Spray. Vermutlich aus den 80ern. Vermutlich, mutmaßlich. Hinweis Nummer 2 ist, die Liste der Ex-Bandmitglieder ist ewig lang. Und Hinweis Nummer 3.
1: Es war ihr größter Hit in England und den USA.
0: Aha. Also die Band ist auf jeden Fall auch in England und in den USA bekannt. Von Flo kam gerade an die 0722212011. Bei Locken fallen mir sofort in den 80ern Europe ein, aber die anderen Hinweise passen leider nicht. Stimmt, deswegen ist es das auch nicht. Katrin schreibt, ELO aus Miami, Florida. No, ist es leider auch nicht. Und von Ralf kommt noch ein zweiter Tipp hinterher. Das müsste doch das Lied Hair sein, aus dem Musical Hair. Da haben alle Darsteller gesungen. Das ist natürlich eine lange, lange Mitarbeiterliste. Das stimmt. Ralf aus Herborn. Aber nein, das ist es natürlich nicht.
2: Ich bin Rainer. Guten Morgen.
0: Hallo Rainer.
2: Ist das eventuell die Saragossa Band mit Rastaman?
0: Nee.
2: Alles klar. Danke.
0: Ciao. Tschüss. Müssen wir vielleicht einfach weiterraten. Vielleicht habt ihr noch eine Idee. 0722120011. Ansonsten gibt es Hinweis Nummer 4 nach am anderen Ende der Verkehrsnachrichten. Also so ungefähr... In 10 Minuten fern.

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2: Heute kann sich bis zum Mittag regional Nebel oder Hochnebel halten. Abseits der Nebelfelder und nach deren Auflösung ist es oft sonnig oder nur locker bewölkt. Es bleibt meist trocken. Bis zum Nachmittag erwärmt sich die Luft auf Werte von 18 bis 23 Grad. Der Wind weht schwach aus unterschiedlichen Richtungen. Am Sonntag erst regional neblig trüb, sonst ein Mix aus Sonne und Wolken. In den südwestlichen Landesteilen ist zeitweiliger Regen möglich.
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3: Vorsicht bitte im Kreis Limburg-Weilburg auf der Landesstraße. Zwischen Ella und Fussingen befinden sich in beiden Richtungen Schafe auf der Fahrbahn. Die A661 Bad Homburg-Egelsbach ist zwischen Frankfurt-Friedberger Landstraße und Frankfurt am Main-Ost in beiden Richtungen gesperrt.
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4: Hey, allen unterwegs natürlich eine gute Fahrt. Hier ist die Popnacht in der ARD. Mein Name ist Benedikt Laven.

0: Beat It hier in der Show von Martin Garrix und Ed Sheeran. Falls ihr mal danach fragen, wisst ihr es. Repeat It, Martin Garrix und Ed Sheeran. Aber jetzt suchen wir was ganz anderes. Uns wurde uns ein Song gestohlen. Wir kriegen ihn nur wieder, wenn wir rausfinden, wie er eigentlich heißt. Wir spielen sehr viele Songs, deswegen, ihr wisst, es ist ein bisschen schwierig, mit bei den vielen Kindern den Überblick zu behalten. Also Hinweis Nummer 1 hat man gerade eben schon. Es ist Lockenspray, wahrscheinlich aus den 80ern. Es ist eine Liste der Ex-Mitglieder dieser Band, die unfassbar lang ist. Und Hinweis Nummer 3 war...
1: Es war ihr größter Hit in England und den USA.
0: So, Lars, hast du eine Idee?
2: Boah, ich bin so ein bisschen bei Deep Purple gelandet.
0: Stark. Das wäre der Schwierigkeit dieses Quizzes angemessen, aber stimmt leider nicht.
2: Na, schade eigentlich auch.
0: Denk mal ein bisschen mainstreamiger.
2: Mainstreamiger, ja, gut. Ich denke noch mal ein bisschen nach, aber Deep Purple hat auch so anderthalb, vier Seiten.
0: Das stimmt allerdings. Ja. Aber du bist ganz nah dran, sagen wir mal so.
2: Ich bin ganz nah dran.
0: Ja, mehr sage ich jetzt nicht. Tschüss.
2: Na, alles klar. Ciao. Ciao.
0: Hinweis Nummer 4 ist nämlich...
1: eine alte Platte von Smoke on the Water.
0: Aha. So, jetzt ihr. 07221 20 11. WhatsApp, Anruf, Signal. Welchen Song suchen wir?

0: Noah Kahan mit Stick Season hier in der Popnacht.
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0: Gut, dass wir zusammengekommen sind. Wir haben nur verschiedene Hinweise und suchen einen Song. Meine Güte, es gibt Lockenspray, es gibt eine Liste der Ex-Band-Mitglieder, die einfach 1 Million DIN A4 Seiten lang ist. Es gibt den größten Hit, der in... Ich will es nicht falsch sagen, deswegen muss ich mir das nochmal herziehen. Was war Tipp Nummer 3?
2: Es war ihr größter Hit in England und den USA.
0: Und Tipp Nummer 4?
2: Eine alte Platte von Smoke on the Water.
0: Okay, jemand eine Idee?
3: Hallo Benedikt.
0: Ja?
3: Andreas hier aus der Hauptstadt.
0: Cool.
3: Ich bin irgendwie bei Ozzy Osbourne und Black Sabbath und Paranoid.
0: Geil, aber...
3: Aber vielleicht ist das schon zu viel in den 70ern.
0: Ja, das hast du recht. Von Stefan aus Schmelz kam gerade Slippery When Wet von Bon Jovi. Könnte das vielleicht der richtige Song sein? No. Von Petra aus Fischingen. 07221211. Ich tippe mal Mother's Finest. Die hatten auch schon sehr viele Bandmitglieder, aber nein. USA for Africa kommt von Horst. Ah, guter Tipp. Weil auch viele Bandmitglieder. We are the world. Ist es auch nicht. Hinweis Nummer 5.
2: Frei übersetzt heißt der Song: Ich mach jetzt wieder mein Ding.
0: Ich mach jetzt wieder mein Ding. Okay. Gut. Ich hab so ein Gefühl, als ob nach Olivia Rodrigo, Entschuldigung, mit Drop Dead wir hier eine Lösung haben. Hier in dieser Show.

0: 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Olivia Rodrigo mit Drop Dead. Tatjana schreibt uns, oh, übrigens geil, Tatjana und Christian aus Aachen, gerade auf dem Weg in den Urlaub in die Toskana. Davon abgesehen, mega, sagen die, ist es vielleicht Cool in the Gang, was ihr sucht hier bei eurer lila lustigen
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0: Die Antwort auf diese Frage ist nein. Aber sowohl Doris als auch Martin, als auch Gabby, als auch Muas und als auch Name nicht dazu aus Ransbach-Baumbach haben das gleiche gesagt wie Luca aus Essen. Wie witzig. Was machst du denn gerade?
2: Ich komme gerade von der Arbeit zurück aus Essen. Da haben wir das Oktoberfest am Flughafen und ich arbeite im Rettungsdienst und das haben wir abgesichert, sanitätsdienstlich.
0: Ah, geil. Noch mehr Blaulichtfamilie hier in der Show. Sehr gut.
2: Ja.
0: Immer herzlich willkommen. Du glaubst anhand der vielen, vielen Hinweise, den vielleicht richtigen Bandnamen und vielleicht sogar den richtigen Song herausgefunden zu haben, der uns geklaut wurde?
2: Ja, ich tippe auf Whitesnake mit Here I Go Again, weil die hatten ja auf jeden Fall alle eine ordentliche Lockenpracht und eine ordentliche Mitgliederliste.
0: Das klingt so, als wäre es gar nicht so schlecht. Somit hast du, lieber Luca, aus Essen es hinbekommen, dass wir unseren Song zurückbekommen haben. Das ist ja der absolute Wahnsinn. In dem Fall würden wir dir vielleicht auch, dir, allen aus der Blaulichtfamilie und allen, die bei dem Spiel mitgemacht haben, jetzt gerade diesen Song auch widmen. Whitesnake und Here I Go Again.
2: Super, so machen wir das.
0: Ey, gelöst, einfach mit Ehre, finde ich richtig cool.
2: Ja, danke.
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Ah, herrlich. Whitesnake mit Here I Go Again. Unser geklauter Song. Wir haben ihn wieder, dank Luca aus Essen. Und Petra hat gerade eben dazu geschrieben, sie hat die Humphrey Singers vorgeschlagen und sagt, Whitesnake gefällt mir ein bisschen besser.

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1: Um 3 Uhr mit Lisa Kupper. US-Präsident Trump hat seine Drohung, ein Exportverbot für Diesel zu verhängen, zurückgezogen. Trump sagte, er habe das nicht ernst gemeint. Ein solches Verbot habe niemals wirklich zur Debatte gestanden und er werde ein solches auch nicht verhängen. Aus der Nachrichtenredaktion Ulrike Ufer.
2: Der Präsident sagte zudem, die USA hätten sehr gute Beziehungen zu Europa. Die G7-Staaten hatten sich zuvor auf die Freigabe von 100 Millionen Barrel Rohöl und Diesel aus ihren strategischen Reserven geeinigt. Damit reagierte das Bündnis auf Trumps bisherigen Druck, das Angebot zu erhöhen. Die gestiegenen Dieselpreise sind für Trump vor den wichtigen Zwischenwahlen im November zu einem politischen Problem geworden. Das gilt vor allem für die US-Agrarstaaten, in denen der Kraftstoff, etwa für die Landwirtschaft, extrem wichtig ist.
1: Der Pharmakonzern Bayer will umgerechnet knapp 2 Milliarden Euro in ein neues Werk in den USA investieren. Die Anlage zur Herstellung von Medikamenten soll nach Unternehmensangaben in New Albany im US-Bundesstaat Ohio entstehen und rund 600 Arbeitsplätze schaffen. Bayer hatte nach eigenen Angaben zuletzt 35% des weltweiten Umsatzes in den USA erwirtschaftet. Bis Ende des Jahrzehnts soll das Ergebnis in den USA demnach noch einmal verdoppelt werden. Die Hinrichtung einer verurteilten Mörderin in den USA ist wohl daran gescheitert, dass der Venenzugang für die Giftspritze nicht richtig gelegt worden war. Laut ihren Anwälten lief die tödliche Dosis deswegen nicht komplett in den Blutkreislauf der Frau, das sei aber nicht bemerkt worden. Die Verurteilte hatte am Mittwoch nach 2 Giftspritzen weiterhin geatmet und war deswegen in ein Krankenhaus gekommen. Den Anwälten zufolge ist sie bewusstlos und ihr Zustand ist kritisch. Die deutsche Fußballnationalmannschaft reist heute zum Nations League-Rückspiel nach Griechenland. Bayern-Profi Serge Gnabry ist nicht dabei, er ist am Abend aus dem Teamquartier in Herzogenaurach abgereist. Einzelheiten von Sportreporter Tim Brockmeier.
3: Um 10.30 Uhr ist das Abschlusstraining in Herzogenaurach, hoffentlich ohne weiteren Verletzten. Um 15 Uhr dann geht's für die Mannschaft per Flieger nach Thessaloniki. Ohne Serge Gnabry, der aus Gründen der Belastungssteuerung schon wieder nach München zurückgereist ist, bedeutet Jürgen Klopp, geht das Rückspiel gegen die Griechen mit einem sehr, sehr jungen 23-Mann-Kader an. Auch wenn beim neuen Bundestrainer nach wie vor die experimentelle Entwicklung der Mannschaft und nicht die Ergebnisse im Vordergrund stehen, wäre ein Sieg an der Ägäis nicht nur mit Blick auf die Nations-League-Tabelle wichtig. Man würde auch mit einer positiven Gesamtstimmung und dem guten Gefühl, auf dem richtigen Weg zu sein, auseinandergehen.
1: Das Wetter für Deutschland. In der Nacht vereinzelt Wolken, in einigen Regionen dichter Nebel. Die Tiefstwerte liegen zwischen 13 und 5 Grad. Am Tag nach Nebelauflösung verbreitet sonnig, am meisten Sonne in Ostbayern, den Alpen und Teilen von Nordrhein-Westfalen. Dazu gibt es maximal 17 Grad auf Rügen und bis zu 23 Grad in Stuttgart. Die Zeit 3.03 Uhr.
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4: Vorsicht bitte in beiden Richtungen auf der A44 Kassel-Eisenach. Im Tunnel Hirschhagen sind in beiden Richtungen Personen auf der Fahrbahn. Vorsicht bitte im Kreis Limburg-Weilburg auf der Landesstraße. Zwischen Ella und Fussingen befinden sich in beiden Richtungen Schafe auf der Fahrbahn. Die A661 Bad Homburg-Egelsbach ist zwischen Frankfurt-Friedberger Landstraße und Frankfurt am Main-Ost in beiden Richtungen gesperrt.
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5: Gerade eben haben wir es ja noch angekündigt, Olivia Dean, und haben dann Olivia Rodrigo gespielt. Jetzt machen wir es ganz umgekehrt, okay? Also Achtung, wir sagen jetzt was falsch ist im Radio. Abgesehen davon, also jetzt Olivia Rodrigo mit So Easy.
6: Ist es nicht.
5: Okay, ich habe es geschafft, mich selber zu verwirren. Mein Name ist Benedikt Laven, jetzt Olivia Dean mit So Easy. To fall in love.
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Wir sind da eventuell etwas sehr, sehr Großem auf der Spur, was Nico Santos vielleicht getan hat. Nico Santos, Why Don't You Stay, läuft gleich hier in der Show. Und uns ist aufgefallen, dass der Anfang von Nico Santos, Why Don't You Stay, ja ein Schlagzeug ist. Ungefähr dieses, okay? Und dieses Schlagzeug finden wir ja noch in tausend anderen Songs, zum Beispiel in... Also so ähnlich. Bruno Mars, Finesse, aber auch bei Bruno Mars und Show Me. Aber auch bei Bruno Mars und Treasure. Aber auch bei Bruno Mars und On My Soul. Aber auch bei Bruno Mars und Skate. Aber auch bei Bruno Mars und Leave the Door Open. Okay, und bei Maroon 5 Sunday Morning. Was hat also Nico Santos da getan? Why Don't You Stay? Ist das eventuell sein Bruno Marsigster Song oder sein Maroon 5igster Song? Haben wir da gerade etwas aufgedeckt? Müssen wir vielleicht eine neue Song-Sonderkommission gründen? Mal schauen.

These Dreams von Hart oder von Hacht, wie man sagen würde, wenn man aus dem Rheinland kommt. Und da gehen wir jetzt auch kurz hin. Vorsicht bitte auf der W42 Koblenz Richtung Bonn zwischen Rhöndorf in Bad Honnef und Oberdollendorf in Königswinter sind Personen auf der Straße. Ihr werdet hoffentlich wissen, wo das ist. Allen unterwegs natürlich eine gute Fahrt. Herzlich willkommen hier zur Popnacht innerhalb der ARD. Hier ist SWR 3, der gemeinsamen Popnacht von SR 1, NDR 2, WDR 2, HR 3, Bremen 4, RBB 888 und MDR Jump. Jetzt mit ganz neuer Musik von Glockenbach und Callum Scott. Also das sind ja generell schon mal gute Personen. Und dass die zusammen Musik machen, ist wie, als wenn das Gute mit dem Guten kollidieren würde. In dem Fall heißt der Song sogar so Collide. Es ist ein guter Beat, es ist gut gesungen, wir lieben es. Glockenbach und Callum Scott mit Collide. 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

Einmeldung aus dem Verkehrszentrum. Vorsicht, Falschfahrer auf der A70 Schweinfurt Richtung Werneck. Wir fangen mal an. Vorsicht, Falschfahrer auf der A70 Schweinfurt-Werneck Richtung Bayreuth zwischen Eltmann und Scheslitz. Hier kommt ein Falschfahrer entgegen. Bitte äußerst rechts fahren und nicht überholen. Auf der A70 Schweinfurt-Werneck Richtung Bayreuth zwischen Eltmann und Schlesnitz ein Falschfahrer. Vorsicht hier in beiden Richtungen.

0: halb vier.
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2: Heute kann sich bis zum Mittag regional Nebel oder Hochnebel halten. Abseits der Nebelfelder und nach deren Auflösung ist es oft sonnig oder nur locker bewölkt. Es bleibt meist trocken, bis zum Nachmittag erwärmt sich die Luft auf Werte von 18 bis 23 Grad. Der Wind weht schwach aus unterschiedlichen Richtungen. Am Sonntag erst regional neblig trüb, sonst ein Mix aus Sonne und Wolken. In den südwestlichen Landesteilen ist zeitweiliger Regen möglich.
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3: Vorsicht bitte im Kreis Limburg-Weilburg auf der Landesstraße. Zwischen Ella und Fussingen befinden sich in beiden Richtungen Schafe auf der Fahrbahn. Die A661 Bad Homburg-Egelsbach ist zwischen Frankfurt-Friedberger Landstraße und Frankfurt am Main-Ost in beiden Richtungen gesperrt.
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4: Also unterwegs natürlich eine gute Fahrt und nur, wie sind's nochmal? Hi, Mede von der Popnacht. Wahrscheinlich war es gerade bei der KI nicht drin, deswegen sagen wir es nochmal. Falschfahrer auf der A7.

am Klavier, Little Nas X, Star Walking, Hello zur Popnacht. Was war das für ein komisches Hello gerade? Wo kam das denn her? Gut, 3.42 Uhr, was erwartet ihr? Also, was geht denn in Deutschland eigentlich um diese Uhrzeit? 07221 2011, bin ich der Einzige, der wach ist? Abgesehen bestimmt noch von dem ein oder anderen Nachtschichtler oder ein oder andere Nachtschichtlerin. Wir haben ja hier schon über die Blaulichtfamilie gesprochen in der Show. Aber wer macht denn heute irgendwas Abgefahrenes? Weiß nicht, jetzt ist auch in Leipzig auch diese Hobby-Modell-Bastel-Spiel- und Lustigkeitsmesse. Vielleicht sitzt gerade jemand zu Hause und bastelt an so einem alten Golf 3 VR6 Modell-Dings. Und klebt sich gerade die Finger zu mit Sekundenkleber. Kann ja alles sein. Was ist in Deutschland gerade los in dieser Nacht, an diesem sehr frühen Tag der deutschen Einheit? 07221 2011. Gib doch mal Bescheid. Und wir schauen auch schnell ins Verkehrszentrum, weil es gibt eine Entwarnung. Für die A70 Schweinfurt-Werneck Richtung Bayreuth kein Falschfahrer mehr zwischen Eltmann und Schleslitz.

0: Cat's Eye mit Animal. Und Deutschland, was macht ihr gerade so? Gucken wir mal, aus Ransbach-Baumbach hat uns die Gabby geschrieben. Wir sind auch noch wach auf der Heimfahrt von Dänemark zurück nach Ransbach-Baumbach. Verfolgen meine Sendung seit Puttgarden. Holy crap, das ist doch an der Ostseeküste. 443 Kilometer. Habt ihr noch vor euch? Oh Gott, da habt ihr noch einiges zu tun. Kommt gut bitte schön durch. So, was haben wir hier noch? Ich schaue alte Liebesfilme an und heule. Oh Gott. Und frage mich zum x-ten Mal, warum sind die besten und meist erinnerungswerten immer die, die unglücklich enden? Ach Jutta, da sagst du was aus Immendingen. Vielen Dank für diese WhatsApp-Nachricht. Da sagst du wirklich was. Gibt's nicht so einen, wo Celine Dion sogar mitspielt? Vor kurzem irgendwie zumindest mal so ein Plakat gesehen, wo sie so eine Therapeutin spielt. Na gut, vielleicht ist der vielleicht auch was für dich. Den kannst du angucken, der ist wenigstens zwischendrin auch noch ein bisschen lustig. 07221 2011, wer ist denn am Telefon?
1: Ja, hier ist der Daniel aus Wuppertal, hallo.
0: Hallo Daniel aus Wuppertal. Hi. Was ist los bei dir um diese Uhrzeit?
1: Ich bin gerade auf dem Weg zum Flughafen, fliege nach Mallorca, nur bis morgen. Genau, in Deutschland ist ja nicht viel zu machen.
0: Hä? Und dann fliegst du für eine Nacht nach Malle?
1: Ja, tatsächlich. Ne? Ein Freund von uns hat da ein Haus und machen wir vielleicht heute Abend ein bisschen Party, morgen nochmal ein bisschen Pool und dann abends wieder zurück.
0: Daniel, wenn ich mal so fragen darf, wie Single bist du denn?
1: Wie was?
0: Wie sehr Single bist du denn?
1: Achso, nee, tatsächlich gar nicht. Frau und Kind sind zu Hause, aber die gönnen mir das, weil sonst eher weniger unterwegs. Ne? Ich konzentriere mich jetzt nur noch auf die wichtigen Sachen.
0: Verstehe. Na gut, war ein Versuch wert. Aber geil, das geht doch mega. Genieß das und hoffentlich scheint da die Sonne, sodass du dir so ein bisschen auf den Bauch scheinen lassen kannst.
1: Dankeschön.
0: Geil, viel Spaß.
1: Danke, guten Morgen.
0: Tschö, guten Flug, tschüss.
1: Ciao.
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Vorsicht bitte im Kreis Saarlouis auf der Landesstraße zwischen Nalbach und Dieflin. Hier sind Personen auf der Straße. Bitte vorsichtig fahren. Die Popnacht jetzt hier mit ADMT und Burn Brighter. Oh.

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1: Um 4 Uhr mit Lisa Kuppa. Bundespräsident Steinmeier wird heute in Bremen zum Tag der Deutschen Einheit reden. Zu den Feierlichkeiten werden unter anderem Kanzler Merz, Bundestagspräsidentin Klöckner sowie die Ministerpräsidenten und Präsidentinnen der Länder erwartet. Aus Bremen berichtet Michael Kück.
2: Um 10 Uhr beginnt im Bremer St. Petridom ein gut einstündiger Gottesdienst. Unter dem Motto »Viele Gaben, ein Geist« soll der nach Angaben der Kirche dazu anregen, über die Stärken der Menschen in Deutschland und den daraus entstehenden gesellschaftlichen Zusammenhalt nachzudenken. Beim anschließenden Festakt im benachbarten Konzerthaus Glocke werden Bundespräsident Steinmeier und Bremens Regierungschef Bovenschulte Reden zum Tag der Deutschen Einheit halten, begleitet von Musik der Bremer Philharmoniker. Der Gottesdienst wird live im ZDF, der anschließende Festakt dann ebenfalls live im Ersten übertragen.
1: US-Präsident Trump hat ein Exportverbot für Diesel ausgeschlossen. Die Drohung habe er nicht ernst gemeint, sagte Trump in Washington. Ein Verbot habe niemals zur Debatte gestanden. Die G7-Staaten hatten sich vorher auf die Freigabe von fast 16 Milliarden Liter Rohöl und Diesel aus ihren strategischen Reserven geeinigt, auf Druck von Trump. Die hohen Treibstoffpreise sind rund einen Monat vor den US-Kongress-Zwischenwahlen zu einem politischen Problem für ihn geworden. In Lettland wird heute ein neues Parlament gewählt. In dem Land leben rund 1,8 Millionen Menschen. Neben hohen Lebenshaltungskosten spielen auch die Sicherheitslage und das Verhältnis zum Nachbarland Russland eine Rolle. Aus dem ARD-Studio Skandinavien und Baltikum berichtet Arne Bartram.
3: Die Sorge vor Russland ist bei vielen Einwohnern in dem kleinen EU- und NATO-Land groß. Zuletzt waren mehrfach Drohnen in den lettischen Luftraum eingedrungen. Um Provokationen am Wahltag zu vermeiden, ist die deutsche Bundeswehr mit Kampfjets und Soldaten an diesem Wochenende vor Ort. Die aktuelle konservative Regierung in Riga setzt auf einen klaren Westkurs und will die Verteidigungsausgaben weiter erhöhen. Das baltische Land war jahrzehntelang zwangsweise Teil der Sowjetunion und ein Drittel der Bevölkerung spricht zu Hause Russisch. Ein Teil kritisiert den Westkurs der Regierung und fordert weniger Unterstützung für die Ukraine.
1: Die deutsche Fußballnationalmannschaft geht ohne Ersatzkapitän Serge Gnabry zum Rückspiel in der Nations League morgen Abend in Griechenland. Der Bayern-Profi gehört nicht zum 23-köpfigen Kader. Er war als einziger deutscher Spieler bei allen drei Länderspielen unter Bundestrainer Jürgen Klopp dabei. Für die restlichen Spieler steht am Vormittag das Abschlusstraining an. Am Nachmittag fliegen sie dann nach Thessaloniki. Das Wetter für Deutschland. Am Morgen liegen die Tiefstwerte noch zwischen 13 und 5 Grad. Heute nach Nebelauflösung verbreitet sonnig, am meisten Sonne in Ostbayern, den Alpen und Teilen von Nordrhein-Westfalen. Dazu gibt es maximal 17 Grad auf Rügen und bis zu 23 Grad in Stuttgart. Das waren die Nachrichten und noch die Zeit. Es ist 4.03 Uhr.
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4: Die A661 Bad Homburg-Egelsbach ist zwischen Frankfurt-Friedberger Landstraße und Frankfurt am Main-Ost in beiden Richtungen gesperrt. Die B62 Marburg-Alsfeld ist zwischen dem Kreisverkehr an der Anschlussstelle Kirchheim-Ost und Niederklein in beiden Richtungen wegen einer Baustelle bis Mitte Oktober gesperrt. Eine Umleitung ist eingerichtet. Die B62 Biedenkopf-Marburg ist zwischen dem Abzweig nach Karlshütte und Buchenau in beiden Richtungen wegen einer Baustelle bis 6. Oktober gesperrt. Eine Umleitung ist eingerichtet.
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5: Hi, mein Name ist Benedikt Lavin, schön, dass ihr mit dabei seid. Ist euch jemals aufgefallen, dass bei Ray Garvey und Imran bei dem Song Rivers ganz am Anfang ein Tier zu hören ist? Achtung! Was war das? Ein kleiner Vogel vielleicht? Haben die einen Vogel? Offensichtlich. Ist die Popnacht.
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0: Lady Gaga und Bruno Mars, Die with a Smile, jetzt in der Show. Der neue Song von Topic und Carte Blanche, Lucky Ones. Sag mal, Topic, erzähl mal was über Lucky Ones.
1: Da war es auch so, dass wir nach London geflogen sind, einfach um neue Inspiration zu bekommen und neuen Leuten zu arbeiten. Und Carte Blanche ist dann halt auch ein Duo, einer produziert und einer singt. Und das war ein gutes Match.
0: Gute Dinge sind drei, sagt man doch immer so schön. Eigentlich ist Topic ja mit A7S irgendwie so, die sind Kumpels und hängen meistens in Dubai rum und sitzen da in so kleinen Räumchen ohne Fenster mit zwei Laptops und produzieren einfach so vor sich hin und schreiben dann einfach Hits. Und jetzt in dem Fall ging es also nach London und dort wahrscheinlich in einem kleinen fensterlosen Raum zu sitzen mit Laptops, um einen Hit zu schreiben. Und das ist er. Lucky Ones, Topic und Carte Blanche.

0: Also wenn man Kalorien nur anschaut, dann zählen sie ja nicht.
1: Oder?
0: Also hier hat Dominik gerade ein Foto ins Studio geschickt. Leute, das ist wirklich unglaublich. Dominik arbeitet offensichtlich in einer Backstube. Er schreibt es auch dazu. An der Grenze aus der Schweiz. Sie sind seit 2 Uhr hier bei dieser Show auch dabei. Bei der Popnacht in der ARD. Das bedeutet jetzt seit 2 Stunden, 22 Minuten und 46 Sekunden. Erstmal herzlichen Glückwunsch, dass ihr so weit gekommen seid. Und zweitens, was zur Hölle macht ihr da für geile Sachen in dieser Backstube? Also erstens gibt es dort wohl so kleine Törtchen mit Erdbeeren drauf und einem kleinen Sahnehäubchen. Da liegen wohl auch noch ein paar Mandeln drauf. Dann gibt es diese, französischer Name, länglich. Komm, ihr wisst, wie die Nigger heißen. Nicht Croissant, sondern Brioche, nein. Keine Ahnung, auf jeden Fall diese Dinger, die so geil sind. Ihr wisst, was ich meine, hoffentlich. Und es gibt noch offensichtlich Käsekuchen und es gibt Windbeutel. Meine Güte, wie geil sind bitte Windbeutel.

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5: Heute kann sich bis zum Mittag regional Nebel oder Hochnebel halten. Abseits der Nebelfelder und nach deren Auflösung ist es oft sonnig oder nur locker bewölkt. Bis zum Nachmittag erwärmt sich die Luft auf Werte von 18 bis 23 Grad. Mit den höchsten Werten in Südhessen auf den Bergen werden es 16 bis 19 Grad. Der Wind weht schwach aus unterschiedlichen Richtungen. Am Sonntag erst regional neblig trüb, sonst ein Mix aus Sonne und Wolken. In den südwestlichen Landesteilen ist zeitweiliger Regen möglich.
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6: Vorsicht bitte auf der A61 Ludwigshafen Richtung Hockenheim. Zwischen Kreuz Speyer und Dreieck Hockenheim steht ein defektes Fahrzeug. Die B62 Marburg-Alsfeld ist zwischen dem Kreisverkehr an der Anschlussstelle Kirchhain-Ost und Niederklein in beiden Richtungen wegen einer Baustelle bis Mitte Oktober gesperrt. Eine Umleitung ist eingerichtet.
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1: Hier ist die Popnacht, der ARD. Mein Name ist Benedikt Lavin. Schön, dass ihr mit dabei seid.

0: Also wenn einer ja Profi für, sagen wir mal, Selbstoptimierung ist, dann ist es natürlich die Love Machine in der deutschen Comedy. Das ist Atze Schröder. Also er ist gerade mit seinem Programm Love Machine auf Tour. Leute, hört ihn euch einfach selber an.
1: Man ist ja motiviert für die Badehosensaison. Das ist ja sogar, selbst mein Arzt hat mir schon gesagt, Junge, geh mal öfter zum Burger King. Also er hat es anders ausgedrückt. Er hat gesagt, geh nicht so oft zu McDonald's. Aber ich weiß ja, was er meint. Und ich bin motiviert bis in die Haarspitze. Ich will was tun. Ich hätte zum Beispiel nie geglaubt, dass ich morgens um 6 mal aufstehen würde, um zu joggen. Und ich sollte recht behalten. Ja? Aber ich habe meine Tricks. Ich habe mir sogar eine Ernährungs-App runtergeladen. Lieferando. Aber es gibt die Guilty Pleasures. Ne? Es gibt ja Sachen, die isst man einfach ja. Zum Beispiel Burger, Hamburger. Ne? Bei mir, ich könnte jeden Tag Burger essen. Ne? Es ist wirklich, es ist wie eine Sucht. Und so früher so ein Burger, ne? Das war klar, Brötchen, Frikadelle, Salatblatt, bisschen Ketchup, vielleicht noch eine Gurke dazu, fertig aus, 3,50 Euro. Jetzt gibt's ja überall nur noch diese Edelburger für 15,50 Euro. Dann wird das angepriesen, ey, du riechst nicht noch auf. Dann im Warm, das Brötchen, einfach ein labbriges Brötchen, ist dann plötzlich das warme, gebutterte Weizenbrötchen. Ne? Das Fleisch, Biofleisch von den Hochlandwiesen aus Irland, von glücklichen Kühen, die sich zur Musik von Ray Garvey selber die Pulsadern aufgeschnitten haben und rückwärts in den Häcksler gesprungen sind. Das ist eine Verarsche vor dem Herrn.
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Vella mit Oh My Love. Hier ist die Popnacht. Vorsicht bitte auf der A661 Bad Homburg Richtung Egelsbach zwischen Preungesheimer Dreieck und Frankfurt-Friedberger Landstraße. Hier stehen 4 defekte Fahrzeuge. Bitte hier ganz besonders vorsichtig fahren. 4 defekte Fahrzeuge auf der A661.

Perry sehr schlecht gelaunt. Ich möchte jetzt keine Szene machen, aber könntest du mir vielleicht das Benzin reichen? Hervorragender Song Watch It Burn hier in der Popnacht. Und nun Gigi D'Agostino.

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1: Um 5 Uhr mit Lisa Kupper. US-Präsident Trump hat seine Drohung, ein Exportverbot für Diesel zu verhängen, zurückgezogen. Trump sagte in Washington, er habe das nicht ernst gemeint. Ein solches Verbot habe niemals wirklich zur Debatte gestanden und er werde ein solches auch nicht verhängen. Aus der Nachrichtenredaktion berichtet Ulrike Ufer.
2: Der Präsident sagte zudem, die USA hätten sehr gute Beziehungen zu Europa. Die G7-Staaten hatten sich zuvor auf die Freigabe von 100 Millionen Barrel Rohöl und Diesel aus ihren strategischen Reserven geeinigt. Damit reagierte das Bündnis auf Trumps bisherigen Druck, das Angebot zu erhöhen. Die gestiegenen Dieselpreise sind für Trump vor den wichtigen Zwischenwahlen im November zu einem politischen Problem geworden. Das gilt vor allem für die US-Agrarstaaten, in denen der Kraftstoff, etwa für die Landwirtschaft, extrem wichtig ist.
1: In Bremen ist heute das zentrale Fest zum Tag der Deutschen Einheit. Am Vormittag wird es einen ökumenischen Gottesdienst im Dom geben. Beim anschließenden Festakt im Konzerthaus wird Bundespräsident Steinmeier eine Rede halten. Es wird erwartet, dass er sich deutlich gegenüber der AfD und den politischen Rändern äußern wird. Am Abend sind dann Konzerte von den Fantastischen Vier, Flo Mega und Mia geplant. Nach der Gewalttat an Bord eines Flugzeugs auf dem Weg nach Israel gibt es weitere Informationen über den Co-Piloten. Er soll bei seiner früheren Arbeitsstelle bei einer Fluggesellschaft im Oman als Sicherheitsrisiko eingestuft und entlassen worden sein. US-Medien berichten mit Verweis auf Geheimdienstquellen, man habe bei dem Mann damals extremistisches Material entdeckt. Der Co-Pilot wurde nach dem Angriff auf den Piloten am Mittwoch festgenommen und in die Vereinigten Arabischen Emirate gebracht. Die deutsche Fußballnationalmannschaft reist heute zum Nations League-Rückspiel nach Griechenland. Bayern-Profi Serge Gnabry ist nicht dabei. Er ist am Abend aus dem Teamquartier in Herzogenaurach abgereist. Einzelheiten von ARD-Sportreporter Tim Brockmeier.
3: Um 10.30 Uhr ist das Abschlusstraining in Herzogenaurach, hoffentlich ohne weiteren Verletzten. Um 15 Uhr dann geht's für die Mannschaft per Flieger nach Thessaloniki. Ohne Serge Gnabry, der aus Gründen der Belastungssteuerung schon wieder nach München zurückgereist ist, bedeutet Jürgen Klopp, geht das Rückspiel gegen die Griechen mit einem sehr, sehr jungen 23-Mann-Kader an. Auch wenn beim neuen Bundestrainer nach wie vor die experimentelle Entwicklung der Mannschaft und nicht die Ergebnisse im Vordergrund stehen, wäre ein Sieg an der Ägäis nicht nur mit Blick auf die Nations-League-Tabelle wichtig. Man würde auch mit einer positiven Gesamtstimmung und dem guten Gefühl, auf dem richtigen Weg zu sein, auseinandergehen.
1: Das waren die Nachrichten mit Lisa Kupper. Das Wetter für Deutschland. Am Morgen liegen die Tiefstwerte zwischen 13 und 5 Grad. Heute nach Nebelauflösung verbreitet sonnig, am meisten Sonne in Ostbayern, den Alpen und Teilen von Nordrhein-Westfalen. Dazu gibt es maximal 17 Grad auf Rügen und bis zu 23 Grad in Stuttgart. Und noch die Zeit, es ist 5.03 Uhr.
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4: Vorsicht bitte auf der A3 Köln Richtung Frankfurt. Zwischen Bad Honnef, Linz und Neustadt-Wied liegen Gegenstände. Vorsicht bitte auf der A661 Bad Homburg Richtung Egelsbach. Zwischen Frankfurt am Main-Heddernheim und Frankfurt-Eckenheim fährt ein E-Scooter-Fahrer im Baustellenbereich. Vorsicht bitte auf der A661 Bad Homburg Richtung Egelsbach. Zwischen Preungesheimer Dreieck und Frankfurt-Friedberger Landstraße stehen 4 defekte Fahrzeuge. Die B62 Marburg-Alsfeld ist zwischen dem Kreisverkehr an der Anschlussstelle Kirchhain-Ost und Niederklein in beiden Richtungen wegen einer Baustelle bis Mitte Oktober gesperrt. Eine Umleitung ist eingerichtet.
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5: Gute Nacht zusammen, wobei vielleicht, wenn man mal ehrlich ist, es ist 4:05, vielleicht schon einen schönen Samstagmorgen. Mein Name ist Benedikt Laven und hier folgt nun Alvaro Soler mit Te Imaginaba.
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0: Find Me hier in der Popnacht. Hallo, wir hoffen, ihr habt noch genug Milch im Kühlschrank. Gestern vielleicht noch einen kleinen Panikeinkauf erledigt, gestern am späten Nachmittag, weil euch aufgefallen ist, Moment, es ist ja nicht nur Samstag, es ist ja Tag der Deutschen Einheit, verdammten Feiertag. Auf dem Wochenende! Schweinerei. Aber gut, naja, so ist es nun mal, 3. Oktober. Was ist heute sonst noch so los? Am Tag der Deutschen Einheit schauen wir jetzt mal drauf mit Julia Buchmeier aus dem Popnacht-Team. Also was wir ziemlich sicher wissen, die Security-Dichte in Bremen ist heute besonders hoch.
1: Ja, da trifft sich quasi die komplette Regierung. Der Bundespräsident ist auch da, Ministerpräsidenten und. Da findet das zentrale Fest zum Tag der Deutschen Einheit statt. Letztes Jahr war das alles zum Beispiel in Saarbrücken. Los geht's in Bremen dieses Jahr mit dem Gottesdienst, dann gibt's einen Festakt und abends treten die fantastischen Vier auf. Und das Bürgerfest, das läuft dann noch bis morgen.
0: Aber es ist ja jetzt nicht nur in Bremen was los.
1: Nee, es sind auch ganz deutschlandweit eine Menge Friedensdemos und Kundgebungen heute wie immer angedacht und geplant. Zum Beispiel in Berlin oder in Reutlingen. Und es haben mehrere Organisationen auch zu einer bundesweiten Menschenkette aufgerufen. Die soll so quasi symbolisch vom Bundesverfassungsgericht in Karlsruhe bis zum Kanzleramt in Berlin reichen. Und wie immer am Tag der Deutschen Einheit ist gleichzeitig auch Tag der offenen Moschee in vielen deutschen Städten.
0: Und danach vielleicht einfach so ein bisschen chillen auf der Couch.
1: Ja, das geht auch. Ist ja auch sportlich viel los heute. Um 10 beginnt in der Formel 1 zum Beispiel das Qualifying für den Grand Prix von Bahrain. Mhm. Im Tennis müssen Jan-Lennard Struff und Alexander Zverev heute Mittag bei der ATP-Tour in Peking ran. Und am Nachmittag können sich die besten deutschen Turner und Turnerinnen für die WM qualifizieren. Das geht los um 2:30.
0: Also kann man schon mal nicht mehr sagen, dass heute nicht viel los ist.
1: So. Soweit
0: ist das schon mal unser Vorschlag für den Feiertag heute. Wir sagen an dieser Stelle einfach nur, macht was draus. Jetzt zum Beispiel mit Benson Boone und Beautiful Things.
2: Whoa.

0: so schön wie Argyle seine Hobbys aufzählt. Das ist fast eine eigene Comedy-Show. Argyle, jetzt hier in der Show. Von Divine, kennt ihr ihn schon? Wir spielen jetzt den neuen Song Blinded by the Sun. So, der Mann ist viel beschäftigt. Er hat nämlich eine ganze Menge Hobbys. Also er fängt auf jeden Fall an und sagt so was wie Reisen, Essen, ungefähr alles, was man essen kann. Er macht sehr viel Sport und dann gibt es irgendwas über Bonsai-Bäume und er macht Onlyfans mit seinen Füßen. Aber das ist nur sein Plan B.
1: Oh, I love traveling. I love eating. I like to eat a lot. Oh, everything. I love Italian food. I love Asian. So Japanese is amazing, Thai food, Vietnamese is great as well, old school Scottish or British, you know, Sunday roasts.
0: Er ist doch gerne einfach nur britisches Essen oder schottisches Essen, Sonntagsbraten. Er liebt Martial Arts,
1: I like going to the pub. I like
0: also verprügeln.
1: Also like bonsai trees, weird one. Yeah, I'm gonna start a bonsai tree collection. That's my backup plan. It's either that or OnlyFans for my feet or something.
0: Genau.
1: Yeah, just in case. Yeah, my back hurts. I don't know how much longer I can work full time.
0: Sein Rücken tut weh, er weiß nicht, wie lange er es noch machen kann, deswegen überlegt er sich eventuell Onlyfans mit seinen Füßen zu machen. Okay, Argyle, bis dahin kannst du ja noch ein bisschen singen. Blinded by the Sun.

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1: In der Nacht zum Samstag zeigt sich der Himmel zunächst oft nur locker bewölkt oder klar und es bleibt trocken. Im Laufe der Nacht bilden sich dann einige Nebelfelder. Die Luft kühlt auf Werte von 12 Grad in den Städten am Rhein und mal bis 6 Grad in den Tälern des Waldecker Lands ab. Langen 11 Grad, Hofgeismar 9 Grad, Breidenbach 7 Grad. Am Samstag kann sich bis zum Mittag regional Nebel oder Hochnebel halten. Abseits der Nebelfelder und nach deren Auflösung ist es oft sonnig oder nur locker bewölkt. Es bleibt meist trocken. Bis zum Nachmittag erwärmt sich die Luft auf Werte von 18 Grad im Oppland bis 23 Grad in Südhessen, auf den Bergen auf 16 bis 19 Grad. Löhlbach 19 Grad, Flieden 21 Grad, Firnheim 23 Grad. Der Wind spielt am Samstag keine Rolle. Er weht nur schwach aus unterschiedlichen Richtungen.
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2: Vorsicht bitte auf der A661 Bad Homburg Richtung Egelsbach. Zwischen Preungesheimer Dreieck und Frankfurt-Friedberger Landstraße stehen 4 defekte Fahrzeuge.
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3: So, noch einmal strecken und dann gibt's die Ohrfeige links und rechts von Huntrix. Kommt nicht von uns, kommt von denen. Golden, jetzt hier in der Popnacht. Mein Name ist Benedikt Larven, schön, dass ihr dabei seid. Achtung, Deckung!

0: Sind wir um 5.40 Uhr bereit, einen neuen Begriff zu lernen? Hier in der Popnacht. Hallo, schön, dass ihr übrigens dabei seid. Hier ist SWR3 in der gemeinsamen Popnacht von 1 Million anderen Sendern. Ich habe meine Liste zu. Ich reich's nach, okay? Hier ist nicht nur SWR3. 07221 2011. Roberto kommt eigentlich aus Bielefeld, hört uns über WDR 2 in dem Fall und er sagt über sich selber, er ist eine Pillenschubse. Roberto, wir haben Fragen.
1: Ich versorge Krankenhäuser und Ärzte mit notwendigen Medikamenten überlassen.
0: Ah, und welche Pillen hast du geladen? Ist irgendwas Geiles dabei?
1: Also tatsächlich, ich weiß, was drin ist. Ich wüsste, was drin ist, aber ich darf dir nicht sagen.
2: Natürlich
1: was drin ist.
2: Nicht.
1: Das war das ja nur keiner weiß.
0: Natürlich, ne? Das war doch auch ein kleiner Scherz.
1: Aber vom Prinzip her habe ich alles auf dem Auto, was der gute Kunde braucht. Ich habe sogar Zytostatika zum Menschenleben auf. Auf dem Auto.
0: Genau, das wäre jetzt auch die nächste Frage gewesen. Wie schnell muss es denn manchmal gehen? Darfst du auch mit Blaulicht fahren und über Rot und so?
1: Nein, das darf ich nicht.
0: Okay.
1: Leider.
0: Wie viele Kilometer fährst du im Jahr? Sag das mal schnell.
1: Im Jahr kann ich nicht sagen, aber ich habe in 30 Jahren 8 Millionen Kilometer gemacht.
0: 8 Millionen? Ist das nicht einmal zur Sonne und zurück?
1: Das weiß ich nicht, gar keine Ahnung. Freund.
0: Warte, komm, das gucke ich jetzt schnell nach. Einfach, wir haben ja die Zeit.
1: Ja, genau, gib mal KI an.
0: Wie viele Kilometer sind es bis zur Sonne? 149,6 Millionen. Naja, dann hast du noch ein bisschen vor dir.
1: Im nächsten Leben bin ich fertig. Vielleicht hat dann einer für mich die Pillen hin und her gefahren.
0: Richtig.
1: geil.
0: Dann haben wir noch was. Guck, wir haben noch einen Bildungsauftrag, können wir einen Haken dran machen, haben wir gelernt. So, dann dir noch eine gute Fahrt.
1: Check. Danke für die geile Musik in der Nacht.
0: Gerne.
1: Freut mich.
0: Ciao. Gute Stichworte eigentlich. Massive Attack, jetzt Unfinished Symphony. Und hier ist SWR 3 in der gemeinsamen Popnacht von SR 1, NDR 2, WDR 2, HR 3, Bremen 4, RBB 888 und MDR Jump.

Teddy Swims, Mr. Know It All. Hier in der Popnacht. Vor kurzem, kurze Geschichte aus meinem Leben, okay, cool. Vor kurzem war ich bei einem Konzert von Sienna Spyro. Alter. Die on the Hill haben wir im Kopf. Ich meine, dieser Song lief überall, weil diese Frau einfach so eine krasse Stimme hat. Und dann steht ihr auf der Bühne, rotzt einfach so ihre Songs raus und ist dabei so krass cool. Das ist so unfassbar. Das ist wirklich krass, was aus der für eine Stimme rauskommt. Man hat immer das Gefühl, man möchte ihr so einen Hustenbonbon hinwerfen, weil sie immer so ganz kurz vor heiser ist. Aber sie kriegt es offensichtlich hin. Anfang 20. Was soll man sagen? Sie hat noch die Energie. Sienna Spyro, Great Expectation. Neu in der Popnacht.

Wieso fadet denn Jason Mraz The Remedy so wahnsinnig früh aus? Das habe ich aber gar nicht einkalkuliert in meiner Rechnung, weil auch eigentlich Marshmello und Halsey mit Be Kind 2 Minuten 51 dauern, also ungefähr so lange, bis es bis zu den Nachrichten reicht. Drück mir die Daumen, dass ich richtig gerechnet habe.

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1: 6 Uhr. Städte und Gemeinden fordern Konzept für ländlichen Raum. Zentrale Feier zum Tag der deutschen Einheit beginnt. Trump zieht Drohung mit Dieselexportverbot zurück. Das Wetter anfangs teils neblig trüb, sonst oft sonnig, 18 bis 23 Grad. Mein Name ist Heiko Schneider. Guten Morgen. Ländliche Regionen müssen attraktiver werden. Das sagt der Deutsche Städte- und Gemeindebund. Er fordert mit Blick auf Wohnungsnot und steigende Mieten in Ballungsräumen ein umfassendes Gesamtkonzept. Aus der Nachrichtenredaktion Lisa Kupper.
2: Hauptgeschäftsführer Berghegger sagte dem Kölner Stadtanzeiger, Bund und Länder dürften nicht nur durch Mietpreisbremsen oder Wohnungsbauoffensiven an den Symptomen herumdoktern, sondern müssten das Thema neu denken und nachhaltiger angehen. In den ländlichen Regionen stünden 1,9 Millionen Wohnungen leer, mehr als 700.000 davon wären innerhalb der nächsten 3 Monate bezugsfertig.
1: Heute ist der Tag der Deutschen Einheit. Die zentralen Feierlichkeiten beginnen am Vormittag in Bremen. Etwa 900 geladene Gäste werden erwartet, unter ihnen Bundespräsident Steinmeier und Kanzler Merz. Um 10 Uhr wird es zuerst einen Gottesdienst geben. Aus der Nachrichtenredaktion Karen Busche.
3: Danach versammeln sich die geladenen Gäste im Konzerthaus Glocke zum offiziellen Festakt. Dort werden Bundespräsident Steinmeier und Bremens Regierungschef Bovenschulte Reden halten. In der Innenstadt und entlang der Weser findet seit gestern ein Bürgerfest statt zum Tag der Deutschen Einheit. Das geht noch bis morgen. Neben kostenlosen Konzerten finden zum Beispiel auch Theateraufführungen und Diskussionsrunden statt.
1: Auch in Hessen gibt es viele Veranstaltungen zum Tag der Deutschen Einheit, etwa an der Gedenkstätte Point Alpha, an der früheren innerdeutschen Grenze zwischen Hessen und Thüringen. Wiederholt hatte er mit einem Exportverbot für Diesel gedroht. Jetzt hat US-Präsident Trump erklärt, er habe das nicht ernst gemeint. Ein solches Verbot habe niemals zur Debatte gestanden. Die G7-Staaten hatten sich gestern geeinigt, 100 Millionen Barrel Rohöl und Diesel aus ihren strategischen Reserven freizugeben. Damit reagierte das Bündnis auf Trumps bisherigen Druck, das Angebot zu erhöhen. Asylverfahren vor hessischen Verwaltungsgerichten kommen inzwischen schneller voran. Laut dem Justizministerium waren Hauptverfahren in den ersten 6 Monaten dieses Jahres im Schnitt nach 14 Monaten abgeschlossen. Vor einem Jahr hatte das etwa 6 Monate länger gedauert. HR-Reporter Luca Kissel.
4: Besonders deutlich ist der Rückgang am Verwaltungsgericht Darmstadt. Dort sank die durchschnittliche Verfahrensdauer von gut 40 auf rund 20 Monate. Nach Angaben von Justizminister Heinz hat dazu auch eine eigene Asylkammer beigetragen. Außerdem werden Verfahren aus bestimmten Herkunftsländern inzwischen an einzelnen Standorten gebündelt. Allerdings gingen in diesem Zeitraum etwa 1.500 weniger neue Asylverfahren bei den Gerichten in Hessen ein.
1: In der Handball-Bundesliga hat die HSG Wetzlar unentschieden gespielt. Gegen die Rhein-Neckar-Löwen stand es am Ende 30:30. In der deutschen Eishockey-Liga haben die Löwen Frankfurt zu Hause verloren. Gegen die Eisbären Berlin stand es am Ende 0:2. Auch in der zweiten Eishockey-Liga gab es Niederlagen für die hessischen Vereine. Kassel unterlag zu Hause Krimitschau 3:5. Bad Nauheim musste sich in Ravensburg geschlagen geben mit 2:4. Und das waren die Nachrichten.
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6: einen guten, teils ganz schön nebligen 3. Oktober wünsche ich euch. Ich hoffe, alles ist gut bei euch. Ja, es wird ein trockenes, schönes Herbstwochenende. 18 bis 23 Grad, in den höheren Lagen ein bisschen frischer. Wir bekommen Sonne und Wolken und ja, so sieht das heute aus, so sieht das morgen aus. Also ich hoffe, ihr habt ein bisschen Entspannung vor euch. Vielleicht seid ihr auch unterwegs, in dem Urlaub schon, kleiner Kurztrip irgendwohin. Kommt auf jeden Fall gut an, das Neueste aus dem H3-Verkehrszentrum lautet wie folgt. Keine Meldung, also die Straßen sind frei. Fahrt vorsichtig.
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Topic und A7S und Breakin' Me hier bei uns in HR3. Guten Morgen. Ich hoffe, bei euch ist alles noch ruhig und entspannt an diesem frühen Samstag. Es ist 13 Minuten nach 6. Wir sind im 3. Oktober. Und das Schöne ist ja, wir haben nicht nur quasi heute einen Feiertag, wo einfach mal so ein bisschen mehr Ruhe überall ist, sondern viele starten in die Ferien. Also ich hoffe, ihr macht's euch richtig schön. Vielleicht habt ihr was Kleines vor mit der Familie oder alleine und ja, macht einen kleinen Ausflug oder vielleicht sogar einen Urlaub. Wir begleiten euch auf jeden Fall gerne rein. Hier ist H3. Hi!

Golding und Burn hier bei uns in HR3. Icehouse gleich und Hey Little Girl. Und jetzt Robin Schulz und Fastboy. Million Good Reasons. Die zwei Hits gibt's jetzt. Das ist echte Abwechslung an diesem frühen Samstagmorgen für euch.

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1: Guten Morgen. Ja, ich hoffe, unser Hund lässt zu Hause die Familie noch ein bisschen schlafen, bevor dann auch mein Mann gehen muss. Ja, ich hoffe, ihr seid auch noch so ein bisschen gemütlich unterwegs und habt keinen Stress heute früh. Ja, wir atmen alle mal zusammen durch. Es wird ein ganz schönes, trockenes, ruhiges Herbstwochenende mit null Regen, so wie es aussieht. Dafür aber Sonne und Wolken im Mix. Die Temperaturen so um die 20 Grad auf den Bergen, ein bisschen drunter. Also macht's euch gemütlich. Wir sind bei euch. Ich bin's, Jasmin Pur. Kommt überall gut an. Das Neueste aus dem H3-Verkehrszentrum jetzt für euch. Und da haben wir nur die A4 Erfurt Richtung Kirchheimer Dreieck zwischen Wildeck-Höhnebach und Friedewald kaputter LKW rechts. Gute Fahrt.
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0: es ist No Son of Mine, davor Shakira, Die Die. Wir haben auch echte Abwechslung für euch hier in unserem Tresor. Und es passt jetzt gut zu den Herbstferien. Also können wir immer gut gebrauchen, aber gerade jetzt, wenn ihr vielleicht mit dem Auto in die Ferien unterwegs seid, im Tresor drin, Tankgutscheine zum Beispiel, Goldbarren, Diamanten.
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0: Wenn ihr da Lust drauf habt und auch gerne ein Tresorknacker wärt, jeden Morgen gehen Tanja und Tobi mit euch rein in den Tresor. Die nächste Chance, Montag früh zwischen 7 und 8. Ja, wie holt ihr euch den Goldbarren nach Hause? 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

Olly Murs und Rizzle Kicks, Heart Skips a Beat. Guten Morgen, wir haben für euch Run Free, Michael Patrick Kelly und außerdem Gossip. Heavy Cross, jetzt hier für euch in HR3. Guten Morgen. Also wenn ihr wach werden wollt, dann geht das jetzt perfekt, wenn ihr lauter macht. Gossip, geben alles und rocken euch wach. Guten Morgen mit uns HR3.

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2: Ländliche Regionen müssen attraktiver werden. Das sagt der Deutsche Städte- und Gemeindebund. Er fordert mit Blick auf Wohnungsnot und steigende Mieten in Ballungsräumen ein umfassendes Gesamtkonzept. Aus der Nachrichtenredaktion Lisa Kupper.
3: Hauptgeschäftsführer Berghegger sagte dem Kölner Stadtanzeiger, Bund und Länder dürften nicht nur durch Mietpreisbremsen oder Wohnungsbauoffensiven an den Symptomen herumdoktern, sondern müssten das Thema neu denken und nachhaltiger angehen. In den ländlichen Regionen stünden 1,9 Millionen Wohnungen leer, mehr als 700.000 davon wären innerhalb der nächsten 3 Monate bezugsfertig.
2: In Bremen beginnt am Vormittag das zentrale Fest zum Tag der Deutschen Einheit. Erst wird es einen Gottesdienst geben, danach einen Festakt im Konzerthaus. Bundespräsident Steinmeier wird eine Rede halten. In der Bremer Innenstadt gibt es bis morgen noch ein Bürgerfest mit Musik, Theater und Diskussionsrunden. Es werden mehr als 400.000 Besucher erwartet. US-Präsident Trump hatte wiederholt damit gedroht, ein Exportverbot für Diesel zu verhängen. Jetzt hat er erklärt, das habe er nicht ernst gemeint. Der Präsident sagte außerdem, die USA hätten sehr gute Beziehungen zu Europa. Aus der Nachrichtenredaktion Ulrike Ufer.
4: Die G7-Staaten hatten sich zuvor auf die Freigabe von 100 Millionen Barrel Rohöl und Diesel aus ihren strategischen Reserven geeinigt. Damit reagierte das Bündnis auf Trumps bisherigen Druck, das Angebot zu erhöhen. Die gestiegenen Dieselpreise sind für Trump vor den wichtigen Zwischenwahlen im November zu einem politischen Problem geworden. Das gilt vor allem für die US-Agrarstaaten, in denen der Kraftstoff, etwa für die Landwirtschaft, extrem wichtig ist.
2: Nach der Gewalttat im Cockpit eines Fly-Dubai-Flugs nach Tel Aviv berichten US-Medien über weitere Einzelheiten. Demnach soll der Co-Pilot, der den Piloten angegriffen haben soll, vorher bei einer Fluggesellschaft im Oman als Sicherheitsrisiko eingestuft gewesen sein. Bei dem Mann sei damals extremistisches Material entdeckt worden. Nach dem Vorfall am Mittwoch ist der Mann festgenommen worden. In den Vereinigten Arabischen Emiraten laufen Ermittlungen gegen ihn. In der Handball-Bundesliga hat die HSG Wetzlar unentschieden gespielt. Gegen die Rhein-Neckar-Löwen stand es am Ende 30:30. Wetzlar bleibt damit auf dem vorletzten Tabellenplatz. In der deutschen Eishockey-Liga haben die Löwen Frankfurt zu Hause verloren. Gegen die Eisbären Berlin stand es am Ende 0:2. hr-Sportreporter Johann Gallwitz.
5: Lange hielten sie gegen die favorisierten Eisbären mit, nur sie nutzten ihre Chancen nicht. Besser machte das Berlin. Brandon Davidson traf mit einem Schuss aus der Distanz. Liam Kirk versenkte einen Konter sehenswert zum 2:0. Für die Frankfurter ein kleiner Dämpfer nach ihrem guten Saisonstart. Die Eisbären krallen sich oben in der Tabelle fest.
2: Auch in der zweiten Eishockeyliga gab es Niederlagen für die hessischen Vereine. Kassel unterlag zu Hause Krimitschau 3:5. Bad Nauheim musste sich in Ravensburg geschlagen geben mit 2:4. Und das waren die Nachrichten.
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0: Ach, es ist noch ganz gemütlich draußen. So langsam wird's heller. Ja, und macht's euch irgendwie einfach so schön es geht. Wir haben nicht nur 3. Oktober, wir haben eigentlich auch so den ersten offiziellen Ferientag. Und ja, ich hoffe, ihr seid entspannt und habt keinen Stress vor eurer Nase. Es wird teilweise ganz schön lange der Nebel bei uns hängen. Also nicht nur in den höheren Lagen, überall kann es ein bisschen dauern, bis der sich verzieht. Ansonsten wird das ein trockenes und schönes Herbstwochenende bei ja um die 20 Grad. So 18 bis 23 sind heute angesagt, in den höheren Lagen ein bisschen drunter. Und so ähnlich sieht das dann auch morgen aus. Die Straßen sind frei, also fahrt vorsichtig.
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ein süßer Hit. Olivia Rodrigo und Drop Dead, davor David Bowie. Einfach immer noch so gut. Let's Dance. Das ist echte Abwechslung. Und das hier sind Legenden. Die sind einfach fantastisch, die Fantastischen Vier. Und die muss man mal live erlebt haben, die Jungs, bevor die sagen, das war's. Und das sagen die auf ihren Final-Shows. Die planen sie schon im Sommer 2028, stehen sie auf der HR3-Bühne im Eintrachtstadion in Frankfurt. Ja, das ist noch hin, aber ich sag's einfach mal früh genug. Fanta 4, Sommer 2028. Ja, und heute Abend bekommt ihr sie live hier im Radio. Das Konzert zum Tag der Einheit, das übertragen wir aus Bremen ab 19 Uhr. Und die Fantas sind da eins der ganz großen Highlights. Hier sind sie. MFG. Guten Morgen.

Mega gut. Ich liebe die Fantastischen Vier. MFG, heute live mit dabei beim Konzert zum Tag der Einheit. Und das übertragen wir aus Bremen ab 19 Uhr hier in HR3. Da sind die Fantas also auch mit dabei. Gleich. Wer hatte noch seinen ersten Liebeskummer zu diesem Lied? The Cranberries, Ode to My Family, wunderschön. Außerdem Ed Sheeran. Zwei so tolle Hits jetzt hier für euch, für echte Abwechslung. Ed Sheeran, Castle on the Hill und The Cranberries, gleich. 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
7: Es wird heller, auch wenn die Wolken heute teilweise über unseren Köpfen hängen bleiben. Und auch der Nebel, also es ist schon gemütlich, finde ich. Also so Kürbiszeit definitiv, oder? Vielleicht habt ihr auch schon einen ausgehöhlt zusammen mit den Kindern. Das muss ich tatsächlich noch machen. Ist noch auf meiner To-Do-List. Aber so ein paar Kürbisse stehen schon rum. Und die erste Kürbissuppe, die wurde bei uns zu Hause auch gekocht. Also ist vielleicht auch was für euch an diesem Wochenende, an dem ersten Ferienwochenende. Wir begleiten euch. Es bleibt weitestgehend trocken und ja, Sonne und Wolken im Mix bei um die 20 Grad. Ich bin's, Jasmin. Kommt ihr überall gut an? Das Neueste aus dem HR3-Verkehrszentrum. Die Straßen sind frei. Gute Fahrt.
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0: Because of You. Ihr hört HR3 mit echter Abwechslung. Toto.
1: Afrika, außerdem Anne Farben und René Miller mit Body Talk. Das ist echte Abwechslung an diesem Samstagmorgen. Schon wieder gleich 10 vor 8. Und wenn wir das jetzt hier lauter machen und zur Kaffeemaschine tanzen, geht's leichter.

0: Oh, was ein toller 80er. Afrika. Davor echte Abwechslung mit alle Farben. Body Talk. Ihr hört uns HR3 an diesem Feiertag. Macht's euch schön, falls ihr nicht nur zu Hause rumhängen wollt oder ja nicht das Glück habt, irgendwo in Urlaub zu fahren oder zu fliegen, gar jetzt in den Herbstferien. Es gibt heute ganz Tolles zu erleben. Neben den Feierlichkeiten zum Tag der Deutschen Einheit ist auch Tag der offenen Moschee. Also da freuen sich ganz viele über ganz viele neugierige Besucher. Die Selimiye-Moschee in Neu-Isenburg, die sagt zum Beispiel, wir machen unsere Türen und Herzen für alle Nachbarn auf. In der Beitful Aman Moschee in Nidda gibt es Moscheeführungen, eine Ausstellung und auch ein schönes Programm für Kinder. Und auch in Kassel sind alle gut vorbereitet.
1: Wir haben verschiedene Ausstellungen zum Thema Frieden, Gerechtigkeit und Zusammenhalt. Und natürlich gibt es auch etwas für die Kinder. Und ganz wichtig, Kaffee und Kuchen gibt es natürlich auch. Also, komm einfach mal vorbei. Wir würden uns wirklich freuen.
0: Oh, danke schön für die liebe Einladung. Osman, wird gemacht. Also allen, die unterwegs sind, ganz viel Spaß und ein tolles Wochenende.

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2: Morgen. Ländliche Regionen müssen attraktiver werden. Das fordert der Deutsche Städte- und Gemeindebund. Dem Kölner Stadtanzeiger hat Hauptgeschäftsführer Berghegger gesagt, es brauche ein neues Gesamtkonzept, um auf Wohnungsnot und steigende Mieten in Ballungsräumen zu reagieren. Aus der Nachrichtenredaktion Lisa Kupper.
3: In den ländlichen Regionen stünden 1,9 Millionen Wohnungen leer. Mehr als 700.000 davon wären innerhalb der nächsten 3 Monate bezugsfertig. Berghegger schlägt vor, ländliche Räume durch neue Verkehrswege besser an die Ballungszentren anzubinden und Wohn- und Lebensräume durch eine gute Gesundheitsversorgung und bessere Freizeitangebote attraktiver zu machen.
2: Heute ist der Tag der Deutschen Einheit. Das zentrale Fest beginnt am Vormittag in Bremen. Um 10 Uhr wird es einen Gottesdienst geben. Aus der Nachrichtenredaktion Karen Busche.
4: Danach versammeln sich die geladenen Gäste im Konzerthaus Glocke zum offiziellen Festakt. Dort werden Bundespräsident Steinmeier und Bremens Regierungschef Bovenschulte Reden halten. In der Innenstadt und entlang der Weser findet seit gestern ein Bürgerfest statt zum Tag der Deutschen Einheit. Das geht noch bis morgen. Neben kostenlosen Konzerten finden zum Beispiel auch Theateraufführungen und Diskussionsrunden statt.
2: Auch in Hessen gibt es viele Veranstaltungen zum Tag der Deutschen Einheit, etwa an der Gedenkstätte Point Alpha, an der früheren innerdeutschen Grenze zwischen Hessen und Thüringen. Außerdem öffnen heute hunderte Moscheen in Deutschland ihre Türen für Besucher. Die Veranstalter wollen nach eigenen Angaben den Austausch fördern und zeigen, wie muslimische Gemeinden zivilgesellschaftliche Verantwortung übernehmen. Dazu gibt es Führungen, Ausstellungen und Diskussionen. US-Präsident Trump hatte wiederholt damit gedroht, ein Exportverbot für Diesel zu verhängen. Jetzt hat er erklärt, das habe er nicht ernst gemeint. Der Präsident sagte außerdem, die USA hätten sehr gute Beziehungen zu Europa. Aus der Nachrichtenredaktion Ulrike Ufer.
5: Die G7-Staaten hatten sich zuvor auf die Freigabe von 100 Millionen Barrel Rohöl und Diesel aus ihren strategischen Reserven geeinigt. Damit reagierte das Bündnis auf Trumps bisherigen Druck, das Angebot zu erhöhen. Die gestiegenen Dieselpreise sind für Trump vor den wichtigen Zwischenwahlen im November zu einem politischen Problem geworden. Das gilt vor allem für die US-Agrarstaaten, in denen der Kraftstoff, etwa für die Landwirtschaft, extrem wichtig ist.
2: In den USA ist eine zum Tod verurteilte Mörderin laut ihren Anwälten nach einer gescheiterten Hinrichtung weiter in kritischem Zustand. Christa Pike wird demnach in einem Krankenhaus in Nashville künstlich beatmet. Die 50-Jährige sollte im Bundesstaat Tennessee mit einer Giftspritze hingerichtet werden, überlebte allerdings 2 Dosen. In der Handball-Bundesliga hat die HSG Wetzlar unentschieden gespielt. Gegen die Rhein-Neckar-Löwen stand es am Ende 30:30. In der deutschen Eishockey-Liga haben die Löwen Frankfurt zu Hause gegen die Eisbären Berlin verloren mit 0:2. In der zweiten Liga mussten sich die Kassel Huskies zu Hause Krimmitschau mit 3:5 geschlagen geben. Die Roten Teufel Bad Nauheim verloren in Ravensburg 2:4. Das waren die Nachrichten.
0: Guten Morgen, ihr Lieben. Es ist 8:15 und ja, das Wetter ist wirklich angenehm. Also für alle, die es sich drin gemütlich machen wollen, perfekt. Für alle, die draußen ein bisschen was erleben wollen, auch perfekt, denn wir bekommen von allem was ab. In Wiesbaden bei bis 22 Grad und Wolken und Sonne. Außerdem Kassel bis 20, genau das Gleiche. Michelstadt bis 22 Grad. In den höheren Lagen liegen wir so ein bisschen drunter, aber das wird ein trockenes und wirklich ganz schönes Herbstwochenende. Macht's euch schön, wir sind bei euch. Ich bin's, Jasmin Pur. Fahrt ihr bitte überall vorsichtig und kommt gut an. Das Neueste aus dem H3-Verkehrszentrum mit der Meldung für die A7 Kassel Richtung Fulda. Zwischen Niederaula und Hünfeld-Schlitz liegt ein Stützrad auf dem mittleren Fahrstreifen. Gute Fahrt.
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0: und Khalid, Save My Love, bei uns in HR3. 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

TLC, No Scrubs. Außerdem gleich für euch hier echte Abwechslung mit Bon Jovi. Schöner Rock für euren Samstagmorgen. It's My Life. Außerdem Alok Khalid. Cool. Dive Into Me gibt's jetzt hier für euch.

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8: Es ist soweit, wir sind in den Herbstferien, 3. Oktober, auch noch ein Feiertag, also alles ein bisschen ruhiger draußen. Natürlich kann es auf den Straßen ein bisschen voller werden. Wir schauen gleich mal, wie es aktuell hier bei uns zu Hause in Hessen aussieht. Ja, und ansonsten macht ihr euch bitte einfach gemütlich an diesem trockenen Herbstwochenende mit Sonne und Wolken im Mix und um die 20 Grad. Es ist perfekt, um irgendwo einen Kürbis aufzutreiben. Teilweise haben ja auch Felder oder Höfe ein paar im Angebot zum Mitnehmen, zum Kohle selber einschmeißen und dann vielleicht einfach Kürbissuppe genießen. Herrlich. Kommt überall gut und sicher an. Jetzt schauen wir mal, was los ist. Das Neueste aus dem H3-Verkehrszentrum. Also wir haben einmal die A5 Kassel Richtung Frankfurt zwischen Obermörlen und Friedberg. Hier liegen Reifenteile auf dem linken Fahrstreifen. Und auf der A3 Frankfurt Richtung Köln zwischen Bad Camberg und Dietz Sichtbehinderungen durch Nebel. Ja, der wird sich teilweise auch noch richtig lange halten.
9: Hallo.

Das ist Luis Fonsi und Échame la Culpa hier bei uns in HR3. Wir haben ja hier echte Abwechslung für euch, ne? Und wo wir eben gerade noch am Strand barfuß getanzt haben im Sand mit Luis Fonsi, ich finde, das klingt immer voll sommerlich, springen wir jetzt rein mit Sand in den Füßen in die Rockerboots. Nickelback haben nämlich was Neues. Hey, hey, I wanna be a rockstar. Ja, das kennt ihr, Rockstar, Nickelback. Die gehören schon so lange wirklich zu den erfolgreichsten Rockbands der Welt, seit 2001, glaube ich. Die haben schon 10 Studioalben rausgebracht und ja, das 11. ist im Landeanflug. Everything Under the Sun kommt Ende Oktober, nach 4 Jahren Funkstille. Und wir haben hier natürlich einen Vorgeschmack für euch. Der neue Nickelback-Hit heißt Make Me Love You und ist eine sehr schöne Nummer, gefühlvoll, aber auch rockig. Also alles, was Nickelback-Fans lieben. Hier sind sie.

Vorbote zum neuen Album, das Ende Oktober kommt. Nickelback ganz neu und frisch. Make Me Love You für echte Abwechslung hier bei uns in HR3. U2 und One gleich. Super schön und jetzt. Stumbling in, yes, Cyril. Für euch.

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2: Mein Name ist Heiko Schneider. Guten Morgen. Zum Tag der deutschen Einheit sieht die Ostbeauftragte der Bundesregierung Kaiser immer noch Ungleichheiten zwischen Ost und West. Sie kritisiert Unterschiede bei Einkommen und Vermögen und fordert mehr ostdeutsches Spitzenpersonal in der Politik. Aus dem ARD-Hauptstadtstudio Tim Aßmann.
3: Die Ostbeauftragte der Bundesregierung wirft im Interview mit der Neuen Osnabrücker Zeitung die Frage auf, warum sollte die nächste Bundespräsidentin nicht eine kluge Frau aus Ostdeutschland sein? Damit schaltet sich die SPD-Politikerin Kaiser in eine schon laufende Debatte ein. Am 30. Januar nächsten Jahres bestimmt die Bundesversammlung die Nachfolge des scheidenden Bundespräsidenten Frank-Walter Steinmeier. Und es gibt viele Stimmen, die ganz grundsätzlich für eine Frau im Amt plädieren.
2: In Bremen beginnen am Vormittag die zentralen Feierlichkeiten zum Tag der deutschen Einheit. Nach einem Gottesdienst wird es einen Festakt geben mit einer Rede von Bundespräsident Steinmeier. Der Städte- und Gemeindebund fordert, ländliche Regionen attraktiver zu machen, auch um die Wohnungsnot in Ballungsräumen zu entschärfen. Hauptgeschäftsführer Berghegger sagte dem Kölner Stadtanzeiger, Bund und Länder dürften nicht nur durch Mietpreisbremsen oder Wohnungsbauoffensiven an den Symptomen herumdoktern. Auf dem Land stünden 1,9 Millionen Wohnungen leer, mehr als 700.000 davon wären innerhalb von 3 Monaten bezugsfertig. Unter dem Motto »Es brennt« sind heute in knapp 100 Städten Menschenketten geplant. Die Organisatoren wollen so für die Umsetzung des Grundgesetzes protestieren, das den Staat verpflichtet, die Lebensgrundlagen für alle zu erhalten. Auch in Hessen soll es Menschenketten geben, in Kassel, Marburg, Frankfurt und Darmstadt. HR-Reporterin Vaya Stavrianos.
4: Das zentrale Symbol der Teilnehmenden ist ein weißes Blatt. Das wird nach 10 Schweigeminuten hochgehalten. Es stehe für einen Neuanfang, so heißt es seitens der rund 120 Organisatoren, darunter der NABU, der BUND, Terre des Hommes oder Kirchengemeinden. Sie möchten mit den Menschenketten auf mehrere Krisen hinweisen, zum Beispiel auf die über 15.000 Hitzetoten in diesem Sommer und die Erdüberhitzung durch El Niño. Parallel eskaliert nach Angaben des Bündnisses die soziale Ungerechtigkeit.
2: Wiederholt hatte er mit einem Exportverbot für Diesel gedroht. Jetzt hat US-Präsident Trump erklärt, er habe das nicht ernst gemeint. Ein solches Verbot habe niemals zur Debatte gestanden. Die G7-Staaten hatten sich gestern geeinigt, 100 Millionen Barrel Rohöl und Diesel aus ihren strategischen Reserven freizugeben. Damit reagierte das Bündnis auf Trumps bisherigen Druck, das Angebot zu erhöhen. In der Handball-Bundesliga hat die HSG Wetzlar unentschieden gespielt. Gegen die Rhein-Neckar-Löwen stand es am Ende 30:30. In der deutschen Eishockey-Liga haben die Löwen Frankfurt zu Hause verloren. Gegen die Eisbären Berlin stand es am Ende 0:2. Auch in der zweiten Eishockey-Liga gab es Niederlagen für die hessischen Vereine. Kassel unterlag zu Hause Grimmitschau 3:5. Bad Nauheim musste sich in Ravensburg geschlagen geben mit 2:4. Und das waren die Nachrichten.
0: Ja, und zack liegen die ganzen bunten Blätter auf dem Boden. So einen ganz schönen Baum mit roten Blättern. Und bist du plötzlich nach Hause gekommen nachmittags und da lag alles auf dem Boden. Liegt am Wind, aber natürlich jetzt auch einfach, wir sind mitten im Herbst, auch wenn sich das vor kurzem noch wie Sommer angefühlt hat. 3. Oktober und es sind noch wunderschöne Farben und die glitzern heute auch noch toll in der Sonne, denn wir bekommen Sonne und Wolken im Mix. Das bleibt ein trockenes und wirklich schön gemütliches Herbstwochenende und wir begleiten euch sehr gerne. Ich bin's, Jasmin Pur. Schönen Start in die Herbstferien auch. Kommt überall gut und sicher an. Die Straßen sind frei. Gute Fahrt euch.
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0: Loy und David Puentes, Golden Summer, hier bei uns in HR3. Was eine schöne Nachricht. Wir haben hier richtig gute Schulen zu Hause in Hessen. Und es gibt welche, die werden zur besten in ganz Deutschland gekürt. Also es haben sich wirklich alle an der Gesamtschule in Mörfelden-Walldorf so sehr gefreut. Die Bertha-von-Suttner-Gesamtschule ist die beste Schule Deutschlands. Johannes Sassenroth aus dem HR3-Team. An der Gesamtschule gibt es nicht so den klassischen Frontalunterricht. Wie funktioniert das bei denen?
1: Ja, die lernen selbstständig. So einfach ist es. Das hat schon mal den Vorteil, dass das jeder in seinem Tempo macht. Das heißt, du könntest rein theoretisch in Mathe weiter als der Rest der Klasse sein, aber in Deutsch noch ein bisschen hinten dran, je nach dem eigenen Talent. Hauptsache, du erreichst am Ende des Jahres die Ziele, die vorgegeben sind. Das kannst du alleine machen, du kannst das in Gruppenarbeit machen. Dadurch gibt es auf jeden Fall weniger Frust. Die Teamfähigkeit wird auch gestärkt und auch vor allen Dingen die Eigenverantwortung der SchülerInnen.
0: Okay, und das funktioniert?
1: Ja, sehr gut sogar. Auffallend viele Jugendliche schließen die Schule mit einem höheren Abschluss ab, als es ihnen nach der Grundschule zugetraut wurde. Das ist schon mal ein Riesenerfolg. Das Ganze ist keine Privatschule, sondern eine Gesamtschule, aber mit 2000 Schülerinnen definitiv die größte in Hessen. Ich habe selbst eine Tochter auf einer Schule mit einem sehr ähnlichen Konzept. Ich merke, wie die in Sachen Eigenverantwortung gestärkt werden, wie die auch mehr fächerübergreifend denken. Das finde ich ganz, ganz toll. Und für uns Eltern ist das auch richtig toll, weil den Kindern durch diese Art der Schule doch viel Druck genommen wird.
0: Mega. Herzlichen Glückwunsch. Der Deutsche Schulpreis ist diese Woche an die Bertha-von-Suttner-Schule in Mörfelden-Walldorf gegangen. Einen weiteren Preis gab es für das Gymnasium in Bruchköbel. Glückwunsch mit einem guten Gefühl. Jetzt rein in diese Ferien.

Love is a Shield. Schöner Klassiker aus den 80ern. Hallöchen, hier ist HR3. Wir haben Pink für euch. Und den hier, ich finde den so klasse, den Song. Macht den mal lauter. Ich finde, der macht so gute Laune. Kato und John, Turn the Lights Off. Jetzt hier für euch in HR3.

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7: So langsam kommen die Kuschelpullis zum Einsatz. Ich finde das ja auch schön, wenn sie uns wieder einkuscheln kann. T-Shirt runter geht ja noch. Wir bekommen heute ja auch Sonne und um die 20 Grad. Aber ach, so was Schönes, wollig, Weiches ist doch toll. Vor allen Dingen so zum Start in den Samstag. Wir sind bei euch. Ich bin's, Jasmin Pur. Macht's euch schön. Sonne, Wolken, wie gesagt, es bleibt weitestgehend trocken. In den höheren Lagen ist es ein bisschen frischer. Und der Nebel hält sich teilweise auch ziemlich zäh. Aber das macht's ja nur noch gemütlicher. Also schönen Start rein ins Wochenende und in die Ferien. Die Straßen sind frei, also

0: Him, Join Me, der Forever Max, So Am I. Das ist echte Abwechslung bei uns. Ja, und vielleicht nutzt ihr ja dieses schöne, gemütliche Wochenende, um einfach ein bisschen auf der Couch abzuhängen, zu chillen, was zu gucken. Und da haben wir jetzt eine Empfehlung für euch. Michael Schumacher, immer noch einer der erfolgreichsten Formel-1-Fahrer der Geschichte. Es gibt eine neue Doku bei Netflix über ihn. So rum. Es geht um das Jahr 1994. Das ist das Jahr, in dem er seinen ersten von 7 WM-Titeln geholt hat. Shadia, unsere Film- und Serienguckerin, ist diese Doku sehenswert?
1: Auf jeden Fall. Ich persönlich finde Formel-1-Rennen auch nicht so mega spannend, aber hier geht es ja vor allem um Michael Schumachers grandiose Fähigkeiten am Steuer. Seine Frau Corinna erzählt ausführlich, wie das alles losging. Wir kriegen Backstage-Infos, gucken hinter den Zaun ins Fahrerlager, erfahren, dass Schumacher damals Weltmeister wurde, obwohl er am Ende der Saison 4 Rennen weniger gefahren war als seine Kollegen. Es gab Knatsch wegen seines Autos, da soll manipuliert worden sein. Dann starben damals an einem Wochenende 2 Fahrer bei Unfällen auf dem Track in Imola. Unter anderem auch Schumachers großes Idol Ayrton Senna. Wer 1994 schon Formel 1 geguckt hat, wird nochmal vieles neu erleben. Alle anderen bekommen einen 1A-Einblick in diese Welt.
0: Also ihr merkt, es geht wirklich keine Sekunde um seinen aktuellen Zustand oder über die Zeit nach dem Unfall. Es geht wirklich nur um diese eine Rennsaison. Ab jetzt streamen, anscheinend sehr sehenswert, Schumacher 94.

0: Leonie und By Your Side und gleich...
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0: 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Romantik, Snow Patrol, Chasing Cars und... Partyfeeling mit Moschina, Rhythm Unknown an diesem Feiertag. Das ist echte Abwechslung in HR3.

Superschön. Snow Patrol Chasing Cars. Ja, einen schönen Samstag euch. Es ist 13 Minuten vor 10. Wir haben echte Abwechslung mit In Excess und jetzt Fastball und Rough Wave.

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3: De Keyser kritisiert bestehende Ungleichheiten. Trump zieht Drohung mit Diesel-Exportverbot zurück. Das Wetter? Noch teils neblig trüb, sonst oft sonnig. 18 bis 23 Grad. Mein Name ist Heiko Schneider. Nach der Gewalttat auf einem Fly-Dubai-Flug nach Tel Aviv gehen die Behörden in den Vereinigten Arabischen Emiraten von einem versuchten Terrorakt aus. Das hat die Generalstaatsanwaltschaft bekannt gegeben. ARD-Reporter Moritz Behrendt.
4: Wie der Staatsanwalt der staatlichen emiratischen Nachrichtenagentur mitteilte, griff der Co-Pilot den Piloten mit einem Notfallbeil an und versuchte die Kontrolle über das Flugzeug zu erlangen, um es zum Absturz zu bringen. Mehrere US-amerikanische Medien berichten, dass der Co-Pilot bei seinem vorherigen Arbeitgeber, Oman Air, wegen extremistischer Einstellungen aufgefallen sein soll. Die Airline habe darauf ein Flugverbot gegen ihn verhängt.
3: Zum Tag der deutschen Einheit sieht die Ostbeauftragte der Bundesregierung Keyser immer noch Ungleichheiten zwischen Ost und West. Sie kritisiert Unterschiede bei Einkommen und Vermögen und fordert mehr ostdeutsches Spitzenpersonal in der Politik. Aus dem ARD-Hauptstadtstudio Tim Aßmann.
5: Die Ostbeauftragte der Bundesregierung wirft im Interview mit der Neuen Osnabrücker Zeitung die Frage auf, warum sollte die nächste Bundespräsidentin nicht eine kluge Frau aus Ostdeutschland sein? Damit schaltet sich die SPD-Politikerin Keyser in eine schon laufende Debatte ein. Am 30. Januar nächsten Jahres bestimmt die Bundesversammlung die Nachfolge des scheidenden Bundespräsidenten Frank-Walter Steinmeier. Und es gibt viele Stimmen, die ganz grundsätzlich für eine Frau im Amt plädieren.
3: In Bremen beginnt jetzt ein Gottesdienst zum Tag der Deutschen Einheit. Danach wird es einen Festakt geben mit einer Rede von Bundespräsident Steinmeier. Auch in Hessen gibt es heute viele Veranstaltungen. Der Städte- und Gemeindebund fordert, ländliche Regionen attraktiver zu machen, auch um die Wohnungsnot in Ballungsräumen zu entschärfen. Hauptgeschäftsführer Berghegger sagte dem Kölner Stadtanzeiger, Bund und Länder dürften nicht nur an den Symptomen herumdoktern. Auf dem Land stünden 1,9 Millionen Wohnungen leer, mehr als 700.000 davon wären innerhalb von 3 Monaten bezugsfertig. Wiederholt hatte er mit einem Exportverbot für Diesel gedroht. Jetzt hat US-Präsident Trump erklärt, er habe das nicht ernst gemeint. Ein solches Verbot habe niemals zur Debatte gestanden. Die G7-Staaten hatten sich gestern geeinigt, 100 Millionen Barrel Rohöl und Diesel aus ihren strategischen Reserven freizugeben. Damit reagierte das Bündnis auf Trumps bisherigen Druck, das Angebot zu erhöhen. Die deutsche Fußballnationalmannschaft reist später nach Griechenland zum 4. Nations League-Spiel morgen. Heute Vormittag steht noch das Abschlusstraining im Teamquartier in Herzogenaurach an. HR-Sportreporter Tim Brockmeier.
6: Um 15 Uhr dann geht's für die Mannschaft per Flieger nach Thessaloniki. Ohne Serge Gnabry, der aus Gründen der Belastungssteuerung schon wieder nach München zurückgereist ist, bedeutet Jürgen Klopp, geht das Rückspiel gegen die Griechen mit einem sehr, sehr jungen 23-Mann-Kader an. Auch wenn beim neuen Bundestrainer nach wie vor die experimentelle Entwicklung der Mannschaft und nicht die Ergebnisse im Vordergrund stehen, wäre ein Sieg an der Ägäis nicht nur mit Blick auf die Nations League-Tabelle wichtig. Man würde auch mit einer positiven Gesamtstimmung und dem guten Gefühl, auf dem richtigen Weg zu sein, auseinandergehen.
3: Und das waren die Nachrichten.
7: Guten Morgen. So langsam wird Hessen wach. Es ist Feiertag. Ach, wie schön, oder? Einfach mal ein bisschen länger schlafen, ein bisschen ausspannen und ganz gemütlich reinkommen in diesen Feiertag. Teilweise haben wir noch 10 Nebel oder Hochnebel. Insofern habt ihr da gar nicht zu viel verpasst. Andernorts scheint aber schon schön die Sonne. Und heute Nachmittag sollte sie das überall bei uns in Hessen tun. Gemischt mit ein paar lockeren Wolken. Und dann können wir diesen Feiertag doch richtig schön genießen. 18 Grad im Upland bis 23 Grad in Südhessen. Morgen insgesamt ein Tick wechselhafter. Nachmittag kann es auch Regen geben. Bei bis 22 Grad am Montag aber wieder sonniger. Kai Fischer ist hier. Ich wünsche ein schönes Wochenende. Und damit die Guten sicher ankommt, noch das Neueste aus dem HR3-Verkehrszentrum. Eine Meldung haben wir für die A3. Köln Richtung Frankfurt zwischen Niedernhausen und Wiesbadener Kreuz. Stockt es auf 2 Kilometer Länge. Die Unfallstelle ist aber dort inzwischen geräumt. Wir wünschen euch eine gute Fahrt und gutes Ankommen da, wo ihr heute hin möchtet. Habt einen schönen Feiertag.
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1: Sehr cooler Soundtrack. Perfekt fürs Wochenende. Skunk Nancy, Ewigkeit nicht gehört, richtig cool. Hedonism bei uns in HR3. Ja, heute ist Samstag, der 3. Oktober, also eigentlich perfekter Tag zum Shoppen gehen am Samstag und ein bisschen was zu erledigen. Aber Deutschland macht heute dicht, das ist ja Feiertag, da sprechen wir drüber.
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1: Tja, Tankstellen haben verkaufsoffen, logischerweise. Restaurants servieren auch. Im Kino läuft auch die Popcornmaschine, aber der Einzelhandel, der hat heute die Türen dicht. Warum? Ist das richtig so? Zum Schutz natürlich der Beschäftigten, damit die auch mal frei haben, auch den Tag ein bisschen genießen können? Oder sagt ihr, nee, das ist irgendwie völlig aus der Zeit gefallen. Auch gerade in anderen Ländern ist auch an Feiertagen, auch ganz normal an Sonntagen geöffnet. Da kann man überall shoppen gehen. Wird ja vielleicht auch dem einen oder anderen im Einzelhandel helfen im Vergleich so zum Online-Shoppen, damit man da konkurrenzfähig bleibt. Also was sagt ihr denn? 069 155 4 mal die 3. Ist das richtig und gut so, dass der Einzelhandel heute zu hat am Feiertag oder insgesamt an den Feiertagen, die es bei uns in Deutschland gibt? Oder sagt ihr, nee, die sollten offen haben, auch heute? Klingelt gerne durch, wir sind gespannt auf eure Meinung. Da gibt es, glaube ich, verschiedene Ansichten. Die einen finden es gut, die anderen finden es blöd. Wir sind gespannt, was ihr dazu sagt. 069 155 4 mal die 3. Einfach kurz durchklingeln, dann quatschen wir miteinander oder schickt uns gerne auch eine Sprachnachricht per WhatsApp. Wir freuen uns auf eure Meinung.
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0: Tom Gregory, Feuerwochenende in HR3. Heute ist Feier. Der 3. Oktober, alles halt zu. Ist das richtig so oder irgendwie aus der Zeit gefallen? Eure Meinung ist gefragt in der HR3 Samstagsfrage 069 155 und 4 mal die 3. Und die Linda aus Rottgau ist auch da. Hallo, guten Morgen Linda, was sagst du dazu?
1: Guten Morgen, hallo. Ich sag dazu, dass ich das schön finde für die Menschen, dass die auch mal frei haben und zur Ruhe kommen können und generell toll, wenn man auch mal einen Tag hat, wo man nicht nur an Konsum und Shoppen denkt.
0: Einfach mal also heute frei haben. Bist du auch im Einzelhandel unterwegs?
1: Nein, ich nicht. Und ich war gestern schon shoppen, damit ich heute nicht shoppen muss.
0: Okay, danke für deine Meinung. Wir wünschen dir noch einen schönen Feiertag.
1: Gerne. Ja, danke. Euch auch.
0: Dankeschön. Und was sagt ihr dazu? Klingelt gerne mal durch.
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0: Und perfekt für euer Wochenende gleich. Summer of 69 von Bryan Adams. Spielen wir euch richtig cooler Soundtrack und für echte Abwechslung. Gibt's diese Beats aufgefrischt? Wonderful Life 2025 Hertz zusammen mit Purple Disco Machine. Jetzt in HR3.

0: Schönen Samstag, hier ist HR3. Ja, es sind so ein bisschen die Escape Rooms des Spätsommers, kann man sagen, unter freiem Himmel. Es sind die Maislabyrinthe bei uns zu Hause in Hessen, die euch gerade alle begeistern. Alle sind unterwegs, gibt es viele bei uns in Hessen. Zwei große Fußballfelder groß ist das Maislabyrinth bei Steffen in Hünfelden, Menzfelden.
1: Außerdem gibt es die große Kürbisausstellung, frischen Apfelsaft, alles was zum Thema Herbst und Kürbis dazugehört, sowie unser Kisten- und Maislabyrinth. Wir freuen uns auf euren Besuch.
0: Dankeschön, Stefan, sind wir sehr gerne mit dabei. Anderes Highlight in Hessen ist auch das Mais-Schwimmbad. Dort habt ihr dann quasi wirklich noch ein paar Tage später vielleicht auch ein paar Körner in der Hosentasche mit dabei. Es gibt auch ein wunderschönes Maislabyrinth in Hofheim-Wallau, da könnt ihr sogar abends rein am Wochenende und mal durch dieses Labyrinth schlendern. Gibt so einen Funzelgang. Ganz gruselig ein bisschen. Im Dunkeln Taschenlampe dann in die Hand nehmen, 6 Stationen im Maislabyrinth, da durchlaufen, so tolle Atmosphäre und dann einfach mal dort die Zeit genießen. Wir wünschen euch ein schönes Wochenende.

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4: Kurz nach 11 haben wir's.
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4: Yvonne aus Kassel hat gewhatsappt an die 069 155 4x3 und sagt: Dankeschön an diesem Feiertag an alle Menschen, die dafür sorgen, dass sich die Welt weiter dreht. Ärzte, Krankenschwestern, Pflegepersonal, alles, was mit dabei ist. Wir sagen vielen Dank, dass ihr das heute macht. Und es passt noch ein bisschen zur Samstagsfrage. Ist es denn eigentlich okay, dass heute auch die Geschäfte zu haben? Der Einzelhandel zumindest. Oder sagt ihr, nee, wäre doch eigentlich ganz cool. Ähnlich wie im Ausland, auch an Feiertagen soll geöffnet sein. Könnt man heute shoppen gehen. Da gibt es unterschiedliche Meinungen. Wir sind gespannt, was ihr dazu sagt. Klingelt gerne durch, schickt eine Sprachnachricht an die 069 155 und 4x3. Wetter ist heute etwas gemischt. Wir haben noch teilweise recht zähen Hochnebel. Der hält sich echt hartnäckig heute. Dadurch ist es eher grau. Ansonsten aber vielerorts auch schon richtig schön sonnig. Und so sollte es dann heute Nachmittag auch überall in Hessen sein. Dann hat sich der Hochnebel nämlich aufgelöst. Ein paar lockere Wolken dazu. Bis 23 Grad. Morgen insgesamt ein bisschen wechselhafter. Kai Fischer ist hier. Ich wünsche einen schönen Samstag, schönes Wochenende und damit ihr gut und sicher ankommt, schauen wir noch mal kurz auf die Straßen. Vorsicht bitte auf der 661 Egelsbach Richtung Oberursel. Zwischen Offenbach-Kaiserlei und Frankfurt-Ost liegen Reifenteile auf der Fahrbahn. Dann die A3 Köln Richtung Frankfurt zwischen Niedernhausen und Wiesbadener Kreuz. 2 Kilometer stockt's da, Grund ist ein Unfall, rechte Spur ist gesperrt. Die A5 Heidelberg Richtung Karlsruhe zwischen Heidelberg-Schwetzingen und Kreuz-Walldorf. 4 Kilometer stockender Verkehr, Grund ist eine Baustelle. Und eine noch für die A6, Mannheim Richtung Heilbronn, falls ihr da lang müsst, Richtung Urlaub, Richtung Herbstferien. Zwischen Dreieck Hockenheim und Kreuz-Walldorf haben wir 3 Kilometer stockenden Verkehr. Da, wo es geht, eine gute Fahrt.
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für euren Feiertagsbrunch und so einer schönen Tasse Cappuccino mit Milchschaum. Deep Blue Something in H3 Breakfast at Tiffany's. Oh, hi, nice to meet you tonight, maybe we could. Gleich schnippen wir uns mit guter Laune rein in diesen 3. Oktober. Miles Smith spielen wir euch. Nice to meet you. Und vorher für echte Abwechslung in HR3 gibt's noch Sia und Cheap Thrills. Habt ein schönes Wochenende.

0: Einen schönen Feiertag wünschen wir euch.
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0: Ja, Feiertag, 3. Oktober. Eigentlich ja auch ein perfekter Samstag, um mal shoppen zu gehen, oder? Deutschland hat aber zu heute. Tanken haben zwar auf, Restaurants servieren auch, Einzelhandel schließt aber. Ist das richtig so oder doch eher aus der Zeit gefallen?
2: Man muss auch hier und da mal dem Mitarbeiter mal so ein Bonbon geben. Ne?
0: Ein Bonbon im Sinne von frei haben, sagt der Christian. Er hat selbst einen Supermarkt, kommt aus Neuberg in Main-Kinzig-Kreis. Und Christian, du sagst, es ist ja richtig so, dass heute die Läden zu haben. Warum?
2: Man muss ja immer bedenken, es stehen immer noch Menschen dahinter. Ne? Das machen ja die Einzelmenschen, sondern man hat ja noch Mitarbeiter, die sich engagieren. Ne? Und dann so hier und da mal sollten die auch mal ausschnaufen können. Ne?
0: Hat also auch ein bisschen was mit Qualität und Motivation der Mitarbeiter zu tun, sagst du?
2: Selbstverständlich. Und jetzt gerade diese Konstellation heute, ne, mit dem 3. Oktober auf den Samstag, ist natürlich dann ein verlängertes Wochenende, was der Mitarbeiter sonst nicht gewohnt ist. Ne?
0: Ja, das stimmt. Und ganz ehrlich, früher gab es Mittagspause und abends spätestens um 20 Uhr waren die Geschäfte auch zu. Gell?
2: Und keiner ist verhungert.
0: Das stimmt.
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2: Nach der Gewalttat auf einem Fly-Dubai-Flug nach Tel Aviv gehen die Behörden in den Vereinigten Arabischen Emiraten von einem versuchten Terrorakt aus. Das hat die Generalstaatsanwaltschaft bekannt gegeben. ARD-Reporter Moritz Behrendt.
3: Wie der Staatsanwalt der staatlichen emiratischen Nachrichtenagentur mitteilte, griff der Co-Pilot den Piloten mit einem Notfallbeil an und versuchte, die Kontrolle über das Flugzeug zu erlangen, um es zum Absturz zu bringen. Mehrere US-amerikanische Medien berichten, dass der Co-Pilot bei seinem vorherigen Arbeitgeber Oman Air wegen extremistischer Einstellungen aufgefallen sein soll. Die Airline habe darauf ein Flugverbot gegen ihn verhängt.
2: Heute ist der Tag der Deutschen Einheit. Das zentrale Fest dazu findet in Bremen statt. Nach einem Gottesdienst am Vormittag wird es einen Festakt im Konzerthaus geben. Bundespräsident Steinmeier wird eine Rede halten. In der Bremer Innenstadt gibt es bis morgen noch ein Bürgerfest mit Musik, Theater und Diskussionsrunden. Unter dem Motto »Es brennt« sind heute in knapp 100 Städten Menschenketten geplant. Die Organisatoren wollen so für die Umsetzung des Grundgesetzes protestieren, das den Staat verpflichtet, die Lebensgrundlagen für alle zu erhalten. Auch in Hessen soll es Menschenketten geben, in Kassel, Marburg, Frankfurt und Darmstadt. HR-Reporterin Vaya Stavrianos.
4: Das zentrale Symbol der Teilnehmenden ist ein weißes Blatt. Das wird nach 10 Schweigeminuten hochgehalten. Es stehe für einen Neuanfang, so heißt es seitens der rund 120 Organisatoren, darunter der NABU, der BUND, Terre des Hommes oder Kirchengemeinden. Sie möchten mit den Menschenketten auf mehrere Krisen hinweisen, zum Beispiel auf die über 15.000 Hitzetoten in diesem Sommer und die Erdüberhitzung durch El Niño. Parallel eskaliert nach Angaben des Bündnisses die soziale Ungerechtigkeit.
2: In Lettland wird heute ein neues Parlament gewählt. Laut Umfragen liegt das Wahlbündnis Vereinigte Liste von Ministerpräsident Kulbergs vorn. Er führt zurzeit eine Koalition aus konservativen Parteien und Kräften aus der politischen Mitte an. Der Wahlkampf in dem baltischen EU- und NATO-Land wurde stark vom Krieg in der Ukraine und den Spannungen mit dem Nachbarn Russland geprägt. Die deutsche Fußballnationalmannschaft reist heute nach Griechenland zum vierten Nations League-Spiel morgen. Am Vormittag stand noch das Abschlusstraining im Teamquartier in Herzogenaurach an. HR-Sportreporter Tim Brockmeier.
5: Um 15 Uhr dann geht's für die Mannschaft per Flieger nach Thessaloniki. Ohne Serge Gnabry, der aus Gründen der Belastungssteuerung schon wieder nach München zurückgereist ist, bedeutet Jürgen Klopp, geht das Rückspiel gegen die Griechen mit einem sehr, sehr jungen 23-Mann-Kader an. Auch wenn beim neuen Bundestrainer nach wie vor die experimentelle Entwicklung der Mannschaft und nicht die Ergebnisse im Vordergrund stehen, wäre ein Sieg an der Ägäis nicht nur mit Blick auf die Nations League-Tabelle wichtig. Man würde auch mit einer positiven Gesamtstimmung und dem guten Gefühl, auf dem richtigen Weg zu sein, auseinandergehen.
2: Das waren die Nachrichten.
6: Jetzt gehen wir erstmal mit einer positiven Grundstimmung in dieses Wochenende und genießen das Wetter. Sobald der Nebel sich nämlich aufgelöst hat und der Hochnebel, erwartet uns heute ein richtig schöner, sonniger Feiertag. Kaum Wolken unterwegs, bleibt auf jeden Fall trocken. Temperaturen dazu 18 Grad im Upland und bis 23 Grad in Südhessen. Morgen insgesamt ein bisschen wechselhafter, da können nachmittags auch ein paar Regentropfen mit dabei sein. Am Montag dann aber schon wieder sonniger. Kai Fischer ist hier, schönen Samstag wünsche ich, damit ihr gut und sicher ankommt. Jetzt noch kurz das Neueste aus dem HR3-Verkehrszentrum. Wir haben einmal die A3 Köln Richtung Frankfurt zwischen Niedernhausen und Wiesbadener Kreuz. 4 Kilometer Stau, Grund ist ein Unfall auf der rechten Spur. Die A5 Heidelberg Richtung Karlsruhe zwischen Heidelberg-Schwetzingen und Kreuz-Walldorf. Streckenweise stockt's da, Grund ist eine Baustelle. Und die 49 noch, Kassel Richtung Gießen zwischen Neuental und Schwalmstadt. 1 Kilometer Stau.
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ist und bleibt einfach richtig gut. Cher, If I Could Turn Back Time in HR3 und vor diesem Klassiker jetzt was ganz Neues für euch. Von diesen Herrschaften, Portugal the Man, den Sound kennt ihr. Feel It Still war ihr großer Durchbruch. Weltweit haben sie damit geschafft. Ist schon, Achtung, ich dachte gerade, das ist ein Fehler, ist schon 9 Jahre her. Wahnsinn, oder? Wie die Zeit vergeht. Da war mein Neffe nicht mehr auf der Welt. So, und jetzt haben sie wieder was Neues rausgebracht. Und auch das klingt so richtig nach, ja, guter Laune, nach Frische. Und der Hit heißt Some Kind of High. Wir hören mal kurz rein.

Oh, da ist auch noch so ein richtig cooles Pfeifen mit dabei. Sehr, sehr gut. Also ein cooler neuer Hit. Den haben sie mit dem schwedischen Produzenten Naked aufgenommen. Und die Zusammenarbeit, die kann sich wirklich sehen und hören lassen. Ganz neu für euch, jetzt fürs Wochenende, für den Feiertag. Hier ist Naked zusammen mit Portugal The Man und dem neuen Hit Some Kind of High. Gerne mit Pfeifen. Hier ist HR3. Schönes Wochenende. 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

Sehr cool. Hessen pfeift sich durchs Wochenende. Neuer Hit von Naked und Portugal The Man in HR3. Some Kind of High. Gleich dieses wunderbare Duo und Jennifer Lopez zusammen mit David Guetta. Absolut cooler Hit. Save Me Tonight spielen wir euch in HR3. Und für echte Abwechslung vorher noch Walk the Moon und Shut Up and Dance.

0: Schönen Samstag.
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0: Heute ist Feiertag. Trotzdem haben Tankstellen geöffnet, Schwimmbäder, Kinos. Es wird überall gearbeitet, was die Pflege betrifft. Nur der Einzelhandel hat zu. Richtig so? Oder sagt ihr, nee, hey, der könnte auch aufhaben? 069 155 4x3, das ist unsere Samstagsfrage. Wir wollen wissen, was ihr dazu denkt. Wie ist eure Meinung? Ist das irgendwie altmodisch? Sollte auch der Einzelhandel offen haben? Oder ist das gut so, dass er zu hat? Wer ist dran? Hallo?
2: Die Nadine, ja, hallo.
0: Du hast auch eine Meinung zum Thema heute, zur Samstagsfrage?
2: Ja, genau, richtig. Also ich finde das völlig okay, wenn quasi immer geöffnet wäre oder auch deutlich länger am Wochenende, wie auch immer. Ich bin auch gerade am Arbeiten. Ich mag das total, wenn ich unter der Woche mal frei habe.
0: Ja.
2: Und insofern darf man gerne auch am Wochenende arbeiten gehen oder die Einzelhandel halt geöffnet haben.
0: Das heißt auch an Feiertagen, an Sonntagen, ähnlich wie es das Ausland macht, dass man da einfach shoppen gehen kann.
2: Richtig, genau.
0: Aber als Ausgleich bräuchten dann die Angestellten unter der Woche logischerweise frei.
2: Ja, klar.
0: Also, wie ist eure Meinung dazu? Klingelt gerne durch. Lasst uns quatschen. 069 155 und 4x3. Unsere Samstagsfrage heute ist: Einzelhandel, soll er an Feiertagen geöffnet haben? Oder ist es gut so, dass da zu ist und einfach mal Ruhe im Karton und wir ein bisschen relaxen können?
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4: Ich hab nichts gesagt. So, schönen Samstag wünsche ich euch, schönen Feiertag. 11:30 haben wir's. Ja, die Läden im Einzelhandel haben heute zu. Was sagt ihr dazu? Findet ihr das gut? Oder sagt ihr, nee, aus der Zeit gefallen? Die sollten auch heute geöffnet haben, Ausland macht das auch. Könnt mal shoppen gehen heute. Das ist unsere Samstagsfrage. 069 155 4 mal die 3. Was ist eure Meinung dazu? Anja aus Karben, für dich braucht's eher so einen goldenen Mittelweg, ne?
5: Also ich bin dafür, dass der Einzelhandel geöffnet ist, also gerade so am hier Tag der Deutschen Einheit oder sonstige Feiertage, aber zum Beispiel an Heiligabend, ja, was ja eigentlich unser höchster Feiertag ist, da haben die Geschäfte bis 13 oder 14 Uhr geöffnet, danach

0: wollte ich noch sagen. Der Hochnebel hält sich zum Teil echt recht zäh und hartnäckig. Der hat richtig Durchhaltevermögen heute, aber die Sonne auch. Und die setzt sich mehr und mehr durch und sie kommt dann mehr und mehr raus. Spätestens heute Nachmittag sollte das überall in Hessen dann der Fall sein. Gibt auch jetzt schon Momente, wo es schön und Orte, wo es schön sonnig ist. Temperaturen dazu dann bis 23 Grad heute. Morgen insgesamt ein bisschen wechselhafter. Nachmittags auch hier und da ein paar Regentropfen. Kai Fischer ist hier. Schönes Wochenende wünsche ich, damit ihr gut und sicher ankommt. Auch das Neueste aus dem H3-Verkehrszentrum. Einmal die B49 Gießen Richtung Limburg. Vorsicht dort bitte zwischen Runkel und Limburg-Offenheim. Da sind Personen im Bereich der Fahrbahn. Dann haben wir die A3 Köln Richtung Frankfurt zwischen Niedernhausen und Wiesbadener Kreuz. Staut sich auf 4 Kilometer Länge. Grund ist ein Unfall auf der rechten Spur. Die A6 Mannheim Richtung Heilbronn zwischen Dreieckhockenheim und Kreuz-Walldorf 6 Kilometer stockend. Und die 49 noch Kassel-Gießen zwischen Neuental und Schwalmstadt 2 Kilometer Stau.
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0: auf oder zu? Das ist heute die Frage bei uns.
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0: Ja, es ist der 3. Oktober, es ist Feiertag, der Einzelhandel hat zu, währenddessen viele andere Sachen offen haben. Wir können ins Kino gehen, wir können ins Restaurant gehen, ins Schwimmbad, Museen, alle haben geöffnet, die Tankstellen. Nur der Einzelhandel hat zu. Ist das okay so? Oder sagt ihr, nee, wäre schon cool, wenn man heute einfach auch shoppen gehen könnte? 069 155 4x3. Es gibt ganz unterschiedliche Meinungen dazu.
2: Hallo, hier ist die Claudia.
0: Hi.
2: Also ich finde, es sollte ruhig alles so bleiben, wie es ist. Sonst haben wir vielleicht bald gar keinen Feiertag mehr. Und ich finde es halt auch echt gut, die Leute im Einzelhandel, die feiern das heute, glaube ich, besonders, dass heute Samstag Feiertag ist, die ja sonst auch immer samstags arbeiten müssen.
0: Die haben also heute wirklich mal frei, das stimmt. Aber siehst du nicht so im Verhältnis zum Ausland, dass man da ja auch am Wochenende, auch an Sonntagen ganz normal shoppen gehen kann und dass das dann vielleicht auch ein Vorteil wäre, gerade für diejenigen, die ansonsten, sag ich mal, online irgendwas bestellen?
2: Das vielleicht schon, aber ich finde, es entschleunigt auch mal. Gerade bei uns so hier auf dem Dorf, würde ich mal sagen, gibt es ja auch viele Feste an Feiertagen. Da hat man auch mal Zeit, dorthin zu gehen, dort was zu essen.
0: Das stimmt.
2: Von daher finde ich das gar nicht so schlecht, dass das so alles ist, wie es ist.
0: Dankeschön, Claudia aus Modertal, für deine Meinung. Wir sind auf eure gespannt. Klingt gerne durch oder schickt eine WhatsApp-Sprachnachricht. Und dann sind wir gespannt auf eure Antwort auf die Samstagsfrage. Einzelhandel auf oder zu an Feiertagen?
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Schönen Feiertag, hier ist HR3. Lust auf ein bisschen Sommerfeeling? Zieht euch die Badeschlappen an, schmeißt euch das Handtuch rum und dann watschen wir zusammen ein bisschen mit Alvaro Soler durch die Bude. Magia, gleich für euch in HR3 und für echte Abwechslung vorher noch Pat Benatar, We Belong. Schönen Samstag, hier ist HR3.

0: Schönen Feiertag, hier ist HR3 am Tag der Deutschen Einheit. Und heute wird nicht nur das gefeiert, heute ist auch Tag der offenen Moschee. Sehr schön, schaut da wirklich mal vorbei, ist total spannend. Die Türen gehen da auf, zum Beispiel für euch in Gelnhausen. Die Moschee macht mit, in Neu-Isenburg, in Kassel und auch in Florstadt. Seid ihr herzlich willkommen.
1: Ich denke, gerade in Zeiten der Polarisierung in der Gesellschaft ist es extrem wichtig, diese Plattformen zu bieten und ein niedrigschwelliges Angebot zu bieten, sich untereinander auszutauschen, sich mit Muslimen auszutauschen und die Menschen einfach zusammenzubringen. Das ist die Idee.
0: Eine wunderschöne Idee, lieber Najib. Vielen Dank für deine Sprachnachricht. Also gefeiert wird dort schon in Florstadt ab 10 in der Mubarak-Moschee. Wir wünschen euch ganz viel Spaß, wenn ihr da unterwegs seid heute.

Sorry, müssen wir ganz kurz stören. Vorsicht, Autofahrer bitte auf der A480 Gießener Ring nach Gießen-Reiskirchen. Ein Falschfahrer zwischen Wettenberg und Gießener Nordkreuz. Da kommt euch ein Fahrzeug entgegen. Bitte fahrt äußerst recht vorsichtig und überholt nicht. Achtung, Falschfahrer auf der 480 Gießener Ring, Gießen Richtung Reiskirchen zwischen Wettenberg und Gießener Nordkreuz. Ein Falschfahrer.

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2: Nach der Gewalttat auf einem Fly Dubai-Flug nach Tel Aviv gehen die Behörden in den Vereinigten Arabischen Emiraten von einem versuchten Terrorakt aus. Das hat die Generalstaatsanwaltschaft bekannt gegeben. ARD-Reporter Moritz Behrendt.
3: Wie der Staatsanwalt der staatlichen emiratischen Nachrichtenagentur mitteilte, griff der Co-Pilot den Piloten mit einem Notfallbeil an und versuchte, die Kontrolle über das Flugzeug zu erlangen, um es zum Absturz zu bringen. Mehrere US-amerikanische Medien berichten, dass der Co-Pilot bei seinem vorherigen Arbeitgeber Oman Air wegen extremistischer Einstellungen aufgefallen sein soll. Die Airline habe darauf ein Flugverbot gegen ihn verhängt.
2: In Bremen haben die offiziellen Feierlichkeiten zum Tag der Deutschen Einheit angefangen. Nach einem ökumenischen Gottesdienst am Vormittag beginnt jetzt im Konzerthaus zur Glocke der zentrale Festakt mit einer Rede von Bundespräsident Steinmeier. Seit gestern findet in Bremen außerdem ein dreitägiges Bürgerfest mit Musik, Theater und Diskussionsrunden statt. In Deutschland öffnen heute hunderte Moscheen ihre Türen für Besucher, auch in Hessen. Gemeinden haben dazu eingeladen, den Islam näher kennenzulernen. HR-Reporter Wolfgang Hettfleisch.
4: Von Darmstadt über Marburg bis Kassel. Hier können Besucherinnen und Besucher bei den Gebeten dabei sein, an Führungen teilnehmen und bei einer Fragerunde Einblicke in den muslimischen Glauben erhalten. Der Tag der offenen Moschee soll dazu beitragen, ins Gespräch zu kommen und auch mögliche Vorurteile abzubauen. Der Zentralrat der Muslime in Deutschland wählte bewusst den Tag der Deutschen Einheit als Datum, um die Zugehörigkeit der Muslime zur deutschen Gemeinschaft hervorzuheben.
2: Asylverfahren vor hessischen Verwaltungsgerichten kommen inzwischen schneller voran. Laut dem Justizministerium waren Hauptverfahren in den ersten 6 Monaten dieses Jahres im Schnitt nach 14 Monaten abgeschlossen. Vor einem Jahr hatte das etwa 6 Monate länger gedauert. HR-Reporter Luca Kissel.
5: Besonders deutlich ist der Rückgang am Verwaltungsgericht Darmstadt. Dort sank die durchschnittliche Verfahrensdauer von gut 40 auf rund 20 Monate. Nach Angaben von Justizminister Heinz hat dazu auch eine eigene Asylkammer beigetragen. Außerdem werden Verfahren aus bestimmten Herkunftsländern inzwischen an einzelnen Standorten gebündelt. Allerdings gingen in diesem Zeitraum etwa 1.500 weniger neue Asylverfahren bei den Gerichten in Hessen ein.
2: Das Online-Portal der Bundesagentur für Arbeit ist weiter nicht erreichbar. Das meldet der Bayerische Rundfunk. Nutzer können sich demnach nicht einloggen oder Anträge abschicken. Die Behörde spricht von einer technischen Störung, kann aber einen Cyberangriff als Ursache nicht ausschließen. Die Formel 1 will ihren Rennkalender nicht noch einmal umbauen und bleibt bei ihrem Plan für das Saisonfinale. Nach Angaben von Formel 1-Chef Dominic Cali sollen die beiden Grand Prix in Katar Ende November und in Abu Dhabi Anfang Dezember wie geplant stattfinden. Damit ist die Ersatzlösung Imola für das letzte Rennen der Saison erstmal vom Tisch. Hintergrund für mögliche Ausweichszenarien ist der noch nicht beendete Iran-Krieg. Das Qualifying für den Großen Preis von Malaysia hat heute Red Bull-Pilot Max Verstappen gewonnen. Das waren die Nachrichten.
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0: Es wird, wenn auch langsam. Teilweise ist echt der Nebel sehr, sehr zäh und hängt dicht am Himmel. Deswegen grau andernorts, aber seit heute Morgen schon Sonnenschein. Und so nach und nach kämpft sich die Sonne eigentlich überall durch, sodass heute Nachmittag eigentlich ein schöner sonniger Feiertag auf uns wartet mit ein paar lockeren Wolken. Es bleibt trocken, 18 Grad im Upland, 23 Grad gibt's in Südhessen. Morgen auch eigentlich ganz schön, aber ein Tick wechselhafter. Die Wolken sind etwas dichter, es kann nachmittags auch ein paar Tropfen geben. Temperaturen so bis 22 Grad. Start am Montag, dann aber wieder sonniger. Kai Fischer ist hier. Schönen Samstag wünsche ich, damit ihr gut und sicher ankommt. Noch das Neueste aus dem H3-Verkehrszentrum. Vorsicht bitte immer noch auf der A480. Falschfahrer zwischen Gießen und Reiskirchen haben wir... Nein, ich fange nochmal an. A480, Gießener Ring. Gießen Richtung Reiskirchen zwischen Wettenberg und Gießener Nordkreuz. Da kommt euch immer noch das Fahrzeug entgegen. Bitte fahrt dort äußerst rechts. Vorsichtig, überholt nicht. Wir sagen euch, sobald die Gefahr vorüber ist. Dann Achtung auch auf der A5, Kassel Richtung Frankfurt. Zwischen Bad Homburger Kreuz und Nordwestkreuz Frankfurt liegt eine Leitbarke auf der Fahrbahn. Die A3, Köln Richtung Frankfurt, zwischen Niedernhausen und Wiesbadener Kreuz. 4 Kilometer Stau nach einem Unfall auf der rechten Spur. Die A5 Heidelberg Richtung Karlsruhe zwischen Heidelberg-Schwetzingen und Kreuzwalldorf, 7 Kilometer stockender Verkehr. Und die A6 noch, Mannheim Richtung Heilbronn zwischen Dreieckhockenheim und Kreuzwalldorf, 5 Kilometer stockend.
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0: noch mehr von den Fantas. Heute Abend dann, wir übertragen das Konzert von Ihnen zum Tag der Deutschen Einheit live ab 19 Uhr. Schön, dass ihr dabei seid. Ja, da schließen wir doch gleich mal unsere Feiertags-Samstagsfrage mit an. Heute ist im Einzelhandel alles dicht. Andere Geschäfte haben offen. Andere Museen, Kino, Schwimmbäder, Tankstellen. Was sagt ihr dazu? Ist das gut so oder nicht? 069 155 4x3. Oder könnte man das dann vielleicht doch mal irgendwann ändern und auch den Einzelhandel an Feiertagen öffnen?
1: Hier ist der Rolf. Zu eurer Frage sag ich ja, warum nicht? Alle, die im Beruf sind, im öffentlichen Interesse, können oder müssen ja am Feiertag arbeiten. Zum Beispiel die Feuerwehr, die Polizei, der Rettungsdienst, Piloten, Stewardessen, Moderatoren. Warum also nicht auch der Einzelhandel? Ich sehe da kein Problem.
0: Dankeschön, Rolf, für deine Meinung. Was sagt ihr dazu? 069 155 4x3. Klingt gerne mal kurz durch. Gleich für euch bei uns in HR3 The Calling. Wherever You Will Go spielen wir. Und für echte Abwechslung gibt's vorher noch Taylor Swift. The Fate of Ophelia. Kai Fischer ist hier. Habt einen schönen Samstag.

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0: Und jetzt haben wir noch kurz die Entwarnung für die A480 Gießen Richtung Reiskirchen. Keine Gefahr mehr durch ein entgegenkommendes Fahrzeug zwischen Wettenberg und Gießen-Leutkreuz. Die Polizei hat die Strecke abgefahren.

0: kurz nach 12:30 haben wir es. H3 am Feiertag. Sollen unsere Geschäfte eigentlich, der Einzelhandel, auch aufhaben heute? Ja oder nein? Was meint ihr dazu? Das ist unsere Samstagsfrage. 069 155 4x3. Der Kai hier, hallo.
1: Hier ist der Christian aus Mainz-Finde. Die Leute, die heute frei haben, die haben sich das verdient. Die haben das ganze Jahr mitgezogen. Und deswegen, da ja auch die stressige Weihnachtszeit bevorsteht, finde ich das richtig gut, dass die heute noch mal frei haben.
0: Dankeschön, Christian, für deine Meinung. Wie sieht's bei euch aus? Klingt gerne durch. Schickt eine Sprachnachricht 069 155 und 4x3.
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0: So, Wetter können wir kurz machen. Der Nebel verzieht sich mehr und mehr. Dann heute Nachmittag überall Sonnenschein bei uns in Hessen. Ein paar lockere Wolken, bleibt trocken bis 23 Grad. Kai Fischer ist hier. Damit die Guten sicher ankommt, noch das Neueste aus dem H3-Verkehrszentrum. Erstmal die Entwarnung, genau, für die A480. Gießen Richtung Reiskirchen. Keine Gefahr mehr, durch den entgegenkommendes Fahrzeug zwischen Wettenberg und Gießener Nordkreuz. Dafür aber bitte Achtung im Main-Taunus-Kreis auf der L3016. Zwischen Fischbach und Rupsch ist ein Hund auf der Gas. Achtung dort. Dann die A3, Köln Richtung Frankfurt, zwischen Niedernhausen und Wiesbadener Kreuz. 4 Kilometer Stau. Grund sind Bergungsarbeiten nach einem Unfall auf der rechten Spur. Die A5, Heidelberg-Karlsruhe, zwischen Heidelberg-Schwetzingen und Kreuz-Walldorf. 8 Kilometer steht ihr da im stockenden Verkehr. Und noch die 6 Mannheim Richtung Heilbronn. Zwischen Dreikockenheim und Kreuzwalldorf 3 Kilometer Stock.
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kurzes Update von Straßen, hier ist HR3. Vorsicht bitte auf der B460 Berfelden Richtung Lorsch. Zwischen Hiltersklingen und Weschnitz sind Pferde, mehrere im Bereich der Fahrbahn unterwegs. So viel Kraft und Emotion dahinter. Alex Warren, Ordinary, spielen wir euch gleich hier in HR3. Und vorher noch für echte Abwechslung Portugal the Man und Feel It Still. Habt ein schönes Wochenende mit uns. 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

0: Habt einen tollen Feiertag, ihr Lieben. Hier ist HR3 am Tag der Deutschen Einheit. Der Einzelhandel hat dicht. Was sagt ihr dazu? Ist es okay oder nicht mehr zeitgemäß? Sollten die Geschäfte heute geöffnet haben? Das ist unsere Samstagsfrage. 069 155 4x3. Der Kai hier, hallo.
1: Manu hier.
0: Hallo Manu. Du hast auch eine Meinung zur Samstagsfrage.
1: Ja, habe ich. Wenn jeder meint, dass der Einzelhandel an Sonn- und Feiertagen geöffnet haben soll, dann sollen auch unsere ganzen Bürgerbüros, ganz Beamtentum, alles, was im Büro arbeitet, auch an Sonn- und Feiertagen arbeiten und erreichbar sein. Das ist meine Meinung dazu.
0: Also im Prinzip sollen dann alle arbeiten?
1: Richtig, sollen alle arbeiten.
0: Also arbeiten wir alle in Zukunft einfach 7 Tage die Woche und jeder macht dann frei, wann er will?
1: So in etwa. Wenn das vom Einzelhandel, von den Geringverdienern gewünscht wird, dann sollen es auch die Bürokraten machen, die im Büro sitzen.
0: Dankeschön, Manu. Wie ist eure Meinung dazu? Sagt's gerne, schickt uns eine Sprachnachricht per WhatsApp oder klingelt kurz durch.
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0: von Green Day. 13 Uhr ist es, jetzt alles, was wichtig ist für euch.
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2: In Bremen findet gerade der zentrale Festakt zum Tag der Deutschen Einheit statt. Bundespräsident Steinmeier wies in seiner Rede darauf hin, dass die Wiedervereinigung vor 36 Jahren ein Glücksmoment gewesen sei.
3: Die erste friedliche Revolution in Deutschland, eine Revolution für Freiheit und Demokratie. Niemals, niemals, liebe Gäste, dürfen die Herausforderungen der Gegenwart, und die sind nicht klein, diesen Glücksmoment in der deutschen Geschichte verdrängen. Niemals dürfen wir diesen Moment in Vergessenheit geraten lassen. Vergessenheit wäre Verrat.
2: Seit gestern findet in Bremen außerdem ein dreitägiges Bürgerfest mit Musik, Theater und Diskussionsrunden statt. Etwa 400.000 Menschen werden erwartet. Nach der Gewalttat auf einem Fly-Dubai-Flug nach Tel Aviv gehen Ermittler in den Vereinigten Arabischen Emiraten von einem versuchten Terrorakt aus. Die Generalstaatsanwaltschaft teilte mit, der Co-Pilot habe den Piloten mit einer Axt angegriffen, die sich für Notfälle im Cockpit befindet. Er habe so versucht, die Kontrolle über das Flugzeug zu übernehmen, in dem vor allem israelische Passagiere waren. In Deutschland öffnen heute hunderte Moscheen ihre Türen für Besucher, auch in Hessen. Gemeinden laden dazu ein, den Islam näher kennenzulernen. HR-Reporter Wolfgang Hettfleisch.
4: Von Darmstadt über Marburg bis Kassel. Hier können Besucherinnen und Besucher bei den Gebeten dabei sein, an Führungen teilnehmen und bei einer Fragerunde Einblicke in den muslimischen Glauben erhalten. Der Tag der offenen Moschee soll dazu beitragen, ins Gespräch zu kommen und auch mögliche Vorurteile abzubauen. Der Zentralrat der Muslime in Deutschland wählte bewusst den Tag der Deutschen Einheit als Datum, um die Zugehörigkeit der Muslime zur deutschen Gemeinschaft hervorzuheben.
2: Bundeswirtschaftsministerin Reiche sieht die Energieversorgung in Deutschland gesichert, trotz der Entscheidung der G7-Staaten, Millionen Barrel Rohöl und Diesel freizugeben. Reiche sagte der deutschen Presseagentur, für die Versorgung bleibe ausreichend viel im System. Die Freigabe bringe ein zusätzliches Angebot auf die angespannten Märkte. Vor dem vierten Spiel in der Nations League morgen hat die deutsche Fußballnationalmannschaft ein letztes Mal gemeinsam in Herzogenaurach trainiert. Für das Rückspiel gegen Griechenland deuten sich erneut mehrere Wechsel an. ARD-Sportreporter Philipp Weißkirch.
5: Alle 23 Spieler machen bei der Einheit unter grauem Himmel mit. Auch Neuling Felix Keidel aus Elversberg, der für den abgereisten Serge Gnabry ins Aufgebot rückt. Am Nachmittag verlässt das DFB-Team dann Herzogenaurach und fährt mit dem Bus nach Nürnberg. Von dort geht es mit dem Flieger nach Griechenland zum Spielort Thessaloniki. Gut möglich, dass Klopp sein Casting fortsetzt und die Startelf großzügig umbauen wird. So könnte Finn Dahmen ins Tor rücken und Lennart Kahl auf dem Flügel für Gnabry spielen.
2: Erste Pole-Position für Max Verstappen in dieser Saison. Der viermalige Formel-1-Weltmeister hat im Red Bull das Qualifying für den Großen Preis von Malaysia gewonnen. Zweiter wurde Lewis Hamilton im Ferrari vor Mercedes-Pilot Kimi Antonelli. Das waren die Nachrichten.
6: Willkommen im Wochenende, willkommen im Feiertag. Eigentlich wäre das ja heute bei diesem Sonnenschein ein perfekter Tag, um mal so T-City zu bummeln, ein bisschen shoppen zu gehen, einkaufen im Einzelhandel, nicht online, so wie es im Ausland ja auch möglich ist. Aber bei uns hat der Einzelhandel heute dicht. Was sagt ihr dazu? Richtig so oder nee, sollten wir vielleicht ändern? Das ist unsere Samstagsfrage. 069 155 4x3.
7: Guten Morgen. Also ich arbeite selber im Einzelhandel und finde es natürlich gut, dass an Feiertagen die Geschäfte geschlossen sind. Dass der heutige Feiertag auch ein Samstag fällt, ist ja die Ausnahme. Und somit haben wir dann auch tatsächlich mal die Chance, ein Wochenende zu haben. Und wer sich darüber aufregt, dass an Feiertagen die Geschäfte geschlossen sind, die sind in meinen Augen wirklich sehr egoistisch. Liebe Grüße aus Prospero, die Sandra.
6: Dankeschön, Sandra, für deine Meinung. Wie seht ihr das? Klingelt gerne durch. 069 155 4x3. Sonne setzt sich mehr und mehr durch, der Hochnebel verschwindet, es wird ein toller Feiertag, Temperaturen bis 23 Grad, dazu ein paar lockere Wolken, es bleibt trocken. Morgen insgesamt auch ganz nett, aber doch ein Tick wechselhafter im Vergleich zu heute. Nachmittags kann es sogar ein paar Tropfen geben. Kai Fischer ist hier, schönen Samstag, damit ihr gut und sicher ankommt. Noch kurz der Blick auf die Straßen, das Neueste aus dem H3-Verkehrszentrum. Einmal die A5 Heidelberg Richtung Karlsruhe zwischen Heidelberg-Schwetzingen und Kreuz-Walldorf, steht hier 2 Kilometer im stockenden Verkehr. Und die A6 haben wir noch Mannheim Richtung Heilbronn zwischen Dreieckhockenheim und Kreuz Waldorf 3 Kilometer Stau.
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0: chilliger Sound von Adele. Genau das Richtige für so einen Feiertag, um einfach mal ein bisschen zu entspannen und zu relaxen. Wobei ja auch an diesem Wochenende wieder ganz viele tolle Feste und Veranstaltungen stattfinden und viele Dinge, die man draußen einfach mal machen kann. Alina aus dem HR3-Team, du hast es rausgesucht. Hi.
1: Hi Kai. Heute haben wir nicht nur Tag der Deutschen Einheit, sondern auch Tag der offenen Moscheen. Richtig spannend, besonders für die unter uns, die keinen muslimischen Glauben haben. Die in Neu-Isenburg, die in Kassel und auch die in Florstadt macht mit. Einfach mal untereinander austauschen und Menschen zusammenbringen. Das ist die Idee dahinter. Richtig schön, wenn du mich fragst.
0: Auf jeden Fall eine tolle Aktion. Und du hast aber noch was richtig Großes auch dabei.
1: Aber mal so richtige Oschis. Die schauen wir uns in Hofheim-Wallau an. Da sind die hessischen Kürbis-Wiegemeisterschaften. In einer guten Stunde geht's los auf Pauls Bauernhof. Und der Gewinnerkürbis vergangenes Jahr hatte schlappe 594
0: Wahnsinn.
1: Kilo. Ich frage mich ja, was machst du mit so viel Kürbis? Ja. Also da musst du Kürbissuppe schon wirklich lieben,
0: finde ich. Ja, oder musst du eine ganz große Familie haben und alle einladen dann.
1: Ja. Das geht auch.
0: Dankeschön dir.
1: Gerne.

cooler Sound von Rigate und Ride It bei uns in HR3. Gleich diese Beats, da hüpft das Laub von selbst ins Eck. Brauchen wir gar keinen Laubbläser. Alle Farben, featuring René Miller und Body Talk spielen wir euch. Und für echte Abwechslung in HR3 gibt's vorher noch diesen entspannten Sound von Natalie Imbruglia, Torn. Habt ein schönes Wochenende. Kai Fischer ist hier. Hi.

0: warum können wir heute eigentlich nicht im Einzelhandel shoppen gehen? Schwimmbäder, Museen, Kino, Theater, Tankstellen, alles hat auf, der Einzelhandel hat zu. Naja, es ist Feiertag. Tag der Deutschen Einheit heute. Ist das richtig so oder nicht mehr zeitgemäß und wir sollten daran was ändern und auch an anderen Feiertagen, auch am Sonntag, wie es im Ausland teilweise auch der Fall ist, einfach die Geschäfte öffnen? Was ist eure Meinung dazu? 069 155 und 4x3.
1: Also ich bin dagegen, dass der Einzelhandel am Wochenende offen hat, weil die Einkaufszentren werden eh immer rückläufiger und man findet eh kaum noch Personal. Die Innenstadtbelebung wird so nicht mehr stattfinden, weil doch sehr viel über den Onlinehandel gemacht wird.
0: Dankeschön, Holger, für deine Meinung. Liebe Grüße nach Offenbach. Und was sagt ihr dazu? Klingelt gerne mal durch.
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5: Jetzt haben wir es 13:30. Schönen Samstag, schönen Nachmittag. Die Sonne scheint, die letzten Nebel- und Hochnebelfelder haben sich so langsam verkrümelt und jetzt wird es ein richtig schöner sonniger Feiertag. Perfekt auch, um draußen was zu machen. Vielleicht auch so ein Maislabyrinth mal zu besuchen. Oberursel-Weißkirchen ist ja eins in Groß-Umstadt, in Fühl-Basdorf, Gelnhausen, Liederbach. Also geht raus, genießt, lüftet einmal die Family durch. Temperaturen heute bis 23 Grad, dazu recht schön. Morgen auch noch ganz nett, allerdings ein Tick wechselhafter. Da kann es dann nachmittags hier und da auch mal ein paar Tropfen geben. Kai Fischer ist hier. Ich wünsche einen schönen Samstag. Und damit ihr gut und sicher ankommt, noch das Neueste aus dem H3-Verkehrszentrum. Zwei Meldungen nur. Einmal die A5 Karlsruhe Richtung Heidelberg zwischen Kreuz Walldorf und Walldorf-Biesloch. 2 Kilometer Stau. Und die A6 Mannheim Richtung Heilbronn zwischen Dreikockenheim und Kreuz Walldorf. 6 Kilometer stockender Verkehr. Gute Fahrt.
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0: Immer wieder schön. Vielen Dank für all eure Meinungen.
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0: Heute ging es ja darum, wollen wir am Feiertag vielleicht in Zukunft auch einfach im Einzelhandel shoppen gehen? Sollten die Geschäfte nicht einfach aufhaben, so wie es in anderen Ländern ist? Oder sagt ihr, nein, das ist schon gut so, ein Tag da mal Ruhe drin, das ist nicht verkehrt. An Feiertagen hat der Einzelhandel geschlossen. 069 155 4x die 3, das war eure Hotline zu uns für eure Meinung. Der Rolf aus Werm sagt, ich fände es schon gut, wenn die aufmachen würden.
2: Alle, die im Beruf sind, im öffentlichen Interesse, können oder müssen ja am Feiertag arbeiten. Zum Beispiel die Feuerwehr, die Polizei, der Rettungsdienst, Piloten, Stewardessen, Moderatoren. Warum also nicht auch der Einzelhandel?
0: Tja, Christian aus Mainz-Finden hält dagegen und findet, das haben sich die Mitarbeiter im Einzelhandel auch verdient, dass da heute mal zu ist und die frei haben.
3: Die haben das ganze Jahr mitgezogen und deswegen, da ja auch die stressige Weihnachtszeit bevorsteht, finde ich das richtig gut, dass die heute noch mal frei haben.
0: Tja, und für Anja aus Garben ist es so ein bisschen die goldene Mitte, die vielleicht in Zukunft herrschen sollte. Sie sagt, macht gern am Feiertag auf, aber es muss ja nicht jeder Feiertag sein.
4: Also gerade so hier Tag der Deutschen Einheit oder sonstige Feiertage, aber zum Beispiel an Heiligabend, ja, was ja eigentlich unser höchster Feiertag ist. Da haben die Geschäfte bis 13 oder 14 Uhr geöffnet, danach hetzen die Leute nach Hause, bereiten noch irgendwas schnell vor, gehen dann vielleicht noch schnell in den Kindergottesdienst und auf Abend soll man dann groß in Feierstimmung sein. Ich finde, Heiligabend gehören die Geschäfte geschlossen und gerne an so einem Tag der Deutschen Einheit oder sonstigen Feiertagen außer Ostern die Geschäfte geöffnet.
0: Ja, auch eine Meinung. Dankeschön dafür. Wir freuen uns schon auf nächsten Samstag, auf die nächste Frage und auf ganz viele unterschiedliche Meinungen von euch allen in Hessen.
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wunderbarer Schlagzeug- und Gitarrensound. Ein bisschen Rock für dieses Wochenende. Three Doors Down in HR3. So, und jetzt wird es gleich ein bisschen entspannter. Wir spielen euch Tina Turner. Auch ein wunderbarer Sound für so einen Feiertag. Ganz chillig und smoothig. We Don't Need Another Hero und für echte Abwechslung. Everybody got the reason. Everybody got the way. Gibt's noch diese Beats. Matt Simons, Catch and Release. Habt einen schönen Feiertag. Hier ist HR3.

großartiger Sound, oder? Tina Turner bei uns in HR3. Hier geht's gleich weiter mit Timo Killer und dem Feiertagsnachmittag in HR3. Habt einen entspannten Tag. Ich bin Kai Fischer. Ich wünsche ein schönes Wochenende. Kamerad jetzt noch mit Love Song.

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3: In Bremen findet gerade der zentrale Festakt zum Tag der deutschen Einheit statt. In seiner Rede hat Bundespräsident Steinmeier vor einem Scheitern der Demokratie gewarnt und zum Kampf gegen Falschinformation und Extremismus aufgerufen.
4: Behaupten wir uns gegen diese Flut der Manipulation und der Lügen, und ich bin sicher, wir können das. Unsere Demokratie steht nicht zum Verkauf. Sie liefert sich ihren Feinden nicht aus. Wir sind stärker als die Niedertracht. Wir sind stolz auf unseren Rechtsstaat. Wir stehen zusammen. Unser Deutschland ist ein gutes Land. Sorgen wir dafür, dass es so bleibt.
3: Die russische Armee hat eine weitere wichtige Brücke in der ukrainischen Hauptstadt Kiew angegriffen. Wie Bürgermeister Klitschko mitteilte, musste die Brücke wegen Schäden an Fahrbahn und Oberleitung gesperrt werden. Aus der Nachrichtenredaktion Christoph Johansen.
5: Seit Tagen weitet Russland seine Angriffe auf die ukrainische Infrastruktur aus. Zuletzt hat die Armee mehrere Brücken über den Dnipro in Kiew ins Visier genommen. Russland macht geltend, die Brücken würden auch für den Transport von Soldaten und militärischer Ausrüstung genutzt. Gleichzeitig meldet die russische Armee weitere Geländegewinne im Osten der Ukraine. Die Angaben lassen sich nicht unabhängig überprüfen. Und auch die Ukraine setzt ihre Drohnenangriffe auf Russland fort.
3: Nach der Gewalttat auf einem Fly-Dubai-Flug nach Tel Aviv gehen Ermittler in den Vereinigten Arabischen Emiraten von einem versuchten Terrorakt aus. Die Generalstaatsanwaltschaft teilte mit, der Co-Pilot habe den Piloten mit einer Axt angegriffen, die sich für Notfälle im Cockpit befindet. Er habe so versucht, die Kontrolle über das Flugzeug zu übernehmen, in dem vor allem israelische Passagiere saßen. US-Medien berichten außerdem, dass der Co-Pilot im Oman nicht mehr fliegen durfte, wegen extremistischer Ansichten. Bundeswirtschaftsministerin Reiche sieht die Energieversorgung in Deutschland gesichert, trotz der Entscheidung der G7-Staaten, Millionen Barrel Rohöl und Diesel freizugeben. Reiche sagte der deutschen Presseagentur, für die Versorgung bleibe ausreichend viel im System. Die Freigabe bringe ein zusätzliches Angebot auf die angespannten Märkte. Vor dem vierten Spiel in der Nations League morgen hat die deutsche Fußballnationalmannschaft ein letztes Mal gemeinsam in Herzogenaurach trainiert. Für das Rückspiel gegen Griechenland deutet sich erneut mehrere Wechsel an. ARD-Sportreporter Philipp Weiskirch.
6: Alle 23 Spieler machen bei der Einheit unter grauem Himmel mit. Auch Neuling Felix Keidel aus Elversberg, der für den abgereisten Serge Gnabry ins Aufgebot rückt. Am Nachmittag verlässt das DFB-Team dann Herzogenaurach und fährt mit dem Bus nach Nürnberg. Von dort geht es mit dem Flieger nach Griechenland zum Spielort Thessaloniki. Gut möglich, dass Klopp sein Casting fortsetzt und die Startelf großzügig umbauen wird. So könnte Finn Dahmen ins Tor rücken und Lennart Kahl auf dem Flügel für Gnabry spielen.
3: Erste Pole Position für Max Verstappen in dieser Saison. Der viermalige Formel-1-Weltmeister hat im Red Bull das Qualifying für den Großen Preis von Malaysia gewonnen. Zweiter wurde Lewis Hamilton im Ferrari vor Mercedes-Pilot Kimi Antonelli. Das waren die Nachrichten.
7: Ach, dann können wir doch heute schon mal direkt die neue Sonnenbrille auspacken, die wir jetzt ganz frisch im Sale geschossen haben, oder? Es ist super viel Sonne heute mit dabei, komplett über Hessen. Dazu gibt's bis zu 23 Grad. Morgen dann wechselhaft mit Sonne und Wolken. Ab dem Nachmittag morgen dann auch so ein bisschen Regen dabei. Damit ihr gut ankommt, jetzt das Neueste aus dem HR3-Verkehrszentrum für euch. A5 Karlsruhe Richtung Heidelberg. Zwischen dem Kreuz Walldorf und Walldorf-Wiesloch 1 Kilometer Stau. Die A6 habe ich für euch, Mannheim Richtung Heilbronn, zwischen den Dreikockenheim und dem Kreuz Walldorf 3 Kilometer Stau. Und die B27 Bad Hersfeld-Eschwege, die ist zwischen Nidderwetzhausen und Eltmannshausen nach einem Unfall in beiden Richtungen gesperrt. Hab einen entspannten Feiertag heute. Ich bin Timo Killer. Hi.
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Gibt uns schon mal direkt noch ein bisschen Power für dieses Wochenende. Sunrise Avenue, Hollywood Hills in HR3. Und das Gefühl von Marillion. Ich glaube, das haben wir doch alle schon mal durchgemacht. Is it too late to say I'm sorry? Herzschmerz und Verzeihen mit Kaylee. Ob sie wohl jemals verziehen hat? Dazu echte Abwechslung für euren Feiertag heute von den Jungs von Fastboy. Wirklich zwei richtig coole Brüder. Die haben das Musikprojekt in Frankfurt gegründet. Und das zeigt doch mal wieder, richtig gutes Zeug kommt einfach aus Hessen. Das ist Million Good Reasons.

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5: Na, bei dem Wetter wird doch heute nochmal schön der Akku vom E-Bike leer gefahren, oder? Genießt man nochmal richtig schön die Sonne heute zu Hause in Hessen. Temperaturen dazu bis

0: 3 für einen guten Samstagmittag. Heute ja Feiertag. Da bleibt das Werkzeug mal im Keller, ne? Wird nichts rumgehämmert oder rumgeschraubt. Außer in der HR3 Morning Show.
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5: Dann kommt die eben auf die andere Seite.
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5: Wenn euch das alles nicht passt, da hat der Maurer das Loch gelassen.
2: Ja, und er hat's an die richtige Stelle gesetzt.
5: Ah!
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Die Mabel in HR3. Habt einen spannenden Feiertag heute. Toll, dass wir den zusammen verbringen. Und das machen wir zusammen mit Anastasia. Ist aber direkt Bescheid bei der Stimme, oder? Left Outside Alone und echte Abwechslung von Michael Patrick Kelly. Der hat einfach das Geräusch von Lecker, also das hier, in seinen Song reingebracht. Das ist Run Free für euch. In HR3?

0: Die Homegirl. Hier ist HR3 am Feiertag, jetzt um 15 Uhr. Alles, was wichtig ist, jetzt mit Mike Oeske.
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2: Zum Tag der Deutschen Einheit hat Bundespräsident Steinmeier den Zusammenhalt beschworen. Beim zentralen Festakt im Bremer Konzerthaus warnte er vor Manipulation und Falschinformation. Er rief zum Kampf für die Demokratie auf. ARD-Reporterin Birgit Sagemann.
3: Steinmeiers Botschaft: Trotz mancher Schwächen sei Deutschland ein gutes Land, aber eines, dessen freiheitliche Ordnung bedroht sei, weil viele Bürger ihr inzwischen misstrauen. Populistische Parteien aller Couleur destabilisierten die Demokratie, schürten Stimmung, so der Bundespräsident. Der Schlüssel zu einer Trendwende der öffentlichen Stimmung ist aus Steinmeiers Sicht eine Trendwende in der Wirtschaft, und dafür seien Reformen nötig.
2: Die aktuellen Verhandlungen der US-Regierung für ein Ende des Kriegs in der Ukraine sollen offenbar mit einem Milliarden-Ölgeschäft verknüpft werden. Laut Recherchen der New York Times würden davon Geschäftsleute profitieren aus dem Umfeld der beiden US-Verhandlungsführer Witkoff und Kushner. Konkret geht es um Ölfelder, Raffinerien und Tankstellen des russischen Konzerns Lukoil. Angeregt hat das Geschäft laut dem Bericht Russlands Präsident Putin persönlich. Die russische Armee hat eine weitere wichtige Brücke in der ukrainischen Hauptstadt Kiew angegriffen. Wie Bürgermeister Klitschko mitteilte, musste die Brücke wegen Schäden an Fahrbahn und Oberleitung gesperrt werden. Aus der Nachrichtenredaktion Christoph Johansen.
4: Seit Tagen weitet Russland seine Angriffe auf die ukrainische Infrastruktur aus. Zuletzt hat die Armee mehrere Brücken über den Dnipro in Kiew ins Visier genommen. Russland macht geltend, die Brücken würden auch für den Transport von Soldaten und militärischer Ausrüstung genutzt. Gleichzeitig meldet die russische Armee weitere Geländegewinne im Osten der Ukraine. Die Angaben lassen sich nicht unabhängig überprüfen. Und auch die Ukraine setzt ihre Drohnenangriffe auf Russland fort.
2: Ein Halloween-Kostüm für Kinder der spanischen Modekette Zara hat massive Kritik ausgelöst. Der Grund: die Verkleidung ähnelt Jacken und Hosen, die KZ-Häftlinge tragen mussten. Das Zara-Kostüm ist längst gestreift und hat Aufdrucke, die nach Stacheldraht aussehen. Inzwischen hat das Unternehmen das Kostüm aus dem Verkauf genommen. In einer Mitteilung heißt es, man bedauere jedes Missverständnis. Das Frauenfußballteam von Eintracht Frankfurt tritt heute Abend zum Spitzenspiel in der Bundesliga an. Um 17.55 Uhr empfangen die Frankfurterinnen auf Platz 2 Tabellenführer Bayern München. HR-Sportreporterin Martina Knief.
5: Mehr Spitzenspiel geht nicht, wenn Frankfurt und München aufeinandertreffen. Beide sind noch ungeschlagen, beide waren unter der Woche im Europapokal erfolgreich. Bayern München möchte zudem die eigene Serie von saisonübergreifend 47 Bundesligaspielen ohne Niederlage fortführen. Eintracht Frankfurt die Macht des ausverkauften Stadions am Brentanobad nutzen.
2: Erste Pole Position für Max Verstappen in dieser Saison. Der viermalige Formel-1-Weltmeister hat im Red Bull das Qualifying für den Großen Preis von Malaysia gewonnen. Zweiter wurde Lewis Hamilton im Ferrari vor Mercedes-Pilot Kimi Antonelli. Das waren die Nachrichten.
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0: Ach, das ist schön, dass wir die Sonne heute und auch diesen Feiertag, 3. Oktober heute ja, zusammen genießen. Timo Killer hier für euch im HR3 Nachmittag. Und das Wetter, das ist so richtiges, ja, ich lasse einfach mal die Bettwäsche auf der Terrasse oder auf dem Balkon trocknen Wetter. Es ist sonnig, es ist warm, bisschen Wind ist mit dabei, bleibt heute auch den ganzen Samstag trocken, bei bis zu 23 Grad heute. Damit ihr gut ankommt, jetzt das Neueste aus dem HR3-Verkehrszentrum. A5 Karlsruhe Richtung Heidelberg zwischen dem Kreuz Walldorf und Walldorf-Wiesloch 1 Kilometer Stau. Und weiterhin die Vollsperrung auf der B27 Bad Hersfeld-Eschwege. Nach einem Unfall ist hier die Strecke in beiden Richtungen zwischen Nidderwitzhausen und Eltmannshausen gesperrt. Habt eine gute Fahrt und habt einen entspannten Feiertag.
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ist hier am Feiertag. Was hat eigentlich der Tod von Chester Bennington von Linkin Park mit der Band gemacht? Die sehr emotionale Antwort dazu gibt es seit dieser Woche in den Kinos in Hessen. Linkin Park am Chester heißt diese Doku. Da geht es natürlich auch darum, wie die Band sich so entwickelt hat, ne? Wie sie mit dem Verlust von Sänger Chester Bennington umgegangen ist. Die große Krise dazu, 7 Jahre Pause und dann ja auch der Neustart, ne? Mit der neuen Sängerin Emily Armstrong. Und das gibt wirklich schon ordentlich Gänsehaut beim Zuschauen. Hier sind sie jetzt für euch. Linkin Park in neuer Besetzung. Hier ist The Emptiness Machine.

3 Nachmittag. Mit euch, mit Linkin Park, mit mir, ich bin Timo und mit Texas. Ja, die zeigen uns, dass Glocken relativ cool klingen können in so einem Song. Summer Sun. Und wir setzen uns ans Lagerfeuer. Ganz gemütlich mit einer Gitarre und der rauchigen Stimme von Nico Santos. Echte Abwechslung für euch in HR3, das ist Play with Fire.

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7: Einen hoffentlich entspannten Feiertag heute mit HR3 hier im Nachmittag. Ich bin Timo Killer, hallo zusammen. Und T-Shirt und ein leichter Pulli, vielleicht für später noch. Das reicht heute auf jeden Fall locker aus. Hose wäre vielleicht nicht noch schlecht. Die sollten wir vielleicht dazu noch anziehen. Bis zu 23 Grad geht's heute. Viel Sonne ist dabei und nur ein paar harmlose Wölkchen, die über Hessen hängen. Damit ihr gut ankommt, jetzt das Neueste aus dem HR3-Verkehrszentrum. Vorsicht bitte auf der A3 Frankfurt Richtung Köln, da liegen Reifenteile auf der Fahrbahn zwischen Bad Camberg und Limburg Süd. Und eine ungesicherte Unfallstelle gerade auf der A648 Eschborn Richtung Frankfurt zwischen Frankfurt-Rödelheim und dem Westkreuz Frankfurt. Die B27 habe ich noch für euch, Bad Hersfeld Richtung Eschwege. Die ist zwischen Nidderwitzhausen und Eltmannshausen immer noch nach einem Unfall in beiden Richtungen gesperrt. Gute Fahrt euch!

HR3 ist hier, heute am Feiertag. 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Und wir machen uns jetzt zusammen schon mal so ein kleines bisschen Lust auf dieses Live-Konzert heute Abend. Und schauen, ob die Texte noch sitzen. Hier sind die Fantas mit...

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1: Freuen wir uns heute Abend aufs Live-Konzert hier in HR3 von den Fantas ab 19 Uhr. So, und gleich für unseren Feiertagsnachmittag. Gönnen wir uns ein bisschen was Rockiges von Nickelback und die unfassbar sympathische Newcomerin Tiffany Harris habe ich auch für euch. Und bei der erleben wir ja auch so die schön kratzige Stimme. Das ist echte Abwechslung für euch in HR3 mit Vertigo.

0: John Farnham, You're the Voice. Jetzt um 16 Uhr. Alles, was wichtig ist, kommt ihr jetzt mit Mike Oeske.
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2: Zum Tag der Deutschen Einheit hat Bundespräsident Steinmeier den Zusammenhalt beschworen. Beim zentralen Festakt im Bremer Konzerthaus warnte er vor Manipulation und Falschinformation. Er rief zum Kampf für die Demokratie auf. ARD-Reporterin Birgit Sagemann.
3: Steinmeiers Botschaft: Trotz mancher Schwächen sei Deutschland ein gutes Land, aber eines, dessen freiheitliche Ordnung bedroht sei, weil viele Bürger ihr inzwischen misstrauen. Populistische Parteien aller Couleur destabilisierten die Demokratie, schürten Stimmung, so der Bundespräsident. Der Schlüssel zu einer Trendwende der öffentlichen Stimmung ist aus Steinmeiers Sicht eine Trendwende in der Wirtschaft, und dafür seien Reformen nötig.
2: Unter dem Motto "Es brennt" haben sich heute in vielen Städten Menschenketten zusammengeschlossen, um für mehr Klimaschutz und eine gerechtere Politik zu demonstrieren. Nach Angaben der Veranstalter waren Aktionen in 112 Städten geplant. Aufgerufen dazu hatten Natur- und Klimaschutzorganisationen, Kirchen und Gewerkschaften. In Hessen gab es Menschenketten unter anderem in Kassel, Marburg, Darmstadt und Frankfurt. Die aktuellen Verhandlungen der US-Regierung für ein Ende des Kriegs in der Ukraine sollen offenbar mit einem Milliarden-Ölgeschäft verknüpft werden. Laut Recherchen der New York Times würden davon Geschäftsleute profitieren aus dem Umfeld der beiden US-Verhandlungsführer Witkoff und Kushner. Konkret geht es um Ölfelder, Raffinerien und Tankstellen des russischen Konzerns Lukoil. Angeregt hat das Geschäft laut dem Bericht Russlands Präsident Putin persönlich. Bei einem Verkehrsunfall in Runkel im Kreis Limburg-Weilburg hat sich heute früh im Nebel ein Auto überschlagen und größere Schäden verursacht. Der Fahrer hatte vorher in einer Kurve auf der L3022 die Kontrolle über den Wagen verloren. HR-Reporterin Shadia Omar.
4: Der Audi krachte durch einen Weidezaun, fuhr über eine Wiese, touchierte ein Hühnergehege und einen Bauwagen und kollidierte schließlich mit einem Holzschuppen. Der Wagen überschlug sich und landete auf dem Dach. Am Fahrzeug entstand Totalschaden, auch der Holzschuppen wurde komplett zerstört. Die Hühner sind offenbar wohlauf. Der Fahrer flüchtete zunächst, konnte aber schnell gefunden und festgenommen werden. Gegen ihn wird nun wegen Trunkenheit und Fahrerflucht ermittelt.
2: Die technische Störung bei der Online-Seite der Bundesagentur für Arbeit dauert an. Unter anderem können keine Anträge verschickt werden. Auch arbeitslos kann man sich aktuell nicht melden. Eine Sprecherin sagte, die Störung gehe nicht auf einen Hackerangriff zurück. Auf der Homepage der Agentur ist von Wartungsarbeiten die Rede. Tennisprofi Alexander Zverev hat das Viertelfinale der China Open erreicht. Im Achtelfinale setzte er sich klar in zwei Sätzen gegen den Chinesen Zhang Juncheng durch. ARD-Sportreporter Marc Eschweiler.
5: Beim 500er ATP-Turnier in Peking trifft Zverev jetzt im Viertelfinale auf die frühere Nummer 1 Novak Djokovic. Durch seinen Viertelfinaleinzug kommt Zverev auch dem Ziel, die Nummer 1 der Welt zu werden, ein Stück näher. Wenn Zverev aktuell in Peking und dann in Shanghai die fehlenden 1370 Punkte aufholt, wäre er die erste deutsche Nummer 1 in der ATP-Rangliste seit Boris Becker 1991.
2: Das waren die Nachrichten.
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0: Na, da halten wir doch mal die Nasenspitze heute so lange in die Sonne, wie es geht, oder? Nutzen wir richtig nochmal aus. Ich war auch den ganzen Vormittag heute nochmal draußen unterwegs, weil morgen Nachmittag dann auch schon wieder Regen mit dabei ist. Also heute nochmal ausnutzen bei bis zu 23 Grad. Damit ihr gut ankommt, jetzt das Neueste aus dem HR3-Verkehrszentrum. Vorsicht bitte, eine ungesicherte Unfallstelle auf der A648 Eschborn Richtung Frankfurt, zwischen Frankfurt-Rödelheim und dem Westkreuz Frankfurt. Die B27 habe ich Bad Hersfeld-Eschwege. Die ist zwischen Nidderwitzhausen und Eltmannshausen nach einem Unfall in beiden Richtungen gesperrt. Und ein Unfall auf der B49 Gießen Richtung Limburg in Höhe Heckholzhausen-Ost. Da ist jetzt die rechte Spur blockiert und teilweise auch der Beschleunigungsstreifen. Habt eine gute Fahrt und einen entspannten Nachmittag und Feiertag heute. Ich bin Timo Keller. Hi.
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Schon eine der gemütlichen Nummern, ne, von den Stones. Anybody seen my baby? Ist ja auch ein gemütlicher Feiertag heute und es bleibt auch so beim Sound. Von Pink. Da legen wir die Füße nochmal ein kleines Stückchen höher sogar. Just give me a reason. Und eine echte Abwechslung, wie ihr es kennt bei HR3. Und wie cool ist es denn eigentlich, wenn du die zwei besten Tage der Woche direkt in deinem Namen hast? With the Weekend kommt ihr jetzt für diesen Samstagnachmittag mit Blinding Lights.

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1: Sonne tanken ist also zumindest bis zum Sonnenuntergang heute nochmal angesagt. Und das ist ja auch mal ein Tanken, was Spaß macht. Brauchen wir auch keinen Tankrabatt. Temperaturen sind gerade auch noch sehr, sehr angenehm dazu. 18 bis 23 Grad. Morgen dann leider schon wieder ein bisschen mehr Wolken. Und nachmittags ist dann auch wieder ein bisschen Regen dabei. Damit ihr gut ankommt, jetzt das Neueste aus dem HR3-Verkehrszentrum. Die B27, Bad Hersfeld-Eschwege, habe ich für euch, ist zwischen Nidderwitzhausen und Eltmannshausen immer noch nach einem Unfall in beiden Richtungen gesperrt. Und B49, Gießen-Limburg, in Höhe Heckholzhausen hat es einen Unfall gegeben. Rechte Spur ist aktuell dicht. Gute Fahrt euch und einen schönen Feiertag.
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0: Bobby Romeo und You Not Us für euch in HR3. 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
2: Das ist euer Sonntagstalk mit mir, Bärbel Schäfer. Ich freue mich auf euch.
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So hört sich doch gemütlicher Spätsommer an, oder? Mit Milo im HR3 Nachmittag, heute am Tag der Deutschen Einheit. Schön, dass ihr mit dabei seid, mit Rock aus den 90ern. Entre dos tierras, heros del silencio. Und echte Abwechslung, ja, mit so einem kleinen Aperitif in der Strandbar. Klingon geben uns nochmal so ein paar Beach-Vibes jetzt mit Sonnenuntergangsstimmung. Jubel. Hier ist HR3.

0: Imagine Dragons und Believer für euch jetzt um 17 Uhr. Alles, was wichtig ist mit Mike Oeske.
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2: Von den Grünen kommen selbstkritische Töne zum bisherigen Umgang mit der AfD. Die beiden Vorsitzenden der Bundestagsfraktion Dröge und Hasselmann schreiben in einem sogenannten Impulspapier, die Strategie gegen die AfD sei gescheitert. Aus der Nachrichtenredaktion Kerstin Speth.
3: Der Spiegel zitiert aus dem Dokument. Darin heißt es von Dröge und Hasselmann, alle demokratischen Parteien seien verantwortlich für das Erstarken der in Teilen rechtsextremen AfD, auch die Grünen. Allein mit dem Eintreten für das demokratische System erreiche man viele Bürgerinnen und Bürger nicht mehr. Aus Sicht der beiden Politikerinnen ist es deshalb nötig, spürbare Lösungen anzubieten, ganz besonders für Menschen in strukturschwachen Regionen.
2: Bundespräsident Steinmeier hat zur Verteidigung der Demokratie in Deutschland aufgerufen. In seiner Rede beim zentralen Festakt zum Tag der Deutschen Einheit in Bremen warnte Steinmeier vor Falschinformation und Extremismus.
4: Behaupten wir uns gegen diese Flut der Manipulation und der Lügen, und ich bin sicher, wir können das. Unsere Demokratie steht nicht zum Verkauf, sie liefert sich ihren Feinden nicht aus. Wir sind stärker als die Niedertracht, wir sind stolz auf unseren Rechtsstaat. Wir stehen zusammen. Unser Deutschland ist ein gutes Land. Sorgen wir dafür, dass es so bleibt.
2: Unter dem Motto "Es brennt" haben sich heute in vielen Städten Menschenketten zusammengeschlossen, um für mehr Klimaschutz und eine gerechtere Politik zu demonstrieren. Nach Angaben der Veranstalter waren Aktionen in 112 Städten geplant. Aufgerufen dazu hat Natur- und Klimaschutzorganisationen, Kirchen und Gewerkschaften. In Hessen gab es Menschenketten unter anderem in Kassel, Marburg, Darmstadt und Frankfurt. Die Opferschutzorganisation Weißer Ring spricht sich dafür aus, in Deutschland häufiger elektronische Fußfesseln einzusetzen. Die Vorsitzende Richtstein sagt in Mainz, sie gehe davon aus, dass nach einer Gesetzesreform im nächsten Jahr etwa 200 bis 300 Fußfesseln zum Einsatz kommen werden. In Spanien seien dagegen etwa 4.500 Männer im Fußfesselprogramm. Der Weiße Ring befürchtet, dass angesichts der niedrigen Zahlen in Deutschland kein nennenswerter Effekt beim Schutz von Opfern häuslicher Gewalt erzielt wird. Ein Halloween-Kostüm für Kinder in der spanischen Modekette Zara hat massive Kritik ausgelöst. Der Grund: die Verkleidung ähnelt Jacken und Hosen, die KZ-Häftlinge tragen mussten. Das Zara-Kostüm ist längs gestreift und hat Aufdrucke, die nach Stacheldraht aussehen. Inzwischen hat das Unternehmen das Kostüm aus dem Verkauf genommen. In einer Mitteilung heißt es, man bedauere jedes Missverständnis. Das Frauenfußballteam von Eintracht Frankfurt tritt heute Abend zum Spitzenspiel in der Fußball-Bundesliga an. Um 17.55 Uhr empfangen die Frankfurterinnen auf Platz 2 Tabellenführer Bayern München. HR-Sportreporterin Martina Knief.
5: Mehr Spitzenspiel geht nicht, wenn Frankfurt und München aufeinandertreffen. Beide sind noch ungeschlagen, beide waren unter der Woche im Europapokal erfolgreich. Bayern München möchte zudem die eigene Serie von saisonübergreifend 47 Bundesligaspielen ohne Niederlage fortführen. Eintracht Frankfurt die Macht des ausverkauften Stadions am Brentanobad nutzen.
2: Das waren die Nachrichten.
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7: Ach, das ist ja heute nochmal so richtig schönes Bratwurstwetter oder Grillkäsewetter. Da ist noch nichts mit End of Barbecue Season, ne? Genießt man nochmal richtig schön. Temperaturen ja auch wirklich nochmal angenehm, um zu grillen. 18 bis 21 Grad gerade noch. Morgen am Sonntag dann sehr, sehr wechselhaft. Also Wolken sind mit dabei. Ein bisschen Sonne, aber vor allem Richtung Nachmittag dann auch schon wieder Regen. Damit ihr gut ankommt, jetzt das Neueste aus dem HR3-Verkehrszentrum. Die B27 Bad Hersfeld-Eschwege ist weiterhin in beiden Richtungen gesperrt. Zwischen Nidderwitzhausen und Eltmannshausen nach einem Unfall. Und es gibt noch einen Unfall bei euch auf der B49 Gießen Richtung Limburg in Höhe von Heckholzhausen Ost. Rechte Spur ist aktuell dicht. Kommt durch diesen Samstagnachmittag und durch diesen Feiertag heute. Schön, dass ihr dabei seid. Ich bin Timo Killer. Hi.
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0: Tiny Happy People für euch in HR3. Und also diese, oh, mein Handy ist mir runtergefallen, Story, die toppt wirklich alles.
1: Ein Handy fällt einfach von der Tischkante auf den Boden und ist kaputt, ja, das kennen wir alle. Und mein Handy fällt 1500 Zentimeter aus dem Flugzeug, wacht auf dem Boden und hat keinerlei Kratzer.
0: Also das, was dem Markus aus Fulda passiert ist, das glaubt keiner. Er ist mit einem Kumpel vom Fliegerclub Bad Nauheim über die österreichische Alpen geflogen, also in so einem, es war so ein kleines Flugzeug. Und dann ist ihm einfach beim Fotos machen aus dem Fenster mit einem Windstoß das Handy rausgeflogen.
1: War mir sofort klar, das Ding ist weg. Versinkt entweder im Milchschäder See, über dem wir uns befunden haben, oder schlägt irgendwo auf und zerbröselt in 1000 Teile. Ja, 1500 Meter hoch über dem Boden, was soll da übrig bleiben von so einem Handy? Ne?
0: Na gut, das würden wir uns alle wahrscheinlich erstmal denken. Handy ist futsch. Aber... Also sie haben dann erstmal gecheckt, ob es noch den Standort sendet, dieses Handy. Hat's gemacht. Und dann haben sie mit Google Maps die Telefonnummer rausgefunden von dem Haus, das quasi auf der Karte bei diesem Handy angezeigt wurde. Da, es ist ein bisschen komplizierter, ich hoffe, ihr kommt noch mit. Und dann hat der Markus da angerufen und hat wirklich das absurdeste Telefonat seines Lebens gehabt.
1: Bitte legen Sie jetzt nicht auf. Das habe ich tatsächlich so gesagt. Ja, weil ich dachte, wenn ich jetzt erzähle, mein Name ist Markus Gress, komme aus Deutschland, mein Handy liegt bei Ihnen im Garten und sendet ein Signal. Dachte ich, ja, spätestens dann legt man auf.
0: Hat aber alles geklappt. Das Handy ist dann mit der Post zurück nach Fulda geschickt worden, jetzt wieder in Hessen. Und Markus kann wahrscheinlich als einziger sagen...
1: Mein Handy fällt 1500 Zentimeter aus dem Flugzeug, wacht auf dem Boden und hat keinerlei Kratzer.

Shakira verlängert uns nochmal den Sommer mit Dai Dai. Hier ist euer Feiertag heute in HR3 mit kurzer Hose und T-Shirt-Sound von Moskenna. Da denkt man auch gar nicht an den Herbst. Mit so einem Urlaubsvibe im Song Rhythm Unknown. Und ihr Lieben, echte Abwechslung, wie ihr es von uns kennt hier bei HR3. Richtig guter 90er mit Textsicherheit für euch im Refrain. It's my life.

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6: Einen schönen Abend euch. Timo Keller hier in hr3 am Feiertag. Und bevor wir morgen Nachmittag wieder den Regenschirm im Hausflur zum Trocknen abstellen, genießen wir heute einfach nochmal so ein bisschen die Sonne über Hessen. Also ein paar Reststrahlen, oder? Doch, sind ja noch da gerade so ein paar Reststrahlen. Dünner Pulli drüber. Lässt sich heute Abend auf jeden Fall nochmal draußen aushalten. Damit ihr gut ankommt, jetzt das Neueste aus dem hr3-Verkehrszentrum. Und das sieht doch sehr entspannt gerade aus auf den Autobahnen in Hessen. Gute Fahrt euch.
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0: Na, seid ihr samstags eigentlich schon ready für einen neuen Tatort? Für den neuen Tatort aus Ludwigshafen, der ja morgen um 20.15 Uhr im Ersten kommt. Den schaut ihr aber einfach heute schon in der ARD Mediathek an. Ist ja schon einen Tag früher, wer der Mörder ist. Eigentlich ganz cool. Explosive Mischung heißt er mit den Kommissarinnen Lena Odenthal und Johannes Stern. HR3 Tatortcheckerin Dani Jensen hat ihn schon gesehen. Um was geht's denn?
1: Im Mittelpunkt stehen eine Gang rund um die Lohberg-Brüder und ein gesprengter Geldautomat. Ja, und am Tatort, da liegt der tote Dennis Lohberg.
2: Dennis Lohberg sprengt sich bei dem Versuch, den Geldautomaten zu knacken, selber in die Luft. Und dann rennt ein möglicher Komplize rein, schnappt sich eine Geldkassette und lässt ihn einfach liegen.
1: Und jetzt suchen die Kommissarinnen nach dem verschwundenen Geld und dabei stoßen sie auf jede Menge Gewalt und Misstrauen.
0: Wie viele Punkte gibt's von dir denn?
1: Ich bin ja nicht der größte Fan vom Tatort aus Ludwigshafen, aber der hier gehört schon zu den besseren. Der Fall entwickelt ordentlich Tempo, besonders im letzten Drittel. Ein harter Krimi mit einigen brenzligen Situationen für die Ermittlerinnen. Von mir gibt's dafür 7 von 10 möglichen Punkten.
0: Okay, aber es klingt ja auch schon mal nach einem guten Tatort, ne? Explosive Mischung. Jetzt schon für euch in der ARD Mediathek. Für einen entspannten Feiertag heute auf der Couch.

Keiner kann so schön das Wort Tonight in die Länge ziehen. Alex Max Band für euch. Am Feiertag heute hier in HR3 und in diesem Samstagabend geht's gleich mit Bon Jovi. You give love a bad name. Geben wir gleich zusammen dazu ein kleines bisschen mehr Gas und davor nochmal Luft holen und warm machen. Also so ein kleines bisschen wie beim Sport, ne? Da dehnen wir uns vorher auch. Und das machen wir zusammen mit Felix Jähn und Jasmine Thompson.

Einen schönen Samstagabend euch. Wir haben für euch eine Meldung aus dem Landkreis Darmstadt-Dieburg, betrifft auch den Kreis Bergstraße. Die Straße zwischen Oberberbach und Schmalberbach ist gerade gesperrt worden wegen Bergungsarbeiten in beiden Richtungen. Schatz!

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3: Von den Grünen kommen selbstkritische Töne zum bisherigen Umgang mit der AfD. Die beiden Vorsitzenden der Bundestagsfraktion Dröge und Hasselmann schreiben in einem sogenannten Impulspapier, die Strategie gegen die AfD sei gescheitert. Aus der Nachrichtenredaktion Kerstin Späth.
4: Der Spiegel zitiert aus dem Dokument. Darin heißt es von Dröge und Hasselmann, alle demokratischen Parteien seien verantwortlich für das Erstarken der in Teilen rechtsextremen AfD, auch die Grünen. Allein mit dem Eintreten für das demokratische System erreiche man viele Bürgerinnen und Bürger nicht mehr. Aus Sicht der beiden Politikerinnen ist es deshalb nötig, spürbare Lösungen anzubieten, ganz besonders für Menschen in strukturschwachen Regionen.
3: Bundespräsident Steinmeier hat dazu aufgerufen, die Demokratie in Deutschland zu verteidigen. Er äußerte sich beim zentralen Festakt zum Tag der Deutschen Einheit in Bremen. Steinmeier warnte, extremistische Kräfte in Deutschland würden stärker, auch befeuert durch Lügen und Manipulationen in sozialen Medien. Sie lebten eine Lust an der Zerstörung aus und verhöhnten und bedrohten andere Menschen. Das gefährde nicht nur Freiheit und Demokratie, es gefährde auch die deutsche Einheit. Die Opferschutzorganisation Weißer Ring spricht sich dafür aus, in Deutschland häufiger elektronische Fußfesseln einzusetzen. Die Vorsitzende Richstein sagte in Mainz, sie gehe davon aus, dass nach einer Gesetzesreform im nächsten Jahr etwa 200 bis 300 Fußfesseln zum Einsatz kommen werden. In Spanien seien dagegen etwa 4.500 Männer im Fußfesselprogramm. Der Weiße Ring befürchtet, dass angesichts der niedrigen Zahlen in Deutschland kein nennenswerter Effekt beim Schutz von Opfern häuslicher Gewalt erzielt wird. Bei einem Verkehrsunfall in Runkel im Kreis Limburg-Weilburg hat sich heute früh im Nebel ein Auto überschlagen und größere Schäden verursacht. Der Fahrer hatte vorher in einer Kurve auf einer Landstraße die Kontrolle über den Wagen verloren. HR-Reporterin Shadia Omar.
5: Der Audi krachte durch einen Weidezaun, fuhr über eine Wiese, touchierte ein Hühnergehege und einen Bauwagen und kollidierte schließlich mit einem Holzschuppen. Der Wagen überschlug sich und landete auf dem Dach. Am Fahrzeug entstand Totalschaden, auch der Holzschuppen wurde komplett zerstört. Die Hühner sind offenbar wohlauf. Der Fahrer flüchtete zunächst, konnte aber schnell gefunden und festgenommen werden. Gegen ihn wird nun wegen Trunkenheit und Fahrerflucht ermittelt.
3: Tennisprofi Alexander Zverev hat das Viertelfinale der China Open erreicht. Im Achtelfinale setzte er sich klar in zwei Sätzen gegen den Chinesen Chang Chuncheng durch. ARD-Sportreporter Marc Eschweiler.
6: Beim 500er ATP-Turnier in Peking trifft Zverev jetzt im Viertelfinale auf die frühere Nummer 1 Novak Djokovic. Durch seinen Viertelfinaleinzug kommt Zverev auch dem Ziel, die Nummer 1 der Welt zu werden, ein Stück näher. Wenn Zverev aktuell in Peking und dann in Shanghai die fehlenden 1370 Punkte aufholt, wäre er die erste deutsche Nummer 1 in der ATP-Rangliste seit Boris Becker 1991.
3: Und das waren die Nachrichten.
2: Schön, dass wir diesen Abend heute an diesem Feiertag zusammen genießen. Jetzt auch nochmal so die letzten Sonnenstrahlen über Hessen. Auch das genießen wir zusammen. Timo Keller hier für euch im hr3-Nachmittag an diesem Feiertag. Morgen dann leider nicht mehr ganz so schön wie heute. Also dann wird es eher wechselhafter. Mit Wolken, mit Sonne. Temperaturen ähnlich wie heute, maximal 22 Grad morgen. Aber Richtung Nachmittag sind dann morgen auch schon die ersten Regenschauer wieder mit drin. Damit ihr gut ankommt, jetzt das Neueste aus dem HR3-Verkehrszentrum. Und da kommt ihr gerade sehr, sehr gut durch. Momentan haben wir keine einzige Meldung für euch. Macht's euch gemütlich. Schönen Feiertag euch.
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Na, das hat Taylor Swift doch mal wieder richtig gut hinbekommen, oder? Richtiger Herbstsound und neu für euch in HR3 Patient Zero. Entspannten Feiertag euch und einen entspannten Samstagabend gleich mit Loreen, Tattoo. Und wir träumen uns so ein bisschen in den Sound von Rob Thomas. Und das ist wirklich nicht anstrengend. Geht ganz von alleine. Here's Little Wonders.

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5: Einen schönen Samstagabend euch, Timo Keller hier am HR3-Feiertag. Und da haben wir doch heute die halbvolle Sonnencreme oder halb leere, je nachdem, wie man es sieht, nochmal ein kleines bisschen leerer bekommen auch, oder? Ich hoffe, ihr konntet so ein bisschen die Sonne heute nochmal genießen. Geht morgen Vormittag auch nochmal. Temperaturen sind dann auch fast so wie heute, 18 bis 22 Grad. Allerdings Richtung Nachmittag mehr dunkle Wolken und zwischendrin auch immer wieder ein bisschen Regen. Damit ihr gut ankommt, jetzt das Neueste aus dem HR3-Verkehrszentrum und da sieht's gerade sehr entspannt aus. Gute Fahrt euch!

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Varos Lea für euch in HR3. Hattet ihr einen entspannten Feiertag bisher? Ich hoffe doch. Oder habt ihr auch kurz verpeilt, dass heute die Supermärkte zu haben? Also ich habe gestern noch dran gedacht und habe es heute natürlich wieder vergessen. So, wir schauen schon mal auf den Samstagabend heute. Der wird nämlich sehr gemütlich. Wir gönnen uns zusammen heute am Tag der Deutschen Einheit ein Live-Konzert. Und das kostet euch noch nicht mal Eintritt.

gleich ab 19 Uhr übertragen wir euch live, also wirklich live, das Konzert von den Fantastischen Vier. Heute Abend ist es und es wird unfassbar toll, weil ich glaube, wir alle können doch so ein paar Zeilen aus den ganzen Songs mitsingen. Freuen wir uns zusammen drauf. Wie gesagt, gleich ab 19 Uhr hier in HR3.

Alles average, like the way I do. Samstagabend, hier ist HR3, gleich echte Abwechslung mit David Guetta. Da ist ja schon die echte Abwechslung komplett in einem Song drin, mit Alphaville und mit Ava Max. Und ganz entspannt jetzt, Rag & Bone Man. Ich meine, viele klingen ja gerade auch so ein bisschen kratzig und erkältet. Bei ihm soll das so sein. Hier ist Skin.

0: Ray Garvey und Rivers für euren Samstagabend. Es ist jetzt 19 Uhr.
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2: Ich bin Mike Oeske, guten Abend. Den Tag der Deutschen Einheit haben viele tausende Menschen in Bremen gefeiert. In der Innenstadt gab es ein Bürgerfest, im Konzerthaus den offiziellen Festakt. Dort hat Bundespräsident Steinmeier ernste Töne angeschlagen. ARD-Reporter Jens Otto.
3: In einer mehr als 50-minütigen Rede warnte er vor einem Scheitern der Demokratie und Gefahren durch politischen Extremismus. Bremens Bürgermeister Andreas Bovenschulte rief dazu auf, die freiheitlich-demokratische Grundordnung entschlossen zu verteidigen. In Bremen endet der heutige Feiertag mit einem Konzert der Fantastischen Vier. Das Bürgerfest in der Innenstadt und an der Weser geht morgen noch den ganzen Tag über weiter.
2: Die Grünen regen einen Kurswechsel beim Umgang mit der AfD an. Der Spiegel zitiert aus einem sogenannten Impulspapier der beiden Fraktionschefinnen Dröge und Hasselmann. Darin heißt es, die bisherige Strategie gegen die AfD sei gescheitert. Für viele Menschen klinge das Werben zur Rettung der Demokratie abstrakt und zu weit weg. Nötig seien stattdessen spürbare Lösungen, vor allem für strukturschwache Regionen. Bei der Bundesagentur für Arbeit ist die IT ausgefallen. Inzwischen sei der Fehler zwar gefunden, wie lange die technische Störung noch dauern wird, konnte die Behörde in Nürnberg aber nicht sagen. ARD-Reporterin Inga Pflug.
4: Betroffene hatten bereits in der Nacht zum Freitag Schwierigkeiten bei einigen Online-Verfahren der Bundesagentur bemerkt. Der Ausfall betrifft unter anderem die Arbeitslosmeldung. Betroffene, die sich deswegen nicht zum Stichtag 1. Oktober arbeitslos melden konnten, sollen aber keine Nachteile haben. Die Bundesagentur will Kundinnen und Kunden Anfang der Woche darüber informieren, wie solche Fälle geregelt werden.
2: Unter dem Motto "Es brennt" haben in vielen Städten Leute Menschenketten gebildet, um für mehr Klimaschutz und eine gerechtere Politik zu demonstrieren. Nach Angaben der Veranstalter gab es Aktionen in mehr als 100 Städten. Aufgerufen dazu hatten Natur- und Klimaschutzorganisationen, Kirchen und Gewerkschaften. In Frankfurt beteiligten sich laut Polizei 150 Menschen, in Darmstadt und Marburg jeweils 100. Außerdem gab es Menschenketten in Kassel, Homberg-Ohm und Friedberg. Vor der Küste des US-Inselstaats Hawaii ist ein berühmter Felsenbogen eingestürzt. Die Nationalparkverwaltung vermutet, dass ein Tropensturm die Ursache dafür sein könnte. Der Holley-Felsenbogen vor Big Island war 27 Meter hoch und wohl vor rund 550 Jahren entstanden. Bei Touristen galt er als beliebtes Fotomotiv. Das waren die HR3-Nachrichten. Das Wetter: In der Nacht ist der Himmel über Hessen klar oder nur locker bewölkt. Die Luft kühlt ab auf 11 bis 5 Grad. Örtlich bildet sich Nebel. Morgen Sonne und Wolken, wenn sich der Nebel aufgelöst hat, und ab und zu am Nachmittag einzelne Schauer bei 18 bis 22 Grad. Die weiteren Aussichten: Am Montag und Dienstag erst Nebel, dann sonnig bei ähnlichen Temperaturen. Die Zeit 19.03 Uhr.
0: A1, Fehmarn Richtung Lübeck, zwischen Scharbeutz und Rathekau aktuell 3 Kilometer Stau an einer Baustelle. Die A7, Flensburg Richtung Hamburg, ist zwischen der Raststätte Holmoor West und Schnelsen Nord nach einem Unfall gesperrt. A23, Hamburg Richtung Heide, in Höhe Pinneberg Mitte, kommt deswegen Bauarbeiten mehrfach zu kurzfristigen Sperrungen. Und auf der Hittfelder Landstraße, Hannstedt Richtung Wilsdorf, in Höhe der Abfahrt A7, Fleestedt Richtung Hamburg, sind aktuell die Ampel außer Betrieb.
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0: Und ich bin Milton Tappert. Moin aus Bremen. Und wir sind ein paar mehr geworden. Schön, dass ihr dabei seid, an alle, die uns gerade hören, von NDR2, HR3, RB88, 8, SR1, WDR Event, der ARD Sounds App und natürlich von Bremen 4. Und falls ihr jetzt hier gerade irgendwie so zufällig reingestolpert seid und denkt, hey, warte mal, halt, stopp, Fanta 4 in Bremen, was denn da los? Ja, der Tag der Deutschen Einheit wird heute hier bei uns in Bremen gefeiert. Und gleich, so in einer knappen halben Stunde, treten die Fantas auf, hier bei uns mitten in der Innenstadt auf dem Domshof. Das ist, für alle, die noch nie hier waren, ich würde mal sagen, so ein Marktplatz neben unserem Marktplatz. Es ist wirklich sehr groß, um die 10.000 Leute werden da sein. Wir streamen das für euch live und jetzt bis halb machen wir hier so ein bisschen Warm-up-Programm. Wir schalten gleich schon mal rüber zu meinem Kollegen Christian und ich habe auch noch ein Interview geführt mit Smudo gestern. Davon gibt es auch noch ein paar Töne. Also nochmal moin und schön, dass ihr dabei seid.

0: Ja, bisschen noch. Dann geht's auch los hier bei uns in Bremen, nämlich auf dem Domshof, wo die Fantastischen Vier live auftreten werden zum Tag der Deutschen Einheit. Das Konzert gibt's dann natürlich auch gleich für euch live ab 19.30 Uhr. Jetzt schon auf dem Domshof mit ungefähr 10.000 Fans ist mein Kollege und unser Reporter Christian Osterloh. Christian, erzähl mal, wie ist die Lage bei dir?
1: Da ist ganz viel. Ja, die ist gut. Also ich bin wirklich mittendrin statt nur dabei. Es sind so, ich sag mal, so 4 Meter von mir bis zur Bühne. Gestern, da hatte ich ja so das Gefühl, das ist hier doch so ein bisschen messemäßig, aber heute merkt man, nee, es ist auch Party. Ich stehe hier vor der riesengroßen Bühne. Momentan ist noch Bürgermeister Bogenschulte da und erzählt ein bisschen was. Aber ich habe das Gefühl, die Leute haben schon ein bisschen Partystimmung. Genauso wie Kathleen und Mia. Die beiden stehen nämlich auch neben mir. Moin.
2: Hallo.
3: Hallo.
1: Ihr beide seid ja extra aus Niedersachsen angereist. Woher kommt ihr?
3: Aus Rotenburg.
1: Rotenburg, genau. Aber seid ihr jetzt nur wegen dem Tag der Deutschen Einheit? Was heißt nur? Wegen der Einheitsfeier hier oder warum genau?
3: Naja, wegen dem Fanta 4 Konzert in erster Linie.
1: Wie kriegt man das mit in Rotenburg, das Fanta 4 Konzert ist?
3: Genau, wir haben das Gewinnspiel über Instagram auf der Seite von Bremen 4 und Bremen 1 und so gesehen. Haben wir teilgenommen und direkt bei der ersten Runde hat es geklappt und wir haben Karten bekommen.
1: So, dann haben wir heute gleich erstmal volle Kanne Konzert und danach wird dann hier noch Party gemacht in Bremen.
3: Wir wollten noch kurz in die Schlachte, was essen gehen, also ja, wir bleiben auf jeden Fall noch ein bisschen.
1: Ja, ich kann euch versprechen, kurz wird das nicht, das wird wohl länger dauern. Und vorhin war ja auch die Tanzaktion, da wurde ja schon ein bisschen getanzt. Die beiden haben ja auch gut mitgemacht. Ich muss sagen, bei dem Freestyle-Part, da habe ich mich gesehen, der Rest war dann doch ganz schön kompliziert, aber die meisten haben das hier gut gewuppt, Milton.
0: Du hast auch mitgemacht? Hast auch mitgetanzt?
1: Ja, der Freestyle-Teil, das war meiner und die Laola, da war ich ganz vorne mit dabei. Den Rest habe ich hier den Profis überlassen.
0: Wunderschön, sehr, sehr gut. Dann hoffe ich, dass du gleich beim Konzert auch noch ein bisschen mittanzt. Ihr hört, die Stimmung ist gut hier bei uns in Bremen auf dem Domshof und jetzt ist schon auch nur noch weniger als eine Viertelstunde, bis es losgeht. Die Fantas live aus Bremen.
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0: Gleich geht's los. Und zwar mit den hier.
1: Ja, gesamtdeutsche Popmusik.
0: Gesamtdeutsche Popmusik. Die Fantastischen Vier treten zum Tag der Deutschen Einheit live hier bei uns in Bremen auf. In ziemlich genau 8 Minuten. Gerade habt ihr ihn schon gehört. Smudo von den Fantastischen Vier war gestern hier bei mir zu Besuch. Wir haben ein bisschen geschnackt. Und er war natürlich total happy, dass die Fantas bei der Einheitsfeier als der Act für ganz Deutschland auftreten.
1: Ja, es berührt mich schon. Also erstmal, dass wir eingeladen werden. Dadurch natürlich, dass wir dass wir 89 uns gegründet haben, gibt es doch schon mal eine Verbindung, weil wir so alt sind wie die Bundesrepublik, aber wir haben jetzt schon zum Einheitstag 2 Mal in Berlin gespielt, jetzt ist es Bremen. Das ehrt uns. Wir sehen uns natürlich auch als gesamtdeutsche Band und auch wirklich als deutsche Band. Ich bin stolz, eine deutsche Band zu sein.
0: Ja, und worauf sich die über 10.000 Fans hier in Bremen am Domshof gleich freuen können, hat er uns auch erzählt.
1: Wir spielen, was wir können. Wir haben ein gutes Best-of zusammengestellt und das Thema ist Deutschland. Gerade vor allem durch die spektakulären News an den populistischen Rändern gilt es auch so vielleicht auch an dem Konzert selber die eine oder andere Bemerkung diesbezüglich fallen zu lassen, ohne jetzt zu politisch zu werden, aber einfach nur um ein gutes Gefühl zu machen und sich auch so ein bisschen zu sagen, dass Deutschland vielfältiger ist, als manche sich das wünschen und dass das einfach auch so bleiben wird, ob man will oder nicht.
0: Ja, ich hoffe und glaube, das Konzert gleich wird wunderschön. Ich sehe hier nebenbei schon Live-Fernsehbilder. Das Ambiente ist super. Gleich geht's los mit den Fantas.
1: Bei Kaiserwetter.
0: Ja, na klar, bei Kaiserwetter hier bei uns in Bremen.

Afterlife war das von Michael Schulte und jetzt habe ich hier gerade noch eine Verkehrsmeldung für euch reinbekommen. Vorsicht bitte auf der A27 Bremen Richtung Bremerhaven. Zwischen Hagen und Stotel liegt ein Rad. Und jetzt habe ich noch einen Song für euch und danach sollte es eigentlich auch losgehen mit dem Konzert von den Fantastischen Vier live aus Bremen. Aber erstmal Klangkarussell jetzt für euch mit Sonntanz.

0: So, moin nochmal an alle von Bremen 4, NDR 2, HR 3, RBB 88.8, SR1, WDR Event und alle, die gerade in der ARD Sounds App zuhören. Jetzt geht's hier gleich los mit dem Konzert von den Fantastischen 4 live aus Bremen zum Tag der Deutschen Einheit. Ich mache hier schon mal auf, ob wir schon mal was hören. Ich sehe nebenbei auch ein Bild, ganz viele Leute mit Handys in der Hand. Es ist dunkel, aber ich glaube, es geht los. Viel Spaß.
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0: herzlich willkommen.
1: Bremen!
0: Total geil, wir fahren zusammen heute Tag in Deutschland. Bremen, wie geht's euch heute?
2: Wow, Alter, was ein Empfang. Wow. Na dann, lass mal ein bisschen zusammen abgehen, Bremen.

0: nicht zum letzten Mal, aber zum ersten Mal in diesem Jahr. So fühlt sich's an, Leute.
1: Ja, wow. Ziemlich special, aber dazu später.
0: Absolute Ausnahme gemacht für euch. Das bedarf eines Solos von Lilo. Fang mal so ein bisschen, so was Sanftes. So was Begleitendes.
1: Sanft.
0: Was meiner Rede ganz viel Nachdruck verleiht. Wer nicht so wichtige Sachen sagt, wie zum Beispiel, das Leben ist endlich. Und irgendwann geht alles vorbei. Der Schmerz, die Freude, egal was. Ihr müsst euch vorstellen, irgendwann ist halt Schluss, ne? Aber heute noch.
1: Ich bin gespannt, was sie jetzt erzählt.
0: Tja. Ha! Und dann, an diesem Tag, an dem letzten Tag, da stellt man sich vielleicht die Frage, wäre es nicht schön gewesen? Mit einem längeren Leben. Aber hey, man kann es nicht, man hat es nicht in der Hand. Man kann es drehen und wenden, doch es ist bekannt. Irgendwann ist immer Zeit

0: kurz eine Sekunde. Das ist Cindy! Cindy, was für eine Überraschung, wir haben das nicht gewusst. Du hast die ganze Show auswendig gelernt.
1: Ja, okay, ist klar. Das haben ja nicht mal wir.
0: Das ist Bremer Qualitätsarbeit.
1: Du musst nicht das Mikro hinstellen. Kannst du nicht antworten.
0: Nein, wir haben schon gesprochen. Aber ich kann es nicht verstehen, wenn sie da reinkriegt. Egal. Also, Cindy wird jetzt sehr stark herausgefordert.
1: Nicht nur Cindy, ihr beide auch.
0: Ja,
1: auch.
0: Ja, genau. Wir atemmäßig Cindy. Mal gucken, wie die Unterarme
2: Cindy
0: das
2: hinkriegen. Incredible.
0: Okay. Back to the old school.
2: Cindy. Yeah. So, komm mal kurz zu mir.

0: Cindy. Cindy, Arsch, kein Scheiß, wann heißt das hier?
1: Ah ja, stimmt, jetzt, dass du das sagst. Sag mal, Smudo,
0: ja.
1: Der Mann mit dem Gedächtnis.
0: Oh.
1: Wir haben doch schon mal hier gespielt.
0: In Bremen haben wir schon oft
1: gespielt. Ich habe bestimmt schon mal gespielt.
0: Sehr oft.
1: Wo war das erste Mal?
0: Weißt du, war das Modernes?
1: War das Modernes schon? Bestimmt.
0: Wo Modernes gespielt, gleich erstmal. Kann sein. Wer war da?
1: Wer war da schon geboren?
0: Als ob. Jedenfalls haben wir schon in Bremen gespielt, bevor den Song, der jetzt auch
1: ist.
0: Ja, natürlich, das war ja nicht.
1: Und dann inspiriert durch Bremen haben wir diesen Song geschrieben.
2: Wirklich?
1: Ja.
2: Das fahre ich auch jetzt erst.
0: Aber hey.
1: Es gibt so einiges, was ihr noch nicht wisst. Ja, auch die vier Bremer Stadtmusikanten haben mehr zu bedeuten.
0: Mehr drauf.
1: Viel mehr

0: Ja, ey, klar, die werden alt. Apropos, die werden alt. Deutschland ist auch alt.
1: Oh, Deutschland ist alt geworden. Sehr alt geworden.
0: So alt wie wir ungefähr.
2: Oh. Das ist richtig.
0: Aber da
3: wir Fantas gegründet im Einheitsjahr.
0: Ja, genau. Und du musst nur den richtigen Song schreiben, dann wird man nie älter.

und drehen, egal wie lange ihr dabei seid. Die ganze Strecke seit 25 Jahren oder seit 25 Minuten.

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0: eine geile Idee, wie wir den nächsten Titel leicht umnennen können.
1: Ich habe ihn auch so.
0: Ja, du weißt, was ich meine, ne? Du spürst es.
2: Ich verstehe nicht. Ich
1: krieg
2: einfach nicht mehr alles mit.
0: Das macht nichts. Lass dich überraschen.
2: Ja.

0: mehr Bremen geht kaum. Dankeschön. So, da ist sie ja wieder.
1: Jetzt könntest du.
0: Was soll ich denn?
1: Du wolltest was moderieren, was du was vergessen hast, ein Lied dazwischen.
0: Doch nicht.
2: Nein, hier steht alles so, wie es gespielt wird. So wird es gemacht.
1: Dann habe ich dich missverstanden, Schatz.
0: Nicht zum ersten Mal.
1: Nee, aber ich wollte dich ja gerade auch berücksichtigen. Das war ja total gut gemeint von mir.
3: Auch nicht zum letzten
0: Mal. Smudo hat das Instrument der Einheit dabei.
3: Ich würde mir da mal was zu trinken holen, wenn ihr...
1: Das ist das Instrument der Einheit? Wieso? Ah, okay. Ja, klar. Es ist kleine Kübelchen. Alle haben verschiedene Meinungen.
0: Alle rollen woanders hin.
1: Sie sind gefangen. Am Ende sind sie alle in Gesamtdeutschland. So, das ist das Symbol hier. Eigentlich ist das ein Museumsstück. Aber das führt zu weit.
0: Am Ende laufen sie doch alle in die gleiche Richtung.

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1: Augenblick.
0: Denn dein Auge erblickt, was du tust und erschreckt vor dem Ding, das du kennst, weil es immer da war. Die Musik ist aus und ist immer noch da.
2: Hast du das gewonnen?
0: 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Das macht uns zu Brüder mit dem Tag an.

Der nächste Song geht raus an eine Band, die auch heute Abend irgendwo hier in der Stadt spielt. Und weil die bezaubernde Leadsängerin nicht so weit rüberkommen konnte, hat sie uns im Laufe des Songs eine Videobotschaft dargelassen. An die Farb! Let's go, Bremen!

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0: hast du recht.
1: Das war aber kuppt. Ganz schön schnell weg gewesen. Wie sind damals?
2: Ja, ey, manchmal ist sie weg, manchmal kommt sie nicht erst mit. Manchmal ist sie freitags immer da, ey, immer jeden Freitag. Ey, ist so verrückt, man.
3: Gerade wenn du nicht da bist.
0: Total crazy.
2: Also, ey, aber es hat alles.

0: So, das Motto des Tages der Deutschen Einheit.
1: Sehr schön.
2: Als ob wir es geahnt hätten.
1: Aber echt so.
0: Ja, immer schon.
1: Nein, einfach mal. Es ist so schön, wieder auf der Bühne zu sein. Und wir freuen uns so im Hinblick auf unseren letzten Bus. 15. Dezember geht es, glaube ich, los.
2: Nee, 16.
1: Ja, für dich. Du kommst einen Tag später, ich bin schon vorher da. Ich putz schon mal die Bühne.
2: Spielst wieder Solo-Gig davor und behauptest, es sei die Vater.
1: Zum Warmwerden. Und deswegen ist es ein außergewöhnliches Vergnügen, auch dann hier so ein bisschen im Kaltstart auf die Bühne geworfen zu werden. Und was habe ich gehört? In der ersten Stunde haben sich 30.000 Leute beworben für diesen Platz hier. Und ihr seid die 10.000 Glücklichen, die es geschafft haben. Gratulation von unserer Seite. Nur Gewinner im Haus heute Abend.
2: Vor allem wir mit euch. Dankeschön.
1: So, und deswegen konntet ihr euch wahrscheinlich auch nicht genügend vorbereiten für das, was jetzt als nächstes kommt.
2: Er macht nichts, das lernt man schnell.
1: Aber auch der Kaltstart muss auf eurer Seite funktionieren. Denn es ist schön, wir hatten Zeit zum Träumen.
2: Was?
1: Ja, beim Tag am Meer.
2: Ach so, zum Beispiel.
1: Da kann man ruhig mal träumen.
2: Ja, wir waren auch.
1: Wir waren sozialkritisch.
2: Ja.
1: Wir haben ein bisschen nachgehakt. Ein bisschen Gas gegeben. Ein bisschen Oldschool-Hip-Hop. Es war eigentlich alles dabei bisher. Nee, außer bis vielleicht
2: eine,
1: das...
2: Welche Sache? Frag sie einfach.
1: Ich frage euch einfach. Ja. Ich benutze dazu die englische Sprache, weil es internationaler ist. Ja. Und es schauen ja auch viele Leute zu, habe ich gehört.
2: Ja,
1: Radio, hier Bremen 4 und Co. Bildschirme überall auf der Welt sind sie aufgestellt. Und sie wollen eins wissen.
2: Die Antwort.
1: Die Antwort auf die Frage. Are you ready to rock?

Wasser, Markus Bittler!

0: einfach so, einfach no.
1: Stopp. Denkst du wirklich, du kannst dich so gehen lassen? Gib mir einen Handschlag und sag mir, wir sehen uns dann. Das ist ein Ende, mit dem ich was anfangen kann.
0: Okay, stopp. Nun Staffelende, Cliffhanger. Wir fahren den Film noch ein bisschen länger. Denn Schweigen ist Silber, Reden ist Gold.
2: Wow.
0: Es ist ja nicht so, als wär's uns egal.
3: Aber Bremen.

0: Alle hört das auf.
1: Okay, Leute, es ist jetzt ein bisschen emotional.
0: So schnell nicht.
1: Wir haben ja bald unsere letzte Tour vor uns.
2: Yes.
1: Die wir aber aus, die walzen wir auch aus.
2: Voll ausgereizt.
1: Ausgereizt. Es ist für uns eine große Ehre, hier zu sein und den Deutschen, den Einheitstag gemeinsam mit euch zu feiern.
0: Einheitsbrei.
1: Den Deutschen Einheitsbrei zu feiern. Das ist wirklich, wir finden es schön. Es ist, wir sind so alt wie die Bundesrepublik aus Versehen. Und das ist etwas, aus dem wir viel Geschiss machen. Und das ist unsere Spezialität. Einen ganz besonderen Applaus jetzt für Cindy.
0: Cindy!
1: Cindy hat heute ihren großen Tag. Und dieses Lied ist für Sie, bevor wir dann gehen. Vielen Dank, Bremen. Ich wünsche euch was. Let's go!

0: Ja, da hast du recht. Sowas kann man nicht alleine machen. Sowas geht nicht. Ähnlich wie Wiedervereinigung, geht auch nicht alleine.
1: Vielleicht, das Wort Vereinigung ist falsch.
0: Vereinigung geht auch schon nicht alleine. Es wäre eine Alleinigung. Aber es...
1: Was ist denn jetzt los? Ich sag ganz ehrlich, ich glaube, jetzt kommt der Song, warum wir uns gebucht haben.
0: Ah. Ich glaube, ihr habt sogar einen Tanz einstudiert Song.
2: Ich bin ja schon seit gestern hier. Ich bin schon seit gestern hier. Ich bin im Bilde. Ja, hier
0: bin ich erst seit gestern hier?
2: Ich habe alle gemeinsam. Also gemeinsam, habe ich gesagt.
3: Ui, Gott sei Dank, hast du gemeinsam gesagt.
2: Ey, jetzt wollen wir sehen. Es wurde die ganze Zeit davon gesprochen, das ist so toll und so wunderschön, so toll.
0: Man spricht von nichts anderes.
2: Anderes. Von nichts anderes sprechen wir.
0: Nichts anderes.
3: Anderem.
0: Ja.
2: Und ich finde, es ist soweit. Warum ist es soweit?
0: Warum? Weil der Michi sonst nicht aufhört, uns zu verbessern.
2: Ich finde, es passt aber auch, finde ich, zum Anlass. Es passt absolut zum Anlass.
0: Es passt wirklich zum Anlass.
2: Und wir sollten uns jetzt auch, also wir alle gemeinsam sind ja eins heute. Ja.
0: So nämlich.
2: Und wir stehen auch für was.
0: Jawohl. Für
2: und das, das war's.
0: Danke, das hast du toll gesagt.
3: Danke, hast du schön, die Dramaturgiekurve war perfekt.
0: Willst du jetzt noch einen Schluck nehmen?
2: Ich kann nicht mehr.
3: Okay, Thomas, du wieder.
0: Halt durch. Ich jetzt wieder.
3: Ja, Pathos Man.
0: Bin jetzt auf Schutz. Okay, Premium Ernst. Wir haben harte Zeiten, wir haben wilde Zeiten, ja. Aber solange wir uns nicht auseinanderbringen lassen, solange wir zusammenstehen, solange wir den Nächsten respektieren als Individuum, als Einzelnen, als anders, der anders ist als ich, aber das scheint, genau das macht diese Welt so bunt und so wunderbar. Also jede Form von Verallgemeinerung sackt komplett und ist immer falsch. Außer, dass jeder von uns anders ist. Und das macht die Welt so besonders.
2: Halleluja.
0: Und deswegen, Halleluja, sage ich. Nämlich, wir sind und wir bleiben zusammen.
3: Sag ich doch, der kann's.
0: Ja, der ist für euch, Leute. Vielen Dank.
4: Das sind die fantastischen vier live aus Bremen. Hier läuft jetzt der letzte Song zusammen, aber um 9 Uhr gibt es bei uns die Nachrichten. Das heißt, wenn ihr euch den noch anhören wollt, könnt ihr das jetzt tun in der ARD Sounds App oder wenn ihr ihn sogar sehen wollt. Jetzt nochmal das Ende, dann könnt ihr das auch machen in der ARD Mediathek. Dankeschön.
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6: Um 21 Uhr mit Christoph Haas. In Bremen haben tausende Menschen den Tag der Deutschen Einheit gefeiert. In der Innenstadt gibt es bis morgen ein Bürgerfest. Und im Konzerthaus fand der offizielle Festakt mit Bundespräsident Steinmeier statt. ARD-Reporter Jens Otto.
7: In einer mehr als 50-minütigen Rede warnte er vor einem Scheitern der Demokratie und Gefahren durch politischen Extremismus. Bremens Bürgermeister Andreas Bovenschulte rief dazu auf, die freiheitlich-demokratische Grundordnung entschlossen zu verteidigen. Am Nachmittag übergab Bovenschulte symbolisch das Amt der Bundesratspräsidentschaft an den nordrhein-westfälischen Ministerpräsidenten Hendrik Wüst. Im kommenden Jahr findet die zentrale Einheitsfeier dann in Düsseldorf statt.
6: Die Grünen regen einen Kurswechsel beim Umgang mit der AfD an. Der Spiegel zitiert aus einem sogenannten Impulspapier der beiden Fraktionschefinnen Dröge und Hasselmann. Darin heißt es, die bisherige Strategie gegen die AfD sei gescheitert. Für viele Menschen klinge das Werben für die Rettung der Demokratie abstrakt und zu weit weg. Nötig seien stattdessen spürbare Lösungen, vor allem für strukturschwache Regionen. Bei der Bundesagentur für Arbeit gibt es immer noch eine technische Störung. Unter anderem kann man sich aktuell nicht online arbeitslos melden. Laut der Behörde ist der Fehler gefunden. Man wisse aber nicht, wie lang der Ausfall noch dauern wird. Betroffene, die sich deshalb nicht pünktlich arbeitslos melden konnten, sollen demnach aber keine Nachteile haben. Unter dem Motto »Es brennt« haben Leute bundesweit in vielen Städten Menschenketten gebildet, um für mehr Klimaschutz und eine aus ihrer Sicht gerechtere Politik zu demonstrieren. Aufgerufen dazu hatten Natur- und Klimaschutzorganisationen, Kirchen und Gewerkschaften. In Frankfurt beteiligten sich laut Polizei 150 Menschen, in Darmstadt und Marburg jeweils 100. Die Fußballerinnen von Eintracht Frankfurt haben das Bundesliga-Spitzenspiel gegen Bayern München verloren mit 0:1. Das Siegtor schoss Clara Bühl. HR-Sportreporterin Martina Knief.
8: Die Nationalspielerin war in der 18. Minute zur Stelle, als die Frankfurterinnen nach einer Ecke nicht schnell genug zurück waren. Clara Bühl auf der linken Seite durch war und Lina Altenburg im Frankfurter Tor keine Abwehrchance ließ. Bayern München brachte das Spiel souverän über die Zeit und ist damit jetzt in 48 Bundesligaspielen in Folge ungeschlagen.
6: Das waren die Nachrichten. Das Wetter, heute Nacht regional Nebel, es kühlt ab auf 14 bis 5 Grad. Morgen ist es erstmal teils neblig trüb, sonst wechseln sich Sonne und Wolken ab. Und am Nachmittag ist auch etwas Regen möglich, am ehesten von der Mitte bis in den Südwesten Deutschlands. Höchstwerte zwischen 17 und 24 Grad. Die Zeit 21.03 Uhr.
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9: Die B62 Biebenkopf-Marburg ist zwischen dem Abzweig nach Karlshütte und Buchenau in beiden Richtungen wegen einer Baustelle bis 6. Oktober gesperrt. Eine Umleitung ist eingerichtet. Die B450 Bad Arolsen-Fritzlar ist zwischen Lohne und der B450 in Fritzlar wegen einer Baustelle bis Mitte Oktober gesperrt. Eine Umleitung ist eingerichtet.
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10: Mit Michael Reufsteck, hallo, das ist euer Soundtrack für den Samstagabend. Jetzt mit Wiz the MC und Show Me Love.
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0: Writings on the Wall, Hit von Role Model in Pop der Abendshow. Hallo zusammen, wir sind gemeinsam bei WDR 2, NDR 2, SR 1, RBB 888, MDR Jump, HR 3 oder SWR 3. Aber wir sagen es euch gleich, wir übernehmen keinerlei Garantien für das, was in dieser Sendung heute Abend vorkommt oder vorkommen könnte. Der Verpeiltheitsgrad scheint zu steigen. Ich habe eben in meine Hosentasche gegriffen, von der ich sicher war, dass ich zu Hause ein Taschentuch reingesteckt hatte, und zog stattdessen eine Unterhose heraus. Und Kevin Frisch aus dem Team, der mit mir im Studio ist, ist wahrscheinlich auch keine große Hilfe heute Abend, denn sein Verpeiltheitsgrad ist heute ähnlich hoch.
1: Ich habe mir eben Sorgen gemacht. Also ausnahmsweise um mich, weil, also ich, als ich in den Sender gekommen bin, ja, habe ich nicht die Karte mit dem Chip drin in die Hand genommen, der eigentlich die Tür öffnet, was ich jede Woche mehrfach tue. Mhm. Sondern ich habe einigermaßen selbstbewusst und als hätte ich es noch nie anders gemacht, meinen Haustürschlüssel rausgeholt und wollte damit die Tür aufmachen.
0: Ja. Okay.
1: Ich bin womöglich einfach, vielleicht bin ich zu oft hier.
0: Vielleicht ist auch der Oktober, und obwohl er noch gulden ist, fängt die Dunkelheit schon früher an, und was auch immer die Verpeiltheit steigert, wir übernehmen keine Garantien für das, was wir heute von uns geben können. Hier ist der neue Hit von Helene Fischer.

Why Don't You Stay von Nico Santos. Wir sind nicht alleine verpeilt. Vielleicht tröstet uns das. Bei Ilka und Nell gab es diese Woche Rührei, in dem Pfeffer drin sein sollte. Es war aber Zimt. Und Markus hat sich gemeldet. Er ist vorgestern zum ersten Mal seit längerer Zeit wieder mit dem Auto zur Arbeit gefahren, weil das Wetter schlecht war. Und ist ganz aus Gewohnheit den Weg gefahren, den er sonst mit dem Fahrrad fuhr. Das ging ab einem Punkt dann nicht mehr gut weiter. Ist nichts passiert. Er konnte wenden, aber er merkte, das ist der falsche Weg. Vielen Dank, das tröstet uns. Wenn ihr noch mehr Verpeiltheiten habt, meldet euch gerne bei uns. Sprechen kann ich auch nicht mehr. Wir haben es euch angedroht, es wird schief gehen. Uns ist heute nicht zu rechnen. Die Spielweise aber von vorne geht ja so nicht. Und unsere Nummer ist 07221. Es wird ein Desaster heute.

schlechte Nachricht für Menschen mit Nickelallergie. Nickelback sind wieder da. Nach 4 Jahren Pause erscheint in ein paar Wochen ein neues Album. Hier ist eine Vorab-Single daraus. Make Me Love You. Das ist neu von Nickelback.

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1: Heute Nacht ist es erst nur locker bewölkt. Im Lauf der Nacht ziehen von Westen mehr Wolkenfelder auf und mancherorts bildet sich Nebel oder Hochnebel. Morgen ist es erst vor allem in den Flussniederungen regional neblig trüb. Ansonsten gibt es mal Sonnenschein, mal starke Bewölkung. Meist bleibt es trocken. Am Nachmittag kann es vereinzelt etwas Regen oder Schauer geben, am ehesten in Südhessen. Es werden 18 bis 22 Grad erreicht.
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2: Vorsicht auf der A5 Kassel Richtung Frankfurt. Zwischen Hattenbacher Dreieck und Alsfeld Ost stehen zwei Fahrzeuge auf dem rechten Fahrstreifen. Vorsicht auf der A66 Frankfurt Richtung Wiesbaden. Zwischen Hattersheim und Hofheim ist ein Fahrradfahrer auf dem Standstreifen unterwegs. Die B450 Bad Arolsen-Fritzlar ist zwischen Lohne und der B450 in Fritzlar wegen einer Baustelle bis Mitte Oktober gesperrt. Eine Umleitung ist eingerichtet.
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Ah, der Song bei euch auch aufgehört zu spielen. Wir hören auch nichts mehr. Es scheint so, als seien nicht nur wir verpeilt heute, sondern auch die Technik. Kommt hier gar nichts mehr. Ja, da kommt nichts. Da kommt auch nichts. Dann können wir zur Not selber singen, aber das, glaubt mir, das möchte wirklich niemand haben. Dann gucken wir mal, was hier rauskommt. Zumindest Musik.

0: Bowser und Magnetic. Ich hatte erwartet, dass ich die Böcke heute Abend schießen würde, macht die Technik schon selbst. Ist auch irgendwie unbefriedigend. Morgen um diese Zeit ist gerade Halbzeit. Dann ist nämlich das vierte Spiel unter dem neuen Fußball-Bundestrainer Jürgen Klopp in der Nations League. Es geht schon wieder gegen Griechenland. Eben war die Pressekonferenz zum Spiel in Thessaloniki. Steffi Linkscheid aus dem ARD-Aktuell-Team hat sie sich angeschaut. Jürgen Klopp ist ja nicht nur Bundestrainer, sondern auch ein ausgesprochener Entertainer. Galt das eben auch für die Pressekonferenz?
1: Das war schon sehr lustig. Also ich mag es ja sowieso, wie Klopp charmant antwortet, ohne konkret zu antworten. Bei Fragen zum Team zum Beispiel, da meinte er, es sind halt alle Spieler super, alle leisten ganz toll. Einzigen Hinweis, den er gegeben hat, war, dass Torhüter Urbig zumindest zum Start wieder aufgestellt ist. Die Journalisten aber nichts reininterpretieren sollen, denn alle vier Torhüter sind, du weißt es, prima.
2: In dem Bereich werden sich keine Probleme auftun. Wir haben alle überragend gehalten im Training, ist verrückt und hat mit dem Nummer 1 Status tatsächlich nichts zu tun, sondern normalerweise kriegen die Spieler woanders Spielpraxis, bei uns gibt es das in der Nationalmannschaft, so all inclusive.
1: Genau, also weil ob ich bei den Bayern immer auf der Reservebank sitze, bekommt er eben seine Praxiseinheiten bei der Nationalmannschaft.
0: Der Ersatztorhüter von Bayern München ist der Fußball-Nationaltorhüter.
1: Sozusagen, also es gab schon mal die ersten Lacher bei den Sportjournalisten. Mein persönliches Highlight war aber die Übersetzerin, die hat neben Klopp am Pressetisch gesessen und die hat dann alle Fragen und danach eben auch die Antworten immer direkt ins Griechische übersetzt. Am Anfang war dem Gesicht von Klopp absolut abzusehen, er versteht null. Und dann hat er richtige Grimassen gezogen in dem Versuch, da irgendwas rauszuverstehen. Und während der PK hat er dann immer häufiger Sachen gesagt wie Hut ab oder Respekt. Und die beste Szene kam dann, als ein Journalist gefragt hat, ob Klopp das griechische Team von 2004 mit dem von heute vergleichen kann. Damals gab es ja für die Griechen unter dem deutschen Trainer Otto Rehhagel den Europameistertitel. Und die Übersetzerin hat dann also die Frage an Klopp ins Griechische übersetzt und er reagiert und fordert sie damit so ein bisschen raus, halt so im Kloppo-Style.

0: Ελλάδα και να μην ξεχάσουμε ότι ο Ότο τους οδήγησε στο Euro.
1: Ohne Otto wäre das nicht passiert.
0: Χωρίς τον Ότο δεν θα πετυχαίναμε.
1: Singen. Ich hab's gesungen.
2: Er wollte, dass die Übersetzerin es auch singt.
3: Absolut, genau. Also du siehst, es war alles sehr munter. Wir wissen es gar nicht so genau viel über die Aufstellung. Also eigentlich genauso viel wie vor der PK. Außer, dass Obig eben zumindest im Tor startet. Aber naja, mehr dann eben morgen.
4: Wenn Politiker Fragen beantworten, schaffen sie das auch. Ohne irgendetwas zu sagen. Aber bei Jürgen Klopp ist es einfach viel sympathischer. Das Spiel morgen Abend in Thessaloniki, Deutschland, bei Griechenland zu Gast um 20.45 Uhr.
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Wildfire, aktueller Hit von Gentleman und Michael Patrick Kelly. Gleich Ügel und Ultra Nate mit Move Into the Sun, großer aktueller Hit. Vorher ein Anliegen von Bernd, das berechtigt ist, aber wir können es nicht lösen. Bernd hat sich gemeldet per WhatsApp an 0722 1 2011. Hallo, bei eurer Verkehrsdurchsage habt ihr gerade von einem toten Tier auf der Straße gewarnt. In dem Zusammenhang, wir wiederholen das nochmal. Achtung, auf der B14, B27 Stockach Richtung Rottweil zwischen Rottweil-West-Zimmern und B462 Abzweig A81 Rottweil. Hier liegt ein totes Tier. Außerdem Vorsicht im Enzkreis zwischen Lomersheim und dem Abzweig nach Pinasch. In beiden Richtungen liegt ein totes Tier nach einem Unfall. Und Vorsicht auf der A48 Dreieck Vulkaneifel Richtung Koblenz zwischen Dreieck Vulkaneifel und Ulmen liegen mehrere Kartons. So, Bernd sagt, er hat von einem toten Tier auf der Straße gewarnt. Geht das etwas genauer? Bei einer Maus, Igel oder Katze wäre ich weniger besorgt als bei einem Reh, Hirsch, Wildschwein oder Pferd. Da hast du recht, Bernd. Und wenn wir es genauer wüssten, würden wir es genauer durchsagen. Die Informationen sind manchmal nicht genau. Alles, was wir wissen, sagen wir euch. Mir geht das so ähnlich, wenn ich höre, es liegen Gegenstände auf der Fahrbahn. Da ist es auch was anderes, ob da ein Streichholz liegt oder ein Sofa. Aber in jedem Fall sollte man sicherheitshalber vorsichtig fahren. Und wie gesagt, wenn wir es wissen, sagen wir es euch, wie gerade bei den Kartons auf der A48. Bei den Tieren wissen wir es nicht und ich möchte niemandem den Appetit verderben, aber manchmal kann man es im Dunkeln auch einfach nicht mehr so genau erkennen, wenn es schon überfahren wurde. Und wer das gemeldet hat, hatte vielleicht auch eher das Bedürfnis, in erster Linie darauf zu achten, an dem toten Tier unbeschadet vorbeizukommen und weiter die Richtung zu halten, als eine Phantombezeichnung zu machen. Deswegen habt Verständnis und im sichersten Fall seid ihr immer unterwegs, wenn ihr im schlimmsten Fall von einem Pferd ausgeht und entsprechend angepasst fahrt. Aber wir geben unser Bestes, Bernd. Danke für

Schön mal was Neues von Ultranate zu hören. Ygel hatte ihren Hit Free aus den 90ern mal geremixed. Und seitdem hatten wir eigentlich von Ultranate auch nichts mehr gehört. Die amerikanische Sängerin, die damals einen Hit hatte, den Ygel wohl mochte. Und nach dem Remix sagte er sich, ach komm, wir können doch mal was ganz Neues zusammen machen. Und hat dann zusammen mit Emil Angel das gezimmert, Move Into The Sun, was wir gerade gehört haben, und Ultranate engagiert, um einfach neue Vocals drauf zu singen. Und so ist ein neuer Riesenhit entstanden.

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1: Um 22 Uhr mit Christoph Haas. In Bremen haben tausende Menschen den Tag der Deutschen Einheit gefeiert. In der Innenstadt gibt es noch bis morgen ein Bürgerfest. ARD-Reporter Jens Otto.
2: Bei bestem Feiertagswetter informierten sich die Besucherinnen und Besucher zum Beispiel auf der Blaulichtmeile über Polizei und Feuerwehr oder sie genossen an den Ständen der Bundesländer regionale Spezialitäten aus allen Teilen Deutschlands. Beim Festakt am Mittag schlug Bundespräsident Frank-Walter Steinmeier ernste Töne an. In einer mehr als 50-minütigen Rede warnte er vor einem Scheitern der Demokratie und Gefahren durch politischen Extremismus.
1: In rund 50 Städten in Spanien hat es wieder Proteste gegen die Wohnungsnot gegeben. In Madrid gingen laut Behörden 70.000 Menschen auf die Straße. Gestern war die linke Regierung im Parlament mit Dekreten gegen steigende Mieten und Zwangsräumungen gescheitert. Am Widerstand konservativer und rechtspopulistischer Abgeordneter. Auf der Suche nach einer neuen Regierung für Berlin wollen die Landesverbände von Linken, Grünen und SPD weiter miteinander sprechen. Das geht nach ihrem zweiten Treffen aus Erklärungen der Parteien hervor. Nächste Woche werde es ein Ergebnis geben. Beobachter gehen davon aus, dass dann entweder für oder gegen Sondierungsgespräche entschieden wird. Unter dem Motto »Es brennt« haben Leute in vielen Städten Menschenketten gebildet, um für mehr Klimaschutz und eine aus ihrer Sicht gerechtere Politik zu demonstrieren. Nach Angaben der Veranstalter gab es Aktionen in mehr als 100 Städten. Aufgerufen dazu hatten Natur- und Klimaschutzorganisationen, Kirchen und Gewerkschaften. Laut Polizei beteiligten sich in Kassel 500 Menschen, in Frankfurt 150 und in Darmstadt und Marburg jeweils 100. Die Fußballerinnen von Eintracht Frankfurt haben das Bundesligaspitzenspiel gegen Bayern München verloren. Am Ende stand es 0:1. HR-Sportreporterin Martina Knief.
3: Es reichte ein guter Moment, als Clara Bühl in der 18. Minute nach einer Frankfurter Ecke mit einem Konter das 1:0 erzielte. In der zweiten Halbzeit hatte die Eintracht mehr vom Spiel, konnte aber die sich bietenden Chancen nicht nutzen. So bleiben die Münchnerinnen nicht nur in dieser Saison ungeschlagen, sondern haben jetzt auch das 48. Spiel in Folge in der Bundesliga nicht verloren.
1: In der Handball-Bundesliga hat die MT Melsungen gegen Hannover-Burgdorf gewonnen mit 28:22. Damit klettert Melsungen in der Tabelle auf Platz 5. Das waren die Nachrichten. Das Wetter. Heute Nacht kann sich regional Nebel bilden. Es kühlt ab auf 14 bis 5 Grad. Morgen erstmal teils neblig trüb. Sonst wechseln sich Sonne und Wolken ab. Am Nachmittag ist auch etwas Regen möglich. Maximal 17 bis 24 Grad. Es ist 22.03 Uhr.
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4: Die B62 Marburg-Alsfeld ist zwischen dem Kreisverkehr an der Anschlussstelle Kirchhain-Ost und Niederklein in beiden Richtungen wegen einer Baustelle bis Mitte Oktober gesperrt. Eine Umleitung ist eingerichtet. Die B62 Biedenkopf-Marburg ist zwischen dem Abzweig nach Karlshütte und Buchenau in beiden Richtungen wegen einer Baustelle bis 6. Oktober gesperrt. Eine Umleitung ist eingerichtet. Die B450 Bad Arolsen-Fritzlar ist zwischen Lohne und der B450 in Fritzlar wegen einer Baustelle bis Mitte Oktober gesperrt. Eine Umleitung ist eingerichtet.
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5: Mit Michael Reifstreck, hallo, und mit Loi, jetzt zusammen mit David Puentes und Golden Summer.
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zusammen, hier ist Pop, die Abendshow. Und gleich geben wir die Playlist wieder in eure Hand. Denn unter 07221 2011 freuen wir uns jetzt auf eure Meldungen, wenn ihr gleich mit uns Skip spielen möchtet. Das ist ein Musikauswahlspiel, bei dem ihr in der Hand habt, was im Radio kommt. Bedenkt aber, es ist eine große Verantwortung. Der Song, für den ihr euch entscheidet, ist der Song, den Deutschland dann hören darf oder muss. 07221 2011, ihr habt die Auswahl, ihr trefft die Entscheidung. Einer oder eine von euch ganz alleine wird entscheiden, was im Radio kommt. 07221 2011. Traut ihr es euch zu?

0: Look at my life. Gracie Abrams. Hier ist Pop, die Abendshow. Schön, dass ihr dabei seid. Skip heißt unser Spiel und wir spielen es jetzt mit Daniel aus Wuppertal. Hallo Daniel.
1: Hi.
0: Wie ist die Stimmung? Bist du entspannt?
1: Ich bin entspannt. Alles gut jetzt. Ja?
0: Ist gut. Alles gut jetzt, weil jetzt ist das genau. Kind im Bett, ja?
1: Genau. Schönen Tag gehabt und jetzt ist er ins Bett gegangen.
0: Heißt das, wir müssen...
1: Und schläft jetzt gleich.
0: Das heißt, wir suchen jetzt einen sehr, sehr leisen Song, damit es auch ruhig bleibt und entspannt bleibt, ja?
1: Okay.
0: Was, in welche Richtung müsste es denn gehen, wenn jetzt mal so dein Lieblingsgenre, deine Lieblingsära dran käme?
1: So ein bisschen Hip-Hop, wenn nicht schlecht.
0: Oh, okay, gut. Dann gucken wir mal, ob wir was im Angebot haben. Du hast theoretisch die Auswahl aus 5 Songs, lernst aber nur jeden einzeln kennen und musst dann in diesem Einzelfall entscheiden, ob du ihn möchtest oder nicht. Wenn ja, ist die Sache schon erledigt und wir werden nie erfahren, was sonst noch gekommen wäre.
1: Okay.
0: Wenn du ihn nicht magst, dann skippen wir ihn und gucken mal, ob noch was Besseres im Angebot ist.
1: Na gut.
0: Du musst jeweils abwägen, wann der Punkt gekommen ist, an dem du sagst, ich befürchte, besser wird's nicht mehr. Oder ob du denkst, ja, ist schon gut, aber da ist noch Luft nach oben.
1: Na gut.
0: Du hast die Verantwortung, was du wählst, kommt gleich im Radio. Und das hier wäre die erste Möglichkeit. Da wäre schon so eine Art Hip-Hop drin. Das ist Prince Idol Joe zusammen mit Marky Mark, der damals noch Hip-Hopper war, heute als Schauspieler Mark Wahlberg bekannt ist. 1994, Life in the Streets.
1: Ja, nee, ich möchte mal weitermachen.
0: Nee, mal hören, was noch im Angebot ist.
1: Genau, ja.
0: Okay. Dann hätten wir an Angebot 2, Audio Slave. Wir sind in diesem Jahrtausend angekommen.
1: Okay.
0: Ist jetzt nicht direkt Hip-Hop.
1: Ja, ich höre auch andere Sachen.
0: Ist eher so wie E-Gitarre, ja.
1: Das jetzt auch nicht.
0: Das nicht?
1: Nee. Ah,
0: okay, gut. Dann Skip! Das bringt uns in die 80er zu Tiffany. I think we're alone now.
1: Das finde ich gut.
0: Die war damals ein Teenager.
1: Ja.
0: Ihr Hit ist heute wieder aktuell, weil er in Stranger Things vorkam und da viele neue Fans gefunden hat. Und ich habe das Gefühl, wir bekommen Zuspruch von dir. Daniel? Haben wir dich verloren, Daniel? Wir haben Daniel verloren, aber ich hatte das Gefühl, er sagte, wir nehmen ihn. Der Daniel? Nee, dann nehmen wir ihn jetzt einfach. I think we're alone now. Here's Tiffany.

Bestätigung. Ich wiederhole, wir haben Bestätigung. Das war der Song, den Daniel aus Wuppertal hören wollte. Wir haben ihn noch mal kurz erreicht. Danke dafür, gute Wahl. Tiffany, I think we're alone now. You go.

0: Giant Rooks Wanted Back. Gleich der aktuelle Hit von Adela. Ain't in L.A.
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4: Heute Nacht ist es erst nur locker bewölkt. Im Lauf der Nacht ziehen von Westen mehr Wolkenfelder auf und mancherorts bildet sich Nebel oder Hochnebel. Morgen ist es erst vor allem in den Flussniederungen regional neblig trüb. Ansonsten gibt es mal Sonnenschein, mal starke Bewölkung. Meist bleibt es trocken, am Nachmittag kann es vereinzelt etwas Regen geben, am ehesten in Südhessen. Es werden 18 bis 22 Grad erreicht.
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5: Vorsicht bitte auf der A3 Frankfurt Richtung Würzburg. Zwischen Würzburg-Kist und Würzburg-Heidingsfeld steht ein defekter LKW. Vorsicht bitte auf der A3 Frankfurt Richtung Köln. In der Einfahrt Frankfurt am Main Süd läuft eine Person auf der Fahrbahn. Die A5 Darmstadt Richtung Heidelberg ist zwischen Heppenheim und Hemsbach nach einem Unfall gesperrt. Die B62 Marburg-Alsfeld ist zwischen dem Kreisverkehr an der Anschlussstelle Kirchhain-Ost und Niederklein in beiden Richtungen wegen einer Baustelle bis Mitte Oktober gesperrt. Eine Umleitung ist eingerichtet.
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0: Spirits, die Strumbellas und Pop der Abendshow. Wir unterbrechen für dringende Neuigkeiten von Percy. Ihr wisst schon, Percy, eins der alter Egos von Teddy Techlebran.
1: Ich habe mich getrennt von der Sabrina und Samantha, so geil, hey. Ich habe mich getrennt von denen, so geil, hey, die zwei Schabracken. Hey. Und ich habe jetzt eine eigene Bleibe. Und ich habe dann gedacht, hey, fuck, hey, die so, du machst nie mit zu Hause, du hilfst nicht mit. Und ich so, hey, whatever, hey, whatever. Die so, kannst du mal mithelfen, mich zu leben, mach ich nicht. Die so, ja, dann verpiss dich. Ich so, du schmeißt mich doch nicht wirklich raus. Und dann kam Sabrina von hinten, doch, wir wollen nicht mehr, dass du hier lebst. Geh weg, und dann haben sie mich vor die Tür. Die so, willst du noch was sagen? Ich so, talk to my hand, because my face ain't it. Dann haben sie mir die Tür zugehauen. Ich so, meine Hand ist noch in der Wohnung drin. Dann hat Sabrina ihren Kopf rein in die Hand gelegt, weil sie weiß, dass ich gut kraulen kann. Dann habe ich sie halt noch gekraut ein bisschen. Dann bin ich in die neue Wohnung rein. Dann war ich ein bisschen einsam. Dann habe ich gedacht, gut, dann gehe ich halt ins Tierheim und hol mir einen Hund. Dann habe ich gesagt, der erste Hund, der mir auf mich zurennt, der ist es. Und ganz aus der Ferne ist ein Rottweiler auf mich zugerannt. Mit weißem Schaum. Und der Pfleger hat gerufen, Tollwut! Und ich so, Tollwut! Ich hab gedacht, das wäre der Name. Tollwut, komm her! Komm her, Tollwut!
0: Teddy Techlebran. 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

0: Billy Talent, Red Flag, hier ist Pop, die Abendshow. Fußball Nations League heute Abend, gerade zu Ende gegangen. Spanien gegen Tschechien 3:1. Zurück zu guter Musik. Ray ist eine, über deren Musik wir uns immer freuen. Sie schreibt großartige Songs wie Escapism oder oft gehört Where is my husband?
1: Your husband is coming.
0: Songs sind oft kleine Familientreffen. Hier haben wir ihre Oma im Song Where is your husband gehört. Und dann gibt's den, den sie zusammen mit ihren Schwestern gemacht hat. Mit zwei von ihnen jedenfalls. Mit Emma und Abby Lynn. Letztere unter dem Künstlernamen Absolutely in Erscheinung getreten. Ray hat auch noch eine weitere Schwester. Über die hat sie vergangenen Dezember in einem Insta-Post geschrieben. Die muss sich aber noch auf ihre Hausaufgaben konzentrieren. Und da sie auch beim aktuellen Song Joy nicht dabei ist, nehmen wir an, sie ist immer noch nicht mit Mathe fertig. Hier sind Ray, Emma und Absolutely Joy.

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1: Um 23 Uhr mit Christoph Haas. In Bremen sind tausende Menschen zu den offiziellen Feierlichkeiten zum Tag der Deutschen Einheit gekommen. In der Innenstadt gibt es noch bis morgen ein Bürgerfest. Beim zentralen Festakt sprach Bundespräsident Steinmeier. Er warnte, extremistische Kräfte in Deutschland würden stärker, auch befeuert durch Manipulationen in sozialen Medien. Sie verhöhnten und bedrohten Menschen. Steinmeier rief dazu auf, die Demokratie zu verteidigen. In rund 50 Städten in Spanien haben Menschen gegen die Wohnungsnot im Land demonstriert. Allein in Madrid gingen nach Behördenangaben 70.000 Menschen auf die Straße. Die Organisatoren sprachen von 500.000. ARD-Korrespondent Hans-Günther Kellner.
2: Der Protest richtete sich vor allem gegen die Ablehnung zweier Regierungsdekrete zur Stärkung des Mieterschutzes im spanischen Parlament am Vortag. Das Parlament habe sich von der gesellschaftlichen Wirklichkeit entfernt, sagten Kundgebungsteilnehmer und forderten einen Generalstreik. Seit rund zwei Wochen kommt es in Spanien zu Protesten gegen die Auswüchse auf dem Mietwohnungsmarkt. Auslöser war die Zwangsräumung der Wohnung einer 87-jährigen Rentnerin in Madrid.
1: Bei der Bundesagentur für Arbeit gibt es immer noch eine technische Störung. Unter anderem kann man sich aktuell nicht online arbeitslos melden. Laut der Behörde ist der Fehler gefunden. Man wisse aber nicht, wie lang der Ausfall noch dauern wird. Betroffene, die sich deshalb nicht pünktlich arbeitslos melden konnten, sollen demnach aber keine Nachteile haben. Für die deutsche Fußballnationalmannschaft steht morgen in der Nations League das Rückspiel in Griechenland an. Bundestrainer Jürgen Klopp hat auf einer Pressekonferenz Einzelheiten zum Kader mitgeteilt. ARD-Sportreporter Thomas Kunze.
3: Wieder schickt Jürgen Klopp neues Personal auf den Rasen. Extrem viele Wechsel, so wie zuletzt, sind aber diesmal nicht zu erwarten. Der Bundestrainer schaut eben auch mal auf das Ergebnis dieses Rückspiels in Griechenland. Sehr wahrscheinlich bekommt Jonas Obig ein zweites Spiel in Folge im Tor. Um weiter Spielpraxis zu sammeln in der Offensive, darf sich Lennart Karl Hoffnungen auf einen Einsatz von Beginn an machen. Gleiches gilt für den Frankfurter Jonathan Burkhardt im Sturm. Die Griechen wollen mit allen Mitteln die Tabellenführung in der Vorrundengruppe verteidigen.
1: In der Handball-Bundesliga hat die MT Melsungen gegen Hannover-Burgdorf gewonnen mit 28:22. Damit klettert Melsungen in der Tabelle auf Platz 5. Das waren die Nachrichten. Das Wetter. Heute Nacht kann sich regional Nebel bilden und es kühlt ab auf 14 bis 5 Grad. Morgen ist es erstmal teils neblig trüb, sonst wechseln sich Sonne und Wolken ab. Und am Nachmittag ist auch etwas Regen möglich, am ehesten von der Mitte bis in den Südwesten Deutschlands. Höchstwerte zwischen 17 und 24 Grad. Die weiteren Aussichten am Montag nach Nebelauflösung meist freundlich, wieder bis 24 Grad und ganz ähnlich auch am Dienstag. Die Zeit 23.03 Uhr.
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4: Vorsicht bitte auf der A5 Frankfurt Richtung Darmstadt. Zwischen Frankfurt-Niederrad und Frankfurter Kreuz steht ein defektes Fahrzeug. Vorsicht bitte auf der A66 Frankfurt Richtung Wiesbaden. In der Ausfahrt Hofheim befindet sich eine ungesicherte Unfallstelle im Kurvenbereich. Vorsicht bitte auf der A661 Egelsbach Richtung Bad Homburg. Zwischen Frankfurt am Main-Heddernheim und Niedereschbach stehen zwei defekte Fahrzeuge im Kurvenbereich. Die A5 Darmstadt Richtung Heidelberg ist zwischen Heppenheim und Hemsbach nach einem Unfall gesperrt. Die B450 Bad Arolsen-Fritzlar ist zwischen Lohne und der B450 in Fritzlar wegen einer Baustelle bis Mitte Oktober gesperrt. Eine Umleitung ist eingerichtet.
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5: Mit Michael Wolfsteg, hallo, und mit Katy Perry jetzt und Band Aids.
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0: Katy Perry und Band-Aids und herzlichen Glückwunsch an jemanden, der mir neulich erzählt hat, dass er jetzt erst ein Wortspiel aus den 80ern verstanden hat. Denn seit Band-Aids von Katy Perry weiß er, dass Band-Aid ein Pflaster ist. Er dachte immer, Band-Aid sei ausschließlich die Gruppe, die Do They Know It's Christmas gesungen hat. Nee, Band-Aids ist einfach Pflaster. Aber Band-Aid war das Wortspiel. So gesehen ist einfach Katy Perrys Hit quasi die englische Version von...
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0: Beides hat einfach überhaupt nichts mit Weihnachten zu tun.

0: Immer wenn du nicht da bist von Clusot. Hier ist Pop, die Abendshow. Falls ihr demnächst mal bei einem Quiz mitmachen wollt, solltet ihr gleich gut zuhören. Heute Abend bei Wer weiß denn sowas? XXL im Ersten wurde folgende Frage gestellt. Im bayerischen Unterhaching konnte die Polizei im Juni 2026 drei Diebe schnell dingfest machen, weil diese A. im Auto eines Hochzeitspaares mit klappernden Dosen flüchteten, B. allergisch auf die gestohlenen Gesichtscremes reagierten, C. einen Wohnwagen mit dem darin schlafenden Besitzer geklaut hatten. Die Antwort war C. Das heißt also, wenn man so eine lustige Geschichte verpasst, dann ist sie schon wenige Monate später Quizfrage im Fernsehen. Deshalb jetzt gut aufpassen. Was wir euch jetzt erzählen, werdet ihr vielleicht im Februar im Fernsehen abgefragt. In Bayern wollten Diebe ein Dachzelt klauen. Offenbar. Ging herrlich schief. Hier ist Kevin Frisch aus unserem Team mit der Geschichte. Soll ich schon mal die passende Slapstick-Musik suchen? Ist das etwas, was unter diese Geschichte passen würde?
1: Ich bitte darum.
0: Müssen wir uns vorstellen. Ja, wir müssen es so machen. Wir haben die Slapstick-Musik nicht mehr.
1: Wir nehmen das, was da ist.
0: Hat auch jemand gelöscht, womöglich Diebe in Bayern.
1: Oh, die sind bei uns auch vorbeigekommen. Hm. Wir nehmen das, was wir haben. Das klingt ja auch ein bisschen crime-mäßig, ein bisschen düster. Also, diese mutmaßlichen Diebe haben in einer Tiefgarage in Bad Birnbach, das ist in Niederbayern, das Dachzelt auf einem geparkten Auto entdeckt und sich gedacht, das ist jetzt unseres. Das nehmen wir mit, abmontiert, aufs eigene drauf und schau schnell weg, wie man das halt so macht, wenn man was klaut. Sie hatten nur ein Problem. Sie waren in einem Geländewagen unterwegs. Mit dem Dachzelt obendrauf war das ganze Gebilde wohl ein Schnuff zu hoch für diese Tiefgarage. So, bäm, dann ist das Dachzelt wieder runtergescheppert. Ja. Und dann gab es wirklich einen Schau, nur halt ohne das Dachzelt.
0: Ich glaube, die Polizei schon einen Verdacht hat.
1: Das Zelt.
0: Merkt's euch, demnächst bei Wer weiß denn sowas?

Eine Eilmeldung aus dem Verkehrszentrum. Achtung, ein Falschfahrer auf der A44 Kassel-Dortmund zwischen Kreuz Kassel-West und Kassel-Bad Wilhelmshöhe. Hier kommt ein Falschfahrer entgegen. Bitte fahrt äußerst rechts und überholt nicht. Auf der A44 Kassel-Dortmund zwischen Kreuz Kassel-West und Kassel-Bad Wilhelmshöhe. Ein Falschfahrer. Bitte Vorsicht in beiden Richtungen.

Nothing But A Good Time von Poison in Pop, der Abendshow. Schön, dass ihr dabei seid. Wir haben neue Musik für euch. Neue Musik von Bushle G. Bushle G. Featuring Jake Isaac, I Would Lose It All. Bushle G kommt aus Südafrika, hat dieses Jahr sein Debütalbum rausgebracht, heißt I Was Never Alone, und das ist ihm überhaupt sehr wichtig. Also der Glaube daran, dass niemand von uns jemals wirklich allein ist. Hat sich zusammengetan mit dem englischen Sänger Jake Isaac, und das ist der Song I Would Lose It All. G. Bushle, nee, Bushle G, Jake Isaac.

0: Justin Bieber und Peaches.
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2: Heute Nacht ist es erst nur locker bewölkt. Im Lauf der Nacht ziehen von Westen mehr Wolkenfelder auf. Morgen ist es erst vor allem in den Flussniederungen regional neblig trüb. Ansonsten gibt es mal Sonnenschein, mal starke Bewölkung. Meist bleibt es trocken, am Nachmittag kann es vereinzelt etwas Regen geben. Es werden 18 bis 22 Grad erreicht.
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3: Achtung, Falschfahrer auf der A44 Kassel-Dortmund. Zwischen Kreuz Kassel-West und Kassel-Bad Wilhelmshöhe kommt Ihnen ein Falschfahrer entgegen. Fahren Sie äußerst rechts und überholen Sie nicht. Auf der A44 Kassel-Dortmund zwischen Kreuz Kassel-West und Kassel-Bad Wilhelmshöhe ist ein Falschfahrer unterwegs. Vorsicht in beiden Richtungen. Vorsicht bitte auf der A5 Frankfurt Richtung Darmstadt. Zwischen Frankfurt-Niederrad und Frankfurter Kreuz steht ein defektes Fahrzeug. Die A5 Darmstadt Richtung Heidelberg ist zwischen Heppenheim und Hemsbach nach einem Unfall gesperrt.
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0: Und dann ist da noch eine Entwarnung aus dem Verkehrszentrum auf der A44 Kassel-Dortmund. Kein Falschfahrer mehr zwischen Kreuz Kassel-West und Kassel-Bad Wilhelmshöhe.

Austin von Dasher. Hier ist Pop, die Abendshow mit Michael Reufsteg. Gute Nachricht, ich glaube, das Deppenleerzeichen stirbt aus. Wisst ihr, was ich meine? Das ist diese Leerstelle zwischen Wörtern, wo keine hingehört. Schlussverkauf. Es gab eine Phase, da haben viele Menschen und Geschäfte zwischen Schluss und Verkauf einfach eine Leerstelle gemacht. Oder Hausaufgabe als zwei Wörter mit der Leerstelle in der Mitte. Gesehen unter anderem in Texten, die von Deutschlehrern verfasst wurden an Eltern. Nannte man das Deppenleerzeichen. Es scheint weniger zu werden, dafür jetzt im Überfluss Bindestriche. Überall Bindestriche. Ich musste ein offizielles Formular eines deutschen Bundeslandes ausfüllen und dort wurde unter anderem abgefragt, die Antragsnummer mit Bindestrich, Antrags-Nummer, Dienst-Stelle, Geburts-Datum und Postleit-Zahl. Das stand da alles so drin. Überall Bindestriche! Aber trotzdem eine verschenkte Chance. Zwischen Post und Leid hätte man ruhig noch einen setzen können. Party People!

Eine Eilmeldung aus dem Verkehrszentrum. Achtung, ein Falschfahrer auf der A215 Kiel-Neumünster zwischen Kiel-Mitte und Kreuz Kiel-West kommt ein Falschfahrer entgegen. Bitte äußerst rechts fahren, nicht überholen. A215 Kiel-Neumünster zwischen Kiel-Mitte und Kreuz Kiel-West. Ein Falschfahrer, bitte Vorsicht in beiden Richtungen. 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

Last Resort von Papa Roach. In Pop, der Abendshow mit Michael Wolfsbeck. Das war's von mir, gleich Benedikt Larven in der Popnacht. Aber leider gab's auch heute wieder ein paar Themen, zu denen wir nicht mehr gekommen sind. Wir hatten noch vor: Aktentasche, Protzauto, Denkfehler und 4000 weitere Wörter, die man durch einen Bindestrich verschönern könnte. Auch Bindestrich. Dann Aktfotos vom zweiten Akt aus Die Räuber und die neuen Farbtrends für die kommende Konfetti-Saison. Naja, vielleicht beim nächsten Mal.

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1: 0 Uhr mit Christoph Haas. In Bremen sind tausende Menschen zu den offiziellen Feierlichkeiten zum Tag der Deutschen Einheit gekommen. In der Innenstadt gibt es das ganze Wochenende lang ein Bürgerfest. Beim zentralen Festakt sprach Bundespräsident Steinmeier. Er warnte, extremistische Kräfte in Deutschland würden stärker. Sie verhöhnten und bedrohten Menschen. Steinmeier rief dazu auf, die Demokratie zu verteidigen. Bei der Bundesagentur für Arbeit ist die IT ausgefallen. Inzwischen sei der Fehler zwar gefunden, wie lange die technische Störung noch dauern wird, konnte die Behörde in Nürnberg aber nicht sagen. ARD-Reporterin Inga Pflug.
2: Betroffene hatten bereits in der Nacht zum Freitag Schwierigkeiten bei einigen Online-Verfahren der Bundesagentur bemerkt. Der Ausfall betrifft unter anderem die Arbeitslosmeldung. Betroffene, die sich deswegen nicht zum Stichtag 1. Oktober arbeitslos melden konnten, sollen aber keine Nachteile haben. Die Bundesagentur will Kundinnen und Kunden Anfang der Woche darüber informieren, wie solche Fälle geregelt werden.
1: Unter dem Motto »Es brennt« haben Leute in vielen Städten Menschenketten gebildet, um für mehr Klimaschutz und eine aus ihrer Sicht gerechtere Politik zu demonstrieren. Aufgerufen dazu hatten Natur- und Klimaschutzorganisationen, Kirchen und Gewerkschaften. Laut Polizei beteiligten sich in Kassel 500 Menschen, in Frankfurt 150 und in Darmstadt und Marburg jeweils 100. Auf der Suche nach einer neuen Regierung für Berlin wollen die Landesverbände von Linken, Grünen und SPD weiter miteinander sprechen. Das geht nach ihrem zweiten Treffen aus Erklärungen der Parteien hervor. Nächste Woche werde es ein Ergebnis geben. Beobachter gehen davon aus, dass dann entweder für oder gegen Sondierungsgespräche entschieden wird. Die Fußballerinnen von Eintracht Frankfurt haben das Bundesliga-Spitzenspiel gegen Bayern München verloren. Am Ende stand es 0:1. HR-Sportreporterin Martina Knief.
3: Es reichte ein guter Moment, als Clara Bühl in der 18. Minute nach einer Frankfurter Ecke mit einem Konter das 1:0 erzielte. In der zweiten Halbzeit hatte die Eintracht mehr vom Spiel, konnte aber die sich bietenden Chancen nicht nutzen. So bleiben die Münchnerinnen nicht nur in dieser Saison ungeschlagen, sondern haben jetzt auch das 48. Spiel in Folge in der Bundesliga nicht verloren.
1: In der Handball-Bundesliga hat die MT Melsungen gegen Hannover-Burgdorf gewonnen mit 28:22. Damit klettert Melsungen in der Tabelle auf Platz 5. Das waren die Nachrichten. Das Wetter: Heute Nacht kann sich regional Nebel bilden. Es kühlt ab auf 14 bis 5 Grad. Am Tag ist es erstmal teils neblig trüb. Sonst wechseln sich Sonne und Wolken ab. Und am Nachmittag ist auch etwas Regen möglich. Am ehesten von der Mitte bis in den Südwesten Deutschlands bis 24 Grad. 0:03.
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4: Vorsicht bitte auf der A3 Köln Richtung Frankfurt. Zwischen Limburg Süd und Bad Camberg steht ein defekter PKW. Die B62 Marburg-Alsfeld ist zwischen dem Kreisverkehr an der Anschlussstelle Kirchhain Ost und Niederklein in beiden Richtungen wegen einer Baustelle bis Mitte Oktober gesperrt. Eine Umleitung ist eingerichtet.
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5: Hallo und herzlich willkommen zur Popnacht. Die Nachtschicht ist da. Mein Name ist Benedikt Lavin. Schön, dass ihr mit dabei seid. 07221 2011 ist unsere Telefonnummer, falls irgendwas sein sollte, ihr euch vielleicht mitteilen wollt, was heute Nacht so bei euch geht. Gerne schickt uns eine WhatsApp oder eine Signal oder ruft einfach hier im Studio an. Wir gehen ran. 07221 2011. Und los geht's jetzt mit Miles Smith und Niall Horan. Drive safe.
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0: Na toll, einmal mit Profis gearbeitet, ne? Jetzt hat gerade Jürgen angerufen an der 07221 2011 und wollte seiner Frau sagen, dass er sie unglaublich liebt. Sie sind seit 25 Jahren zusammen. Was hat ein gewisser Moderator in diesem Studio nicht getan? Das Gespräch aufgezeichnet. Toll. Jürgen, an dieser Stelle Grüße gehen raus. Vielen Dank trotzdem fürs Melden an der 07221 2011, unsere Hotline, der heiße Draht zu uns ins Studio. So, was haben wir für eine Sprachnachricht bekommen von Matthias zum Beispiel? Der ist mit seiner wundervollen Frau, wie er sagt, gerade unterwegs, hat gestern Geburtstag gehabt, 47 ist er geworden. Und was habt ihr gemacht?
1: Und wir waren jetzt heute Abend zusammen in Kloster Eberbach. Und zwar aufgrund des 40-jährigen Jubiläums des Filmes Der Name der Rose haben wir heute an Originalschauplätzen den Film im Sommerkino quasi gezeigt. Das war wirklich schön. Und jetzt sind wir müde und hungrig, fahren jetzt noch kurz was essen und dann geht's ab ins Bett. Ciao, ciao.
0: Wir fahren noch kurz was essen. Wir wissen alle, was das heißt. Auf jeden Fall Kalorien. Guten Appetit an dieser Stelle. Und Frank schreibt uns aus Köln, er bereitet sich heute auf den Kölner Marathon vor, der ist ja heute. Er versucht die 10 Kilometer zu laufen. 10 Kilometer sind viel für ihn, sagt er dazu. Er kann nicht so gut laufen. Er hofft auch, dass er nicht ganz, ganz hinten landet. Er läuft aber trotzdem mit, weil er einfach Spaß dran hat. Also bereitet er sich vor auf heute einen Marathon. Auch so sieht eine Nacht in Deutschland aus, um 0.15 Uhr. Nur denn, happy run. Und hier ist jetzt Christy Sarandi mit Good Old Days.
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0: R.E.M. The One I Love. Und jetzt neu. Same Old Sky, alle Farben. Und May Stevens hier in der Show. Und dieser Song ist gleichzeitig auch das Geheimnis für eine wirklich lang anhaltende Freundschaft. Ja, was ist es denn, Herr alle Farben?
1: Gerade weil ich so viel auf Tour bin, weil ich wenig zu Hause bin, das waren auch manchmal nicht einfache Jahre, um Freundschaften zu pflegen. Man musste auch hinterher sein. Und das funktioniert nach all den Jahren immer noch gut. Ich habe teilweise Freunde noch, da war ich 14 oder so. Und aus der Zeit habe ich immer noch Freunde.
0: Aha, der ultimative Tipp ist also einfach dranbleiben. Nun, okay, den Kontakt hält er jetzt also augenscheinlich mit seinem musikalischen Gruß an seine Freunde. Die wir jetzt natürlich nicht kennen, aber wir benutzen jetzt einfach den Alle-Farben-Song Same Old Sky als Gruß an unsere Freunde. Pah! So, das ist Same Old Sky, weil egal, wie lange wir unsere Freunde nicht gesehen haben, der Himmel bleibt immer gleich. Und alle Farben, dieser Tipp, einfach dranbleiben, finde ich ziemlich gut. Einfach dranbleiben, aber nicht auflegen. Wobei er als DJ, naja.

Entwarnung, nur falls es die KI eben nicht gemeldet hat, auf der A215 Kiel Richtung Neumünster. Kein Falschfahrer mehr zwischen Kiel Mitte und dem Kreuz Kiel West. Und Vorsicht bitte auf der B9 Mainz Richtung Ludwigshafen. Zwischen Oppenheim und Guntersblum Nord sind Personen auf der Straße.

0: halb eins.
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2: Heute ist es erst vor allem in den Flussniederungen regional neblig trüb. Ansonsten gibt es mal Sonnenschein, mal starke Bewölkung. Meist bleibt es trocken. Am Nachmittag kann es vereinzelt etwas Regen oder Schauer geben. Am ehesten in Südhessen. Es werden 18 bis 22 Grad erreicht. Der Wind bleibt schwach und kommt aus nördlichen Richtungen. Am Montag und am Dienstag erwartet uns nach Auflösung von Nebelfeldern oft Sonnenschein und es bleibt trocken. Am Mittwoch ändert sich erst wenig, im Verlauf kündigt sich ein Wetterwechsel an.
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3: Die B62 Marburg-Alsfeld ist zwischen dem Kreisverkehr an der Anschlussstelle Kirchhain-Ost und Niederklein in beiden Richtungen wegen einer Baustelle bis Mitte Oktober gesperrt. Eine Umleitung ist eingerichtet. Die B62 Biedenkopf-Marburg ist zwischen dem Abzweig nach Karlshütte und Buchenau in beiden Richtungen wegen einer Baustelle bis 6. Oktober gesperrt. Eine Umleitung ist eingerichtet. Die B450 Bad Arolsen-Fritzlar ist zwischen Lohne und der B450 in Fritzlar wegen einer Baustelle bis Mitte Oktober gesperrt. Eine Umleitung ist eingerichtet. A3 Würzburg Richtung Frankfurt, die Abfahrt Hanau ist in Richtung Dieburg wegen einer Baustelle bis 11. Oktober gesperrt. Eine Umleitung ist eingerichtet.
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0: Hier ist die Popnacht, ich bin Benedikt Laven. Hallo.

Alvaro Soler mit Te Imaginaba hier in der Popnacht. Hello, herzlich willkommen zu dieser Show. Wir machen jetzt einen kleinen Ausflug in die 90er mit Color Me Bad und I Wanna Sex You Up. Bei diesem Song, jetzt tanzt kurz ein bisschen das nerdige deutsche Boyband-Herz. Vielleicht seid ihr in der gleichen Welt unterwegs und habt zufällig auch damals Popstars geguckt. Zweite Staffel, die Boyband, Overground, ihr erinnert euch vielleicht. Genau die waren das. Und die mussten in der Show plötzlich von Color Me Bad, I Wanna Sex You Up singen. Und es war schwierig in der Ausführung, schwierig in der Umsetzung, aber unterm Strich war es dann doch ganz geil und ist am Ende des Tages sogar auf dem Album gelandet.

Achtung, Falschfahrer ist unterwegs in Köln. Vorsicht auf der B55A Köln-Riel Richtung Köln-Buchheim zwischen Zoobrücke in Köln-Innenstadt und Köln-Ost. Hier ist ein Falschfahrer unterwegs. Bitte besonders vorsichtig fahren, am besten ganz weit rechts und nichts überholen. Auf der B55A Köln-Riel Richtung Köln-Buchheim zwischen Zoobrücke und Köln-Innenstadt und Köln-Ost. Hier kommt ein Falschfahrer entgegen. Bitte besonders vorsichtig fahren.

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1: Um 1 Uhr mit Lisa Kuppa. Bundespräsident Steinmeier hat den Tag der Deutschen Einheit für eine Warnung vor Extremismus genutzt. Beim Festakt in Bremen forderte er die Bürger dazu auf, die demokratischen Grundrechte zu verteidigen. Den Festakt fasst Jens Otto zusammen.
2: In einer mehr als 50-minütigen Rede warnte er vor einem Scheitern der Demokratie und Gefahren durch politischen Extremismus. Bremens Bürgermeister Andreas Bovenschulte rief dazu auf, die freiheitlich-demokratische Grundordnung entschlossen zu verteidigen. Am Nachmittag übergab Bovenschulte symbolisch das Amt der Bundesratspräsidentschaft an den nordrhein-westfälischen Ministerpräsidenten Hendrik Wüst. Im kommenden Jahr findet die zentrale Einheitsfeier dann in Düsseldorf statt. Das Bürgerfest in der Innenstadt und an der Weser geht heute noch den ganzen Tag über weiter.
1: Tausende Menschen haben in Berlin und Stuttgart gegen eine militärische Aufrüstung und eine mögliche Wehrpflicht demonstriert. Mehrere Aktionsbündnisse hatten dazu aufgerufen. Sie fordern unter anderem einen Stopp aller Wirtschaftssanktionen und Waffenlieferungen und stattdessen höhere Ausgaben im Sozialbereich. Die Polizei schätzte die Zahl der Teilnehmer in Berlin auf knapp 6.000. Die Organisatoren sprachen von mehr als 20.000. In Stuttgart versammelten sich laut den Veranstaltern rund 15.000 Menschen. Die Deutsche Bahn will das Familienticket künftig dauerhaft anbieten. Das hat Bahnchefin Palla in der Bild am Sonntag angekündigt. Eine Hin- und Rückfahrt für eine Familie kostet bundesweit demnach 99,99 Euro plus ECE-Reservierung. Das Familienticket gab es zeitweise während der Sommerferien. Ab 1. November soll es nun dauerhaft ins Ticketangebot aufgenommen werden. Der Verkauf beginnt laut Palla am 26. Oktober. Deutschland spielt in der Fußball Nations League am Abend in Griechenland. Torwart Jonas Urbich wird nach dem Sieg gegen Serbien auch diesmal wieder zwischen den Pfosten stehen. Bundestrainer Jürgen Klopp sagte bei einer Pressekonferenz, das habe aber nichts mit einem Nummer-1-Status zu tun.
3: Bei Jonas ist es so tatsächlich, dass die anderen Jungs, die jetzt dabei waren, die alle regelmäßig spielen. Und das hat Jonas nicht getan. Deshalb bekommt er das Spiel auch. In Finn Dahmen spielt regelmäßig. Noah Tobolle spielt regelmäßig, alle spielen regelmäßig und deswegen machen wir das mit dem zweiten Spiel oder so, haben wir das geplant.
1: Deutschland muss im Rückspiel gegen Griechenland gewinnen, nur so ist Platz 1 in der Nations League-Gruppe noch zu erreichen. Anpfiff der Partie in Thessaloniki ist um 20.45 Uhr. Das Wetter in Deutschland. In der Nacht locker bewölkt, später neblig. Die Tiefstwerte liegen zwischen 13 und 6 Grad. Am Tag löst sich der Nebel im Süden und Osten nur langsam auf. Im Rest des Landes wechseln sich Sonne und Wolken ab. Am meisten Sonne gibt es im Nordwesten. Später im Südwesten und Westen vereinzelt Schauer oder Gewitter, meist aber trocken. Dazu gibt es maximal 17 Grad auf Sylt und bis zu 23 Grad in Rosenheim. Das waren die Nachrichten und zum Abschluss noch die Zeit. Es wird gleich 1:03 Uhr.
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4: Die B62 Marburg-Alsfeld ist zwischen dem Kreisverkehr an der Anschlussstelle Kirchhain-Ost und Niederklein in beiden Richtungen wegen einer Baustelle bis Mitte Oktober gesperrt. Eine Umleitung ist eingerichtet. Die B62 Biedenkopf-Marburg ist zwischen dem Abzweig nach Karlshütte und Buchenau in beiden Richtungen wegen einer Baustelle bis 6. Oktober gesperrt. Eine Umleitung ist eingerichtet. A3, Würzburg Richtung Frankfurt, die Abfahrt Hanau ist in Richtung Dieburg wegen einer Baustelle bis 11. Oktober gesperrt. Eine Umleitung ist eingerichtet. A5, Kassel Richtung Frankfurt am Nordwestkreuz. Frankfurt ist die Verbindung zur A66 Richtung Frankfurt wegen einer Baustelle bis 7. November gesperrt.
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5: Hallo, eine schöne Nacht zusammen. Mein Name ist Benedikt Laven. Schön, dass ihr mit dabei seid. Sollen wir gleich mal vielleicht ein kleines Spielchen spielen? Eventuell etwas, was mit, Konzentration zu tun hat, mit Müdigkeit, mit einer Aufzählaufgabe, 30 Sekunden Zeit und einem kleinen Preis. Okay, merkt euch schon mal die 07221 2011 und die Spielregeln dann gleich.
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Yakuza mit Too Sweet. Herzlich willkommen zur gemeinsamen Popnacht von SR1, NDR2, WDR2, HR3, Bremen 4, RBB 888, MDR Jump und SWR3. Ist das nicht eine vorzügliche Nacht? Okay, wow. Komm, wir machen es uns ein bisschen besser, indem wir ein kleines Spiel spielen. Das haben wir uns ausgedacht, extra für die Nacht. Das heißt Müdigkeitssensor. Und es funktioniert so, dass wir eure Müdigkeit überprüfen werden, indem wir euch eine Aufzählaufgabe geben. 30 Sekunden lang zählt ihr etwas zu einem spontan vorgegebenen Thema auf und schlaft ihr dabei nicht ein. Habt ihr gewonnen. So einfach kann es schon sein. Wenn nicht, ist dann automatisch der oder die nächste dran. Wir spielen also so lange, bis hier jemand gewonnen hat. Aber dafür braucht man natürlich Mitspieler und Mitspielerinnen vor allen Dingen. 07221 2011. Jetzt anrufen und mit uns den Müdigkeitssensor spielen. 07221 2011. Wenn ihr, naja, einigermaßen wach seid, dann sollte das für euch auf gar keinen Fall ein Problem sein. 07221 2011. Jetzt anrufen und mit uns spielen. Und jetzt gibt's erstmal neue Musik von Miley Cyrus. Das ist Bass Press Rates. Let's go.

0: Das klingt, als wär's Madonna. Justify My Love. Es ist ja wohl 1.22 Uhr. Ja, dann spielen wir doch eine Runde Müdigkeitssensor hier in der Show. 07221 2011 ist unsere Nummer. Wer zockt, verstockt und dran. Doch, ja. So, nee, Moment. Wer stockt, verzockt, so rum ist richtig. Ja, geil. Also ich würde schon mal nicht bestehen, aber vielleicht Simone aus Neuss. Hallo Simone.
1: Hallo Benedikt.
0: Was geht? Warum bist du wach um 1.22 Uhr? Bist du etwa im Club gerade?
1: Nee, besser. Ich bin mit meinen besten Freundinnen zusammen gerade. Wir haben gerade Kinder frei und genießen den Abend.
0: Ja, sind sie endlich im Bett. Also, ja. Wir lieben sie natürlich, aber manchmal ist es auch schön, wenn man so Zeit für sich hat.
1: Genau.
0: Was ist bei euch gerade Thema Nummer eins?
1: Ach du, wir haben schon alle möglichen Themen durch. Ich glaube, das letzte Thema war Urlaubsplanung.
0: Aha, sehr gut. Ja, man muss dran denken, vor allen Dingen, wenn es jetzt kühler wird, dann will man auf jeden Fall weg.
1: Auf jeden Fall in die Sonne.
0: Ja, gute Idee. Vielleicht gewinnst du dafür noch was Kleines, Kuscheliges zum Mitnehmen. Ein kleines Goodie hätten wir im Angebot, wenn du unseren Müdigkeitssensor bestehst. Die Regeln, Doppelpunkt. Wer müde wird, verliert. Du bekommst von uns gleich ein Thema vorgegeben und hast dann 30 Sekunden lang Zeit, um zu diesem Thema passend Dinge aufzuzählen, die dir dazu einfallen. Du darfst dich aber nicht doppeln und du darfst keine Pause machen, weil wenn du kurz zum Überlegen still bist, müssen wir natürlich davon ausgehen, dass du in den Sekundenschlaf gefallen bist. In dem Fall werten wir das als Müdigkeit. Du hättest dann verloren und es wäre automatisch der oder die nächste dran. Ziehst du die 30 Sekunden allerdings am Stück durch, dann gewinnst du einen kleinen Preis bei uns.
1: Alles klar.
0: Ey Simone, wie du weißt, ist ja heute Tag der Zimtschnecke.
1: Ja.
0: Ist immer ein Tag nach dem Tag der Deutschen Einheit ist Tag der Zimtschnecke. Und wir Süßmäuse feiern das natürlich. Ich hoffe, du bist auch eine kleine Süßmaus, weil wir hätten jetzt von dir gerne Dinge, die süß sind. Deine 30 Sekunden, hast verstanden? Deine 30 Sekunden laufen ab jetzt.
1: Schokoladenkuchen, Nutella, Marmorkuchen, Schokoladenhase, Haribo Gummibärchen, Haribo Lakritzschnecken, Puddingteilchen, Erdbeerkuchen, Tierbabys sind süß, dann haben wir noch das Aprikosentorte, Apfelkuchen, Bienenstich, Muffins, dann haben wir Marmelade.
0: Das sind die 30 Sekunden, herzlichen Glückwunsch! Komplette Ekstase in dieser Show. Hey, gut durchgezogen und da waren offensichtlich die Girls im Hintergrund dabei und haben ein bisschen mitgeholfen.
1: Nein.
0: Aber sehr gut, dass ihr auf die Idee gekommen seid, bei Dinge, die süß sind, auch Tierbabys zu sagen. Hättest du ja alles aufzählen können, bei Dingen, die süß sind.
1: Also, unsere Kinder aufzählen können, aber haben wir nicht gemacht.
0: Hey, wir sind ja unter uns. Guck mal, es ist 1.25 Uhr. Cool, bleib kurz dran für die Adresse. Vielen Dank fürs Mitspielen und Gruß bei euch in die Girls-Runde.
1: Alles klar, danke dir, Benedikt.

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4: Es ist kurz nach 2:30.
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5: Heute ist es erst vor allem in den Flussniederungen regional neblig trüb. Ansonsten gibt es mal Sonnenschein, mal starke Bewölkung. Meist bleibt es trocken, am Nachmittag kann es vereinzelt etwas Regen oder Schauer geben, am ehesten in Südhessen. Es werden 18 bis 22 Grad erreicht. Der Wind bleibt schwach und kommt aus nördlichen Richtungen. Am Montag und am Dienstag erwartet uns nach Auflösung von Nebelfeldern oft Sonnenschein und es bleibt trocken. Am Mittwoch ändert sich erst wenig, im Verlauf kündigt sich ein Wetterwechsel an.
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6: Vorsicht bitte auf der A3 Köln Richtung Frankfurt. Zwischen Limburg Süd und Bad Camberg liegen Fahrzeugteile. Die B62 Marburg-Alsfeld ist zwischen dem Kreisverkehr an der Anschlussstelle Kirchhain Ost und Niederklein in beiden Richtungen wegen einer Baustelle bis Mitte Oktober gesperrt. Eine Umleitung ist eingerichtet. Die B62 Biedenkopf-Marburg ist zwischen dem Abzweig nach Karlshütte und Buchenau in beiden Richtungen wegen einer Baustelle bis 6. Oktober gesperrt. Eine Umleitung ist eingerichtet. Die B450 Bad Arolsen-Fritzlar ist zwischen Lohne und der B450 in Fritzlar wegen einer Baustelle bis Mitte Oktober gesperrt. Eine Umleitung ist eingerichtet. A3 Würzburg Richtung Frankfurt, die Abfahrt Hanau ist in Richtung Dieburg wegen einer Baustelle bis 11. Oktober gesperrt. Eine Umleitung ist eingerichtet.
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4: Hi, hier ist die Popnacht. Mein Name ist Benedikt Laven. Schön, dass ihr dabei seid. Und jetzt Ray Garvey und Imran. Das ist Rivers.
7: Flüsse.

0: Blubbert auch so schön vor sich hin, ne? Lola Young mit Messi hier in der Popnacht. Ey, schön, dass ihr dabei seid. Jetzt gibt's was zum Lachen von Hazel Brugger. Das war's schon. Nein, Spaß. Sie erzählt selber einen kleinen Witz. Sie ist ja schließlich Comedienne. Sie macht das beruflich und auch, wie wir möchten anmerken, hervorragend. Sie ist auf Tour mit Good Evening Europe, so heißt das Programm. Und sie wirft aber auch innerhalb dieses Programms gerne mal den Blick, sagen wir mal, über den Atlantik.
1: Die Große, die Vierjährige. Ich will nicht sagen, dass sie nervt, aber manchmal schaue ich mir so Trump-Reden an, um runterzukommen. Also wenn ich mal so jemand Vernünftiges reden hören will, der nicht ganz so von sich selber überzeugt ist. Also man kann über Trump sagen, was man will. Ich bin jetzt auch kein mega Fan. Aber er hat noch nie während einer Rede sich an den Boden geschmissen und mit den Fäusten getrommelt und gesagt, ich will aber die Batterie mit in die Badewanne nehmen. Und das rechne ich ihm hoch an. Auf jeden Fall sitze ich dann so da auf dem Klo. Links die Einjährige, rechts die Vierjährige, die alles laut sagt, was sie denkt. Mama! Mhm. Wenn man Kaka isst, kriegt man auer Bauch.
2: Mhm.
1: Das ist komisch, weil die Kaka kommt ja aus dem Bauch.
2: Mhm, stimmt, habe ich so noch nie drüber nachgedacht. Das ist wirklich ein bisschen komisch.
1: Mama!
2: Mhm.
1: Der Louis hat Kaka gegessen und jetzt ist er seit 2 Wochen nicht in den Kindergarten gekommen.
2: Der Louis ist der Erzieher.
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Tom Gregory mit Make It Right. Hier ist die Popnacht. Vorsicht bitte auf der A81 Stuttgart Richtung Singen zwischen Rottenburg und Horb. Eine ungesicherte Unfallstelle. Und jetzt Destiny's Child.

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1: Um 2 Uhr mit Lisa Kupper. Die sogenannte Brandmauer der CDU zur AfD bekommt Risse. Der hessische Ministerpräsident Rhein fordert, die AfD bei der Besetzung von Ausschussvorsitzen im Bundestag nicht länger zu blockieren. Aus der Nachrichtenredaktion Georg Wolf.
2: Dem Magazin Stern sagte der CDU-Politiker, die AfD sei gewählt und so solle man auch mit ihr umgehen. Konkret meint Rhein, die AfD sollte im Bundestag ausschussvorsitzen.